0: etwa das Endlos-Scrollen oder den Gefällt-mir-Zähler. Auch drohte eine milliardenschwere Geldstrafe. Das Oberlandesgericht Stuttgart hat einen Ukrainer wegen Agententätigkeit in Deutschland zu einer Haftstrafe von 1 Jahr und 3 Monaten verurteilt. Die Richter sahen es als erwiesen an, dass der Mann im Auftrag Russlands Brandanschläge vorbereiten wollte. 2 weitere Angeklagte wurden freigesprochen. Aus Stuttgart Deborah Kölz.
1: Die Bundesanwaltschaft hatte den 3 Ukrainern vorgeworfen, als Agenten im Auftrag eines russischen Nachrichtendienstes von Köln aus Pakete mit GPS-Trackern in Richtung Ukraine geschickt zu haben. Damit sollten Versandrouten ausgekundschaftet werden, um später auf diese Weise Pakete mit Brandsätzen zu verschicken, so der Vorwurf. Das Gericht geht davon aus, dass nur einer der Angeklagten tatsächlich wusste, dass der Versand zugunsten einer russischen staatlichen Stelle durchgeführt werden sollte.
0: Frank Bird, langjähriger Schlagzeuger der US-Rockband ZZ Top, ist tot. Der 77-Jährige starb auf seiner Ranch im Bundesstaat Texas im Beisein seiner Familie. Das teilte sein Pressesprecher mit. ZZ Top hat weltweit mehr als 50 Millionen Tonträger verkauft. Zu den größten Hits der Band zählen Sharp Dressed Man und Gimme All Your Lovin'. Das waren die Nachrichten. Das Wetter in Deutschland. Häufig trocken, noch letzte Schauer bei 19 bis 11 Grad. Tagsüber gebietsweise Schauer, selten Gewitter, teilweise auch trocken, bei bis zu 19 Grad im Norden und 32 Grad im Süden. Am Donnerstag teilweise trocken, teilweise Schauer und ein paar Gewitter, 20 bis 27 Grad. Die Zeit, es ist 2.03 Uhr.
2: Und hier der Verkehrsservice in der ARD-Hitnacht. Zunächst eine Gefahrenmitteilung für Monschau, Simmerath und Röttgen. Wegen des Waldbrandes im Hohen Venn kommt es momentan zu erheblicher Geruchsbelästigung und möglicher Schadstoffbelastung der Luft. Gesundheitliche Gefahren können hierbei nicht ausgeschlossen werden. Deshalb bitte Fenster und Türen schließen sowie Lüftung und Klimaanlagen abschalten. Zurück auf die Autobahn. Die A2 Dortmund Richtung Hannover ist zwischen Dortmund Nordost und Kamen-Bergkamen nach einem Unfall gesperrt. Die A2 Hannover Richtung Dortmund ist zwischen Kamene Kreuz und Lünen Süd nach einem Unfall gesperrt. Die A5 Basel Richtung Karlsruhe ist zwischen Freiburg Nord und Teningen aufgrund temporärer Lotsung eines Schwertransports gesperrt. Die A8 Stuttgart Richtung Karlsruhe ist im Autobahnkreuz Stuttgart nach einem Unfall gesperrt. Sollte hier Stau entstehen, bitte bilden Sie dann auch eine Gasse für die Rettungsfahrzeuge. Allen unterwegs eine gute und sichere Fahrt. Kommen Sie gut an Ihr Ziel.
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2: Und es geht weiter in Richtung Mittwochmorgen. Mit Musik geht ja bekanntlich alles leichter von der Hand. Ich denke, so können wir vor allem auch viele in ihrer Nachtschicht gut bei Laune halten. Hier aus dem Dresdner MDR-Studio. Ich bin Heiko Rasch. Ich grüße Sie.

0: traditionelles oder auch neues hier in der ARD-Hitnacht? Ja, es hat schon eine Weile gedauert, aber sie haben ihre Fans nicht enttäuscht. Die Rolling Stones haben ein neues Werk veröffentlicht. Mitte Juli kam ihr neues Album auf den Markt, Foreign Tongues. Fremde Zungen, ihr Sound, alles andere als fremd, und ein weiteres Mal gelang der Kultband der Spagat, gleich mehrere Generationen zu begeistern. Die Messlatte kann ja höher nicht liegen und die Zahlen zeigen es erneut, sie haben es erneut geschafft. In mehreren Ländern konnte sich dieses Album gleich nach Erscheinen wieder an der Chartspitze platzieren. Ihre Experimentierfreudigkeit ist auch diesmal keineswegs zu kurz gekommen, und doch sind sie ihrem unverwechselbaren Sound auch weiter treu geblieben. 12 neue Kompositionen sind auf der Platte und dazu auch eine Coverversion von Amy Winehouse und eine Hommage an Chuck Berry. Das haben sie ja auch schon mehrfach betont, dass Chuck Berry musikalisch auch großen Einfluss bzw. eine große Prägung auf den musikalischen Charakter der Stones hat. Einen Monat intensive Arbeit im Studio, und damit haben sie es ein weiteres Mal bewiesen, dass sie es immer noch drauf haben und wir mit ihnen weiter rechnen können, mit den Rolling Stones, die auf ihr 65-jähriges Bandjubiläum schon zusteuern. Also hören wir rein in das neue Album Ringing Hollow der Rolling Stones.
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brandneu von ihrem neuen Album von den Rolling Stones steht er bei uns in der ARD-Hitnacht in dieser Woche im Mittelpunkt. Und da habe ich schon mal reingeschaut in die kommende Nacht. Auch da haben wir wieder einen Titel von diesem Album, Never Wanna Lose You. Das werden wir dann in der kommenden Nacht hören. Und hier ist ELO.

0: Hey, hallo, hier in der ARD-Hitnacht. Ja, so viele nette E-Mails wieder in dieser Nacht. Da danke schon mal an dieser Stelle. Und da denkt ja wirklich jeder an jeden. Hier zum Beispiel Tom aus Driftern. Er trägt wieder die Zeitung aus, gerade zu diesem Zeitpunkt, lässt sich mit der ARD-Hitnacht begleiten. Grüßt auch gleich mal alle, die um diese Zeit schon die Zeitung austragen. Und da schließen wir uns natürlich mit an. Ein Gruß geht ins Studio, auch hier von Micha aus Freiberg. Er grüßt alle der Berufsfeuerwehr Freiberg. Dankt für den schnellen Einsatz. Ja, man zieht immer wieder den Hut, schreibt er, was ihr alles leistet. Und ich sage nochmal Danke. Ja, ganz egal, ob freiwillig oder beruflich. Grüße ich an dieser Stelle auch gleich mal alle von der Feuerwehr im Land. Und da gibt es ja so einige Stützpunkte. Tja, und hier grüßt noch Annette ihren Ronny. Er fährt sie gerade aus dem Skandinavienurlaub zurück nach Hause, nach Thüringen. Da ist ja noch ein ganzes Stück. Ich hoffe, dass wir musikalisch auch weiter auf ihrer Wellenlänge liegen.
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0: 2.30 Uhr, hier der aktuelle Verkehrsservice in der ARD-Hitnacht. Zunächst die Gefahrenmitteilung für Monschau, Simmerath und Röttgen. Wegen des Waldbrandes im Hohenfenn kommt es momentan zu erheblicher Geruchsbelästigung und möglicher Schadstoffbelastung der Luft. Gesundheitliche Gefahren können hierbei nicht ausgeschlossen werden. Deshalb bitte Fenster und Türen schließen sowie Lüftung und Klimaanlagen abschalten. Die A2 Dortmund Richtung Hannover ist zwischen Dortmund Nordost und Kamenberg-Kamen nach einem Unfall gesperrt und die A2 Hannover Richtung Dortmund ist zwischen Kamener Kreuz und Lünen Süd nach einem Unfall gesperrt. Allen unterwegs eine gute und hoffentlich auch entspannte Fahrt, damit Sie gut an Ihr Ziel kommen.
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Julia hier in der ARD-Hitnacht. Da hat Chris Rea auch seiner zweiten Tochter ein Lied gewidmet, nachdem der Song für Josephine, seiner älteren Tochter, schon in den 80ern viel Glück gebracht hat. Überhaupt, ihm ging ja nichts über die Familie. Da hat er schon so manche große Karriereentscheidung der Familie untergeordnet. Zum Beispiel hat er auch nie eine große Konzerttournee durch Amerika gemacht, weil er da einfach viel zu lange von der Familie getrennt wäre. Kam für ihn einfach nicht in Frage. Kommen wir wieder in die 80er mit einem Lebensgefühl, das Ryan Paris in die Welt brachte. Dolce Vita, süßes Leben. Und schon in jungen Jahren verstand er es ja selbst, das Leben zu genießen. So schmiss er damals sein Studium, um die Welt zu sehen. Er reiste, bis das Geld ausging. Dann versuchte er sich als Schauspieler, aber mehr als ein paar kleine Nebenrollen sind da nicht zusammengekommen. Mit der Musik hat er da schon etwas mehr Glück gehabt. Zumindest mit diesem Song, sein erfolgreichster, Dolce Vita. Hier ist Ryan Paris.

Bill Withers, Ain't No Sunshine. Kein Sonnenschein, aber für ihn ging da schon die Sonne auf. Sein erster großer Hit, auch beidseits des Atlantiks. Bill Withers hat den Song auch selbst geschrieben und Anfang der 70er Jahre auf Platte gebracht. Und so lassen wir jetzt auch weiter die Sonne aufgehen. Ganz speziell auch für alle Fans von Rosenstolz. Und damit jetzt auch eine schöne Erinnerung an Anna Ehren. Sie starb ja schon im vorigen Jahr völlig unerwartet und viel zu jung. Die

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1: Um 3 Uhr mit Ronald Lessig. In Oakland im US-Bundesstaat Kalifornien hat für den Meta-Konzern ein möglicherweise folgenschwerer Prozess begonnen. Es geht um den Vorwurf, dass die zum Konzern gehörenden Online-Plattformen Instagram und Facebook junge Menschen bewusst süchtig und damit psychisch krank machen. Aus der Nachrichtenredaktion Jörg Brandscheid.
2: Meta habe Kinder und Jugendliche abhängig gemacht, die Funktionsweise ihrer Gehirne ausgenutzt und die Öffentlichkeit an die Irre geführt. Das sagte Kaliforniens stellvertretende Generalstaatsanwältin Megan O'Neill in ihrem Eröffnungsplädoyer. Mehrere US-Bundesstaaten verlangen Beschränkungen bei Instagram- und Facebook-Funktionen sowie eine massive Strafzahlung von rund 200 Milliarden Dollar. Der Meta-Konzern versichert, dass er ausreichend Schutzmaßnahmen für minderjährige Nutzerinnen und Nutzer ergreife.
1: SPD-Vizekanzler Klingbeil hat die jüngste Äußerung des israelischen Sicherheitsministers Ben-Gvir scharf verurteilt und Konsequenzen gefordert. Es müssten auf europäischer Ebene Sanktionen geprüft werden, sagte der SPD-Politiker auf Sat 1. Die Aussagen seien menschenverachtend. Ben-Gvir hatte sich dafür ausgesprochen, pro Nacht 30 bis 40 Palästinenser im Gazastreifen gezielt zu töten. Außerdem hatte er gesagt, es gebe im Gazastreifen Menschen, die es nicht verdienten zu leben und die nicht einmal Menschen seien. Mitarbeitende des Toilettenbetreibers Sanifair haben schwere Vorwürfe gegen das Unternehmen erhoben. Nach Recherchen des ARD-Politikmagazins Report Mainz kommt es bei Arbeitszeiten und Löhnen immer wieder zu Verstößen. Aus Mainz David Mailänder.
3: 12-Stunden-Schichten an 7 Tagen die Woche ohne einen Tag Pause und das an mehreren Raststätten. Das belegen die Recherchen von Report Mainz. Die Reporter hatten Arbeitszeiten von Reinigungskräften bundesweit dokumentiert. Mitarbeiterinnen und Mitarbeiter hatten sich an das Politikmagazin gewandt und auch von Stundenlöhnen weit unter dem für Gebäudereiniger geltenden Mindestlohn berichtet. Sanifair erklärte gegenüber Report Mainz, man nehme die Hinweise ernst. Sie seien aber zu pauschal, um sie prüfen zu können.
1: In Belgien, in der Nähe der deutschen Grenze, kämpfen Einsatzkräfte weiter gegen das große Feuer im Naturschutzgebiet Hohenfenn. Zuletzt haben sich die Flammen auch aufgrund von Regen nicht weiter ausgebreitet. Die Feuerwehr versucht nun, den Brand einzukreisen. Gelingt dies, besteht die Hoffnung, das Feuer unter Kontrolle zu bringen, hieß es. Weil der Boden größtenteils aus Torf besteht, könnte es Wochen oder Monate dauern, bis der Brand komplett gelöscht ist. Das waren die Nachrichten. Das Wetter in Deutschland. Tagsüber gebietsweise Schauer oder Gewitter, teilweise auch trocken, bei bis zu 19 Grad im Norden und 32 Grad im Süden. Am Donnerstag teilweise trocken, teilweise Schauer, ein paar Gewitter, 20 bis 27 Grad. Es ist 3.03 Uhr.
4: Und hier der Verkehrsservice in der ARD-Hitnacht. Zunächst eine Gefahrenmitteilung für Monschau, Simmerath und Röttgen. Wegen des Waldbrandes im Hohenfenn kommt es momentan zu erheblichen Geruchsbelästigungen und möglicher Schadstoffbelastung der Luft. Gesundheitliche Gefahren können dabei nicht ausgeschlossen werden. Deshalb bitte Fenster und Türen schließen sowie Lüftung und Klimaanlagen abschalten. Schauen wir auf die Autobahn. Die A2 Dortmund Richtung Hannover ist zwischen Dortmund Nordost und Kamenberg-Kamen nach einem Unfall gesperrt. Die A2 Hannover Richtung Dortmund ist zwischen Kamener Kreuz und Lünen Süd nach einem Unfall gesperrt. Und die A7 Hannover Richtung Kassel ist zwischen Göttingen und Dreieck Dahmetal nach einem Unfall gesperrt. Allen unterwegs eine gute und sichere Fahrt. Kommen Sie gut an Ihr Ziel.
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4: Sie sind schon zeitig wieder auf den Beinen, also wollen wir keine Zeit verlieren, um Sie auch gut in diesen Mittwoch zu begleiten. Hier aus dem Hitnachtstudio in Sachsen, in dieser Woche aus Dresden. Ich bin Heiko Rasch, schönen guten Morgen.

0: So ein gute Laune-Song. Passt so richtig gut in die ARD-Hitnacht. Boni M. gerade gehört, was mit ein wenig Experimentierfreudigkeit von Frank Farian im Studio begann, entwickelte sich schnell zu einem der erfolgreichsten Gruppen der Welt. Denn eigentlich wollte ja Frank Farian selbst als Sänger erfolgreich werden, was ihm auch nur mit einem Titel gelang. Aber was er dann mit Boni M. auf die Beine stellte, das toppte sogar seine eigenen Erwartungen.
1: Ich hatte da mal einen Sound entwickelt, 1904.
0: Tja, und so ist dieser Sound heute noch oft in den weltweiten Radioprogrammen zu hören. Und jetzt nach Deutschland zu Nina. Sie begann ihre Karriere in der Zeit der neuen deutschen Welle damals. Sie erinnern sich, in den Anfang der 80er Jahre. Nina, von ihr ist die Rede. Und heute gibt sie ja noch zahlreiche Konzerte für mehrere Generationen. Und das auch nicht nur in Deutschland. Liebe ist aus dem Jahr 2005, habe ich dabei, von ihrem Album Willst du mit mir gehen. Dieser Song wurde auch die Titelmelodie der Serie Verliebt

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Kurz nach 3:30 hier der aktuelle Verkehrsservice in der ARD-Hitnacht. Zunächst eine Gefahrenmitteilung für Monschau, Simmerath und Röttgen. Wegen des Waldbrandes im Hohen Venn kommt es momentan zu erheblichen Geruchsbelästigungen und möglicher Schadstoffbelastung in der Luft. Gesundheitliche Gefahren können hierbei nicht ausgeschlossen werden. Deshalb bitte Fenster und Türen schließen sowie Lüftung und Klimaanlagen abschalten. Schauen wir noch auf die A2. Dortmund Richtung Hannover. Die A2 ist hier zwischen Dortmund Nordost und Kamenberg-Kamen nach einem Unfall gesperrt. Und in der Gegenrichtung die A2 Hannover Richtung Dortmund ist zwischen Kamener Kreuz und Lünen Süd nach einem Unfall gesperrt. Allen unterwegs, gute Fahrt. 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

0: Dolly Parton, Jolene. Auch damit hat sie Musikgeschichte geschrieben. Begeisterte damit auch zahlreiche andere Musiker, die diesen Song auch gecovert haben. Auch in Deutschland übrigens, 2015 war es, von Boss Hoss und den Common Linnets. Dazu sagte ja Hoss Power mal, das Original sei ein Welthit für die Ewigkeit, den man eigentlich gar nicht besser machen kann. Da hat er wohl recht. Gleich Crash Test Dummies und zuvor noch Aura Dione, eine Songwriterin aus Dänemark. Ihre Eltern sind ja auch musikbegeistert, lernten sich auch auf einem dänischen Musikfestival kennen und unterstützten natürlich von Anfang an auch das musikalische Talent ihrer Tochter, die schon mit 5 Jahren ihren ersten Song selbst geschrieben haben soll. Na, da war doch der musikalische, berufliche Weg schon vorbestimmt, oder?
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1: Um 4 Uhr mit Ronald Lessig. In Oakland im US-Bundesstaat Kalifornien hat für den Meta-Konzern ein möglicherweise folgenschwerer Prozess begonnen. Es geht um den Vorwurf, dass die zum Konzern gehörenden Online-Plattformen Instagram und Facebook junge Menschen bewusst süchtig und damit psychisch krank machen. Aus der Nachrichtenredaktion Jörg Brandscheid.
2: Meta habe Kinder und Jugendliche abhängig gemacht, die Funktionsweise ihrer Gehirne ausgenutzt und die Öffentlichkeit an die Irre geführt. Das sagte Kaliforniens stellvertretende Generalstaatsanwältin Megan O'Neill in ihrem Eröffnungsplädoyer. Mehrere US-Bundesstaaten verlangen Beschränkungen bei Instagram- und Facebook-Funktionen sowie eine massive Strafzahlung von rund 200 Milliarden Dollar. Der Meta-Konzern versichert, dass er ausreichend Schutzmaßnahmen für minderjährige Nutzerinnen und Nutzer ergreife.
1: SPD-Vizekanzler Klingbeil hat die jüngste Äußerung des israelischen Sicherheitsministers Ben-Gvir scharf verurteilt und Konsequenzen gefordert. Es müssten auf europäischer Ebene Sanktionen geprüft werden, sagte der SPD-Politiker auf Sat.1. Die Aussagen seien menschenverachtend. Ben-Gvir hatte sich dafür ausgesprochen, pro Nacht 30 bis 40 Palästinenser im Gazastreifen gezielt zu töten. Außerdem hatte er gesagt, es gebe im Gazastreifen Menschen, die es nicht verdienten, zu leben und die nicht einmal Menschen seien. Der Meere rund um Europa erwärmen sich wegen des Klimawandels rasant. In diesem Sommer gab es laut der Forschungsinitiative World Weather Attribution von Irland bis ins Mittelmeer massive marine Hitzewellen. Aus der ARD-Klimaredaktion Stefan Hübner.
3: Die Hitzewellen dieses Sommers erfassten weit über 2/3 der untersuchten Meeresflächen. In den meisten Regionen lag die Erwärmung über dem weltweiten Mittel von 1,4 Grad Celsius. Im Mittelmeer stiegen die Spitzenwerte der Meerestemperatur sogar um etwa 3 Grad. Die Folgen können verheerend sein. Meerestiere sterben oder wandern in kühlere Regionen ab. Nahrungsketten verändern sich. Das gefährdet Meeresökosysteme und die Fischerei. Außerdem erhöht sich das Sturmrisiko.
1: Frank Beard, langjähriger Schlagzeuger der US-Rockband ZZ Top, ist tot. Der 77-Jährige starb auf seiner Ranch im Bundesstaat Texas im Beisein seiner Familie. Das teilte sein Pressesprecher mit. ZZ Top hat weltweit mehr als 50 Millionen Tonträger verkauft. Zu den größten Hits der Band zählen Sharp Dressed Man und Gimme All Your Lovin'. Das waren die Nachrichten. Das Wetter in Deutschland. Tagsüber gebietsweise Schauer oder Gewitter, teilweise auch trocken bei bis zu 19 Grad im Norden und 32 Grad im Süden. Am Donnerstag trocken, teilweise Schauer oder Gewitter, 20 bis 27 Grad. Am Freitag zeitweise sonnig bis 26 Grad. Es ist 4.03 Uhr.
4: Und hier der Verkehrsservice in der ARD-Hitnacht. Zunächst eine Gefahrenmitteilung für Monschau, Simmerath und Rüttgen. Wegen des Waldbrandes im Hohen Venn kommt es momentan zu erheblichen Geruchsbelästigungen und möglicher Schadstoffbelastung der Luft. Gesundheitliche Gefahren können hierbei nicht ausgeschlossen werden. Deshalb bitte Fenster und Türen schließen sowie Lüftung und Klimaanlagen abschalten. Und hier noch eine Meldung von der A2 Dortmund Richtung Hannover. Die A2 ist zwischen Dortmund Nordost und Kamenberg-Kamen nach einem Unfall nach wie vor gesperrt. Allen unterwegs eine gute und sichere Fahrt. Kommen Sie gut an Ihr Ziel.
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4: Schön, dass Sie mit uns in den Mittwoch starten mit der ARD-Hitnacht live aus Sachsen, aus dem MDR-Studio in Dresden. Ich bin Heiko Rasch. Schönen guten Morgen und ein Gruß auch an alle, die in ihrer Nachtschicht noch durchhalten müssen. Da starten wir doch gleich mit Madonna. Vor 3 Tagen feierte sie ihren 68. Geburtstag, wurde schon in den 80ern erfolgreich und ist es bis heute geblieben.

0: Billy Joel hier in der ARD-Hitnacht, My Life. Ja, ein Leben für die Musik, das ist doch nicht übertrieben. Was in kleinen Kneipen und Bars am Piano begann, brachte ihn auf die größten Weltbühnen und zu einem international gefragten Star. Er erholt sich ja immer noch von seiner Erkrankung, ist aber auch optimistisch, seine abgesagte Konzerttournee irgendwann wieder aufzunehmen. Legendär war ja seine jahrelange Konzertreihe im Madison Square Garden in New York. Was am Anfang mit einem Konzert pro Monat begann, wurde zum Kassenschlager über Jahre hinweg. Und da sind insgesamt 150 Konzerte zusammengekommen. Und von seinem 100. Konzert, da wurde ja auch eine bleibende Erinnerung produziert auf DVD und Blu-ray. Da kann sich jeder diese Konzertatmosphäre ins eigene Wohnzimmer holen. Und da ist dann auch dieser Song My Life in einer Live-Variante dabei. Und gleich bei uns dabei Marius Müller-Westernhagen und zuvor noch Supertramp, It's Raining Again. Können wir ja alle gut gebrauchen.
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0: 4.30 Uhr, schönen guten Morgen, hier der aktuelle Verkehrsservice in der ARD-Hitnacht. Zunächst eine Gefahrenmitteilung für Monschau, Simmerath und Rüttgen. Wegen des Waldbrandes im Hohen Venn kommt es momentan zu erheblichen Geruchsbelästigung und möglicher Schadstoffbelastung der Luft. Gesundheitliche Gefahren können dabei nicht ausgeschlossen werden, deshalb bitte möglichst Fenster und Türen schließen sowie Lüftung und Klimaanlagen abschalten. Und hier noch eine Meldung von der A2 Dortmund Richtung Hannover. Die A2 ist zwischen Dortmund Nordost und Kamenberg-Kamen nach einem Unfall gesperrt. Allen unterwegs eine gute und hoffentlich auch entspannte Fahrt.
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0: Dusty Springfield hier in der ARD-Hitnacht. Ja, leider wurde sie nicht mal 60 Jahre alt. Kurz vor der Jahrtausendwende starb sie an den Folgen ihrer Krebserkrankung. Was bleibt, sind die zahlreichen Hits. Damals schrieb ja die New York Times, Dusty Springfield sei die beste Popsängerin, die Großbritannien je hervorgebracht hat. Und jetzt bei uns Otis Redding, einer der Pioniere der Soul-Musik in den 60er Jahren. Eine Weltkarriere wurde ihm schon damals prophezeit. Leider ist er auch sehr jung bei einem Flugzeugabsturz ums Leben gekommen. Er wurde nur 26 Jahre alt. Hier einer seiner populärsten Songs bis heute, Sitting on a Dock of the Bay.
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0: 4:43 Uhr. Schönen guten Morgen.

Vor 40 Jahren ein Riesenhit und er ist es bis heute geblieben. In die Arme now von Status Quo. In 10 Minuten ist es um 5. Schönen guten Morgen. Gleich mit den 5 Uhr Nachrichten starten ja auch schon wieder die ersten Frühprogramme. Also sage ich den ersten Mal schon wieder Danke fürs Dabeisein in dieser Nacht und kommen Sie gut durch diesen Mittwoch. When I first saw you.

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1: Um 5 Uhr mit Ronald Lessig. In Oakland im US-Bundesstaat Kalifornien hat für den Meta-Konzern ein möglicherweise folgenschwerer Prozess begonnen. Es geht um den Vorwurf, dass die zum Konzern gehörenden Online-Plattformen Instagram und Facebook junge Menschen bewusst süchtig und damit psychisch krank machen. Aus der Nachrichtenredaktion Jörg Brandscheid.
2: Meta habe Kinder und Jugendliche abhängig gemacht, die Funktionsweise ihrer Gehirne ausgenutzt und die Öffentlichkeit irregeführt. Das sagte Kaliforniens stellvertretende Generalstaatsanwältin Megan O'Neill in ihrem Eröffnungsplädoyer. Mehrere US-Bundesstaaten verlangen Beschränkungen bei Instagram- und Facebook-Funktionen sowie eine massive Strafzahlung von rund 200 Milliarden Dollar. Der Meta-Konzern versichert, dass er ausreichend Schutzmaßnahmen für minderjährige Nutzerinnen und Nutzer ergreife.
1: SPD-Vizekanzler Klingbeil hat die jüngste Äußerung des israelischen Sicherheitsministers Ben Gvir scharf verurteilt und Konsequenzen gefordert. Es müssten auf europäischer Ebene Sanktionen geprüft werden, sagte der SPD-Politiker auf Sat.1. Die Aussagen seien menschenverachtend. Ben Gvir hatte sich dafür ausgesprochen, pro Nacht 30 bis 40 Palästinenser im Gazastreifen gezielt zu töten. Außerdem hatte er gesagt, es gebe im Gazastreifen Menschen, die es nicht verdienten zu leben und die nicht einmal Menschen seien. Mitarbeitende des Toilettenbetreibers Sanifair haben schwere Vorwürfe gegen das Unternehmen erhoben. Nach Recherchen des ARD-Politikmagazins Report Mainz kommt es bei Arbeitszeiten und Löhnen immer wieder zu Verstößen. Aus Mainz David Mailänder.
3: 12-Stunden-Schichten an 7 Tagen die Woche ohne einen Tag Pause und das an mehreren Raststätten. Das belegen die Recherchen von Report Mainz. Die Reporter hatten Arbeitszeiten von Reinigungskräften bundesweit dokumentiert. Mitarbeiterinnen und Mitarbeiter hatten sich an das Politikmagazin gewandt und auch von Stundenlöhnen weit unter dem für Gebäudereiniger geltenden Mindestlohn berichtet. Sanifair erklärte gegenüber Report Mainz, man nehme die Hinweise ernst. Sie seien aber zu pauschal, um sie prüfen zu können.
1: In Belgien, in der Nähe der deutschen Grenze, kämpfen Einsatzkräfte weiter gegen das große Feuer im Naturschutzgebiet Hohenfend. Zuletzt haben sich die Flammen auch aufgrund von Regen nicht weiter ausgebreitet. Die Feuerwehr versucht nun, den Brand einzukreisen. Gelingt das, bestehe die Hoffnung, das Feuer unter Kontrolle zu bringen, hieß es. Weil der Boden größtenteils aus Torf besteht, könnte es Wochen oder Monate dauern, bis der Brand komplett gelöscht ist. Das waren die Nachrichten.
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5: Wir schauen auf die aktuellen Temperaturen. In Bremen und Rothenburg sind es 16 Grad und in Bremerhaven 17, in Cuxhaven 18 Grad. Der Tag startet heute meist dicht bewölkt, die Sonne zeigt sich kaum und es regnet teilweise auch schauerartig stark und Gewitter sind möglich. Der Nachmittag wird freundlicher, trockene Abschnitte länger und stellenweise sind kurze sonnige Momente dabei. Die Höchstwerte erreichen 19 Grad auf den Inseln, 20 Grad in Oerl im Landkreis Rothenburg und bis 21 Grad in Bremen und Rastede.
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5: Es ist 5:03. Wir schauen auf die Straßen und haben nichts zu berichten. Weiter gute Fahrt.
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5.26 Uhr der Bremen 1. Verkehrsservice, Vorsicht bitte A27, Walsrode Richtung Bremen, zwischen Verden Ost und Verden Nord, Gegenstände auf der Fahrbahn. Achtung also bitte A27, Walsrode Richtung Bremen, zwischen Verden Ost und Verden Nord, Gegenstände auf der Fahrbahn.

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4: Mit Katrin Martens. Guten Morgen. In den USA hat ein Prozess gegen den Meta-Konzern begonnen. Mehrere Bundesstaaten werfen dem Unternehmen vor, Minderjährige bewusst süchtig von Facebook und Instagram und damit psychisch krank zu machen. Bundesjustizministerin Stefanie Hubig hat vorgeschlagen, für einen besseren Hitzeschutz das Mietrecht zu ändern. Konkret geht es ihr etwa um den Einbau fest installierter Klimaanlagen oder Sonnenblenden. Mietern sollte es erleichtert werden, ihre Wohnungen entsprechend auszustatten, sagte die SPD-Politikerin der Rheinischen Post. Und jetzt weitere Meldungen aus Bremen, Bremerhaven und Niedersachsen.
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4: In der Debatte über eine Grundgesetzänderung für besseren Klimaschutz schließt die Vizevorsitzende der Klimaunion Wiebke Winter, Bremer CDU-Fraktionschefin, eine Zustimmung mit Stimmen der Linken nicht grundsätzlich aus. Winter sagte, Deutschland brauche dringend Lösungen für Klimaschutz und Klimaanpassung. Die Bauern im Land Bremen haben in diesem Sommer eine vergleichsweise gute Ernte eingefahren. Besonders gut fiel demnach die Ernte der Wintergerste aus. Mehr versprochen hatten sich die Landwirte dagegen von der Weizenernte. Der Deutsche Bauernverband rechnet für dieses Jahr für Gesamtdeutschland mit einer unterdurchschnittlichen Getreideernte. Und noch Meldungen vom Sport. Fußball-Bundesligist Werder Bremen verkauft nach übereinstimmenden Medienberichten Verteidiger Karim Koulibaly. Nach Informationen von Sky und Bild wechselt der deutsche U21-Nationalspieler für etwa 20 Millionen Euro zum französischen Erstligisten Racing Straßburg. Und die Fischtown Pinguins haben ihr erstes Testspiel für die neue Eishockeysaison verloren. Die Bremerhavener unterlagen auswärts gegen den HC Lausanne mit 4:2. Das waren die Nachrichten mit Katrin Martens.
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5: Tja, wir starten da heute mit Regen und vereinzelt auch kurzen Gewittern rein in den Mittwoch ab dem Nachmittag. Denn auch mal längere trockene Phasen mit Auflockerung. Die Höchstwerte heute bei 19 bis 21 Grad. Da sind wir auch schon fast in Bremerhaven, Lehe und Spaden bei 17, Bremen, Walle und Olten bei 16 und in Oldenburg und Hude auch so bei 16, 17 Grad.
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6: Und dann was 2 Minuten nach 6:30 mit einer Meldung für die A27 Walsrode Richtung Bremen. Zwischen Pferden Ost und Pferden Nord liegen Gegenstände auf der Fahrbahn.
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5: Ja, wir sind die beiden einzigen, die noch nicht verkauft oder irgendwie gekommen sind.
6: 20 Millionen, das habe ich gar nicht mitbekommen. 20 Millionen, das ist gut, oder?
5: Um Mitternacht wurde das wohl fix gemacht. Das machen ja immer so Transferexperten, die dann so posten, Done Deal. Mhm. Und da wurde dann anscheinend bis tief in die Nacht gefeilt. Schon gegen Mitternacht gab es dann Done Deal. Mhm. Also der Transfer fix, noch nicht offiziell. Also das berichten jetzt nur diese Transferexperten, verschiedene Medien, aber 20 Millionen Euro.
6: Das ist, was sagst du als Experte dazu? Das ist ein ordentlicher Batzen Geld, oder?
5: Ich finde, das ist absolut ein Top-Deal.
6: Ja.
5: Ich weiß, dass zwischendurch

0: 5.41 Uhr, schönen guten Morgen, hier ist Bremen 1 und es ist ja manchmal so, dass man um diese frühe Uhrzeit noch so Probleme hat, die Augen richtig aufzukriegen und so richtig wach zu werden. Mhm. Und was da ja hilft, ist klar Kaffee, vielleicht eine kalte Dusche, was aber auch hilft, ist ein kräftiger Schreck. Und jetzt gehen wir liebe Grüße rüber nach Bremen-Osterholz. Das für mich wäre der größtmögliche Schreck, den ich mir vorstellen kann. Über der Eingangstür eines Mehrfamilienhauses in Bremen-Osterholz hing eine riesige Spinne, haben sich irgendwie gedacht, so ganz normal sieht diese Spinne ja auch nicht aus. Und was war es?
1: Hilf mir.
0: Eine Vogelspinne.
1: Nein!
0: Da hing eine Vogelspinne über der Eingangstür von einem Mehrfamilienhaus in Bremen-Osterholz. Dann haben die gesagt, naja, so ganz klassisch sind die hier nicht beheimatet. Und zwar wirklich so ein riesiges Exemplar.
1: So eine große Handteller groß.
0: Ja, ja, so mit behaarten Beinen und auch so Augen, wo du weißt, ob sie die jetzt zwinkert oder nicht. Und dann haben die gesagt, na gut, rufen wir doch mal die Polizei an. Und tatsächlich haben sie dann gesagt, die hört hier so nicht klassisch her. Und dann kam ein Exotenpfleger des Tierheims Bremens, hat die dann eingefangen und weggebracht. Und deshalb wird jetzt gefragt, ob irgendjemand, vielleicht gucken Sie mal zu Hause nach, wenn Sie sagen, oh, in meinem Terrarium, diese blaue Jemen-Vogelspinne, die ist ja gar nicht mehr da. Das wäre meine. Dann gerne melden. Ist das nicht das Allerschlimmste, was man sich vorstellen kann?
1: Ich weiß gar nicht, was mir widerfahren würde, wenn ich sowas sähe. Also diese kleinen, wenn man mal im Internet, in Social Media unterwegs ist, sind da ja auch mal so Schreckensvideos. Mhm. Die kommen aber dann meistens aus Australien und ich denke, okay, jetzt weiß ich, warum ich da nicht hinfahre. Nach Bremen-Osterholz würde ich doch dann ganz gerne mal wieder fahren. Von daher denke ich, um Gottes Willen. Ja.
0: Gucken Sie nochmal genau nach. Also falls Ihnen eine blaue Jemen-Vogelspinne fehlt, dann jetzt beim Tierheim Bremen gerne melden.

0: Und schwupps, ist es 5.53 Uhr. Bremen 1 ist hier am Mittwochmorgen.
1: Schwupps, so schnell geht das. Jetzt habe ich dich ja eben so ein bisschen erschreckt mit der Spinnengeschichte. Jetzt kommt hier über die Agenturen eine neue Spinnengeschichte. Ich hoffe, du bist bereit. Das ist jetzt aber eine wissenschaftliche Spinnengeschichte. Für die muss jetzt auch Zeit sein. Denn es gibt ja bestimmte Spinnenarten, wo die Partnerin nach der Paarung ihren Partner tötet und dann auffrisst.
0: Genau.
1: So, und da gibt es jetzt eine australische schwarze Witwe-Männchen. Die haben jetzt einen Trick dafür entwickelt, den sie auch weiter vererben. Die machen nach der Paarung, also direkt nach dem Sex, ein Salto und entgehen so dem tödlichen Biss ihrer Partnerin. Das wiederum, manchmal kann man ja auch von Tieren lernen. Vielleicht so als Tipp für zu Hause, falls sie jetzt gerade wach werden.
0: Ich habe gerade überlegt, dass ich gut finde, dass den Männchen in der Spinnenwelt die Kraft dazu bleibt, hinterher noch
1: ein Das wiederum Salto stimmt auch. Es ist auch erstaunlich.
0: Tja, ich sag mal, bei uns Menschen ist das ja dann oft etwas anders.
1: Ist das so?
0: Da hört man dann eher so ein...
1: Ist das so? Interessant.
0: Interessant.
1: Ich mache dann gern einen oder anderen Salto.
0: Und statt Black Widow haben wir jetzt hier Black Velvet. Muss auch reichen um diese Uhrzeit.

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1: Mit Katrin Martens. Guten Morgen. Meta-Konzern steht wegen App-Nutzung durch Kinder vor Gericht. Justizministerin Hubig will Mietrecht für besseren Klimaschutz ändern. Werder-Verteidiger Koulibaly steht offenbar vor Wechsel nach Frankreich. Das Wetter: dichte Wolken und Regen oder Gewitter bei Werten bis 21 Grad. In den USA hat ein Prozess gegen den Meta-Konzern begonnen. Mehrere Bundesstaaten werfen dem Unternehmen vor, Minderjährige bewusst süchtig von Facebook und Instagram und damit psychisch krank zu machen. Mehr zu den Vorwürfen berichtet Reinhard Spiegelhauer.
2: In ihrem Eröffnungsplädoyer zitierten die Kläger immer wieder eine Formulierung, die sie in internen Meta-Dokumenten gefunden haben. The young ones are the best ones. Meta werfe ganz bewusst und gezielt den Angelhaken nach jungen Menschen aus, um sie dann möglichst lange auf ihren Plattformen zu halten mit Techniken, die suchtfördernd seien und um mit Hilfe der gewonnenen Daten besonders viele, besonders passgenaue und damit potenziell hochpreisige Werbekontingente zu verkaufen. Die Verteidigung erwiderte, Zitate würden bewusst aus dem Zusammenhang gerissen, die Ankläger pickten sich aus den Abermillionen-Accounts einige wenige problematische heraus. Die Anstrengungen, Metas Jugendliche zu schützen, würden nicht angemessen gewürdigt.
1: Bundesjustizministerin Stefanie Hubig will für einen besseren Hitzeschutz das Mietrecht ändern. Konkret geht es ihr etwa um den Einbau fest installierter Klimaanlagen oder Sonnenblenden. Mietern sollte es erleichtert werden, ihre Wohnungen entsprechend auszustatten, sagte die SPD-Politikerin der Rheinischen Post. Bisher gäbe es einige Hindernisse, wenn Mieter für Hitzeschutz bauliche Veränderungen vornehmen wollen. Hubig fordert, per Gesetz für beide Seiten klare und praktikable Regelungen zu schaffen. In der Debatte über eine Grundgesetzänderung für besseren Klimaschutz schließt die Vize-Vorsitzende der Klimaunion, Wiebke Winter, CDU-Fraktionschefin aus Bremen, eine Zustimmung mit Stimmen der Linken nicht grundsätzlich aus. Winter sagte, Deutschland brauche dringend Lösungen für Klimaschutz und Klimaanpassung. Aus Berlin berichtet Dietrich Karl Meurer.
3: Zunächst müsse ein konkreter Vorschlag vorliegen. Sollte sich eine Grundgesetzänderung als notwendig erweisen, müsse man mit anderen Parteien sprechen. Dann wäre es nicht das erste Mal, dass ein solcher Beschluss gemeinsam mit der Linkspartei gefasst werde. Dagegen verweist der umweltpolitische Sprecher der Unionsfraktion, Marc Helfrich, auf den Unvereinbarkeitsbeschluss der CDU gegenüber der Linken. Deshalb sei eine Grundgesetzänderung in dieser Wahlperiode keine triviale Angelegenheit. Helfrich betont zudem, die Prüfung des Vorhabens in der Bundesregierung laufe noch. Beratungen darüber erwartet er bei der Kabinettsklausur Ende August.
1: Die Landwirte im Land Bremen haben in diesem Sommer eine vergleichsweise gute Ernte eingefahren. Der Bremer Bauernverband sprach von einer ordentlichen Bilanz im Vergleich mit dem Rest Deutschlands. Laura Kreuzhager aus der Nachrichtenredaktion mit den Einzelheiten.
4: Besonders gut fiel demnach die Ernte der Wintergerste aus. Laut Verband fuhren die Landwirte 10 Tonnen je Hektar ein. Auch bei Raps, Gras und Heu seien die Betriebe mit den Erträgen zufrieden. Mehr versprochen hatten sich die Landwirte dagegen von der Weizenernte. Durch die Hitze im Juni konnten die Bauern insgesamt weniger Weizen ernten, auch die Qualität sei mäßig. Wie die Maisernte ausfällt, wird laut Verband das Wetter der kommenden Wochen zeigen. Der Deutsche Bauernverband rechnet für dieses Jahr für Gesamtdeutschland mit einer unterdurchschnittlichen Getreideernte. Vor allem im Süden Deutschlands haben die Hitze und Trockenheit den Pflanzen geschadet.
1: Fußball-Bundesligist Werder Bremen verkauft nach übereinstimmenden Medienberichten Verteidiger Karim Koulibaly. Nach Informationen von Sky und Bild wechselt der deutsche U21-Nationalspieler für etwa 20 Millionen Euro zum französischen Erstligisten Racing Strasbourg. Und die Fischtown-Pinguins haben ihr erstes Testspiel für die neue Eishockeysaison verloren. Die Bremerhavener unterlagen auswärts gegen den HC Lausanne mit 4:2. Das waren die Nachrichten mit Katrin Martens.
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5: Ja, alles wird heute auch wieder eher so ein bisschen herbstlich. Also vielleicht doch lieber die Jacke mal wieder anziehen, vielleicht auch ein Pullover. Also Schal und Mütze noch nicht. Soweit ist es nicht. Temperaturen aktuell 16 Grad in Bremen, 17 in Bremerhaven, Großenkneten auch um die 16 und in Otterndorf aktuell 17 Grad. Die Höchstwerte liegen bei 19 bis 21 Grad. Ansonsten zwischendurch halt auch mal Regen, vereinzelt auch kurze Gewitter möglich. Ab dem Nachmittag da dann auch mal längere trockene Phasen mit vereinzelten Auflockerungen.
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6: Gleich 5:55 ohne Störungsmeldungen. Wunderbar, gute Fahrt.
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5: Ja, hören wir noch mal kurz hin, wie das aktuell beim Weserstadion so klingt. Ja, geht da gut zu. Eigentlich ein bisschen wie im Supermarkt, da wird gekauft und verkauft. Füllkrug kommt, Dingchi kommt und Karin Koulibaly in der Nacht, gerade gehört, scheinbar verkauft für 20 Millionen Euro. Das ist natürlich eines unserer Themen heute Morgen.
6: Guten Morgen.
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0: 14 Minuten nach 6 an diesem Mittwoch. Jetzt gibt es hier bei uns bei Bremen 1 große Samstagabendunterhaltung. Sie kennen ja sicherlich noch die Sendung Deutschland sucht den Superstar, DSDS. Wir haben das ein bisschen umgewandelt, DSDB. Deutschland sucht den Bundeskanzler. Die große Frage, na wo ist er denn?
1: Tja, und da haben wir natürlich unseren ARD-Korrespondenten Georg Schwarz in unserem Hauptstadtstudio mal gefragt, ob er weiß, was ist denn jetzt mit dem Kanzler?
2: Nur für den Fall, dass wer vergessen hat, wie der Mann, den Sie Kanzler nennen, klingt. So nämlich.
3: Okay, so, vielen Dank. Schöne Ferien. Dir auch. Ja, tschüss.
2: Tschüss. Das war das bisher letzte öffentliche Wort von Kanzler Merz. 29. Juli, so gegen 17 Uhr. Danach Schweigen und Urlaub, hieß es vom Regierungssprecher.
4: Er wird anschließend ein paar freie Tage haben.
2: So bummelig 27 freie Tage. Gute 4 Wochen vermutlich. Aber Friedrich Merz ist ja nicht weg. Nur woanders. Wo genau, weiß offiziell keiner. Aber er beobachtet aufmerksam alles, sagt der stellvertretende Regierungssprecher Hille, der nicht in den Urlaub durfte, sondern mitbeobachtet.
5: Der Kanzler beobachtet immer, egal wo er sich aufhält, was in Deutschland, in Europa und in der Welt passiert.
2: Und da gab es einiges zu beobachten. Gut 12.000 Hitzetote als Halbjahresbilanz, Rekordniedrigwasser in den Flüssen, Brände gab es und gibt es, den größten jemals in NRW. Grünen Co-Chef Banaschak wundert sich.
6: Es reicht in einer solchen Situation nicht aus, das Wetter nur aus dem Urlaub heraus zu beobachten.
2: Zu beobachten war ja auch ein vereitelter Drohnenanschlag am Flughafen Leipzig. Und der Kanzler?
5: Er äußert sich dann, wenn er sich äußert.
2: Und beobachtet weiter. Hartnäckig schweigend, der Mann braucht Regierungserholung, auch wenn seine Parteifeindin Merkel das für sich einst anders formulierte.
7: Mit der Erholung bei der Bundeskanzlerin ist es so, dass der sicherste Weg sowieso der ist, dass man sich während der Arbeit erholt.
2: Aber die Zeiten waren wohl andere. Wobei auch Merkel, wie Merz, durchaus mal 4 Wochen weg war, also woanders im Dienst.
8: Ein Bundeskanzler, auch wenn er mal ein paar Tage versucht auszuspannen, ist natürlich immer im Dienst. Von daher kann man auch keinen Endpunkt sozusagen nennen, wann diese Zeit vorbei ist.
2: Der Endpunkt in Sachen Klimafolgenschutz zum Beispiel. Bisher 12.000 Hitzetote. Der stellvertretende Regierungssprecher Hille spricht, weil Merz schweigt, deshalb viel und oft übers Klima und begleitet das Thema, so wie Merz eben auch, was immer das heißt, das Klimathema begleiten.
5: Wie Sie sich vorstellen können, begleitet der Bundeskanzler dieses Thema natürlich intensiv, sodass Sie davon ausgehen können, dass der Bundeskanzler bestens in diesem Thema dabei ist und das Thema engstens begleitet und
2: die Opposition begleitet das mit Spott. Die will allmählich wissen, wo ist er denn, der Kanzler? Und warum sagt er nichts? Nichts zu Drohnen, nichts zum Rentenstreit, nichts zur Dürre, nichts zur Hitze und zum Klima.
6: Auf Feigheit, Bräsigkeit und Ignoranz kann man keine Kanzlerschaft aufbauen.
2: Berliner Politikexperten vermuten Methode. Willst du was gelten, dann mach dich selten. Nächste Woche dann Kabinettsklausur. Merz wird dann wohl da sein. Und dann ist der Sommer zu Ende. Und dann kommt, was schon Merkel wusste.
7: Dann kommt der Herbst und dann kommt der Winter der Entscheidungen. Jetzt kommen überhaupt nur noch Entscheidungen.
0: So nämlich. Also er beobachtet.
1: Und begleitet.
0: Und begleitet. Begleitet und beobachtet. Wir sollen uns das ja auch mal zum Vorbild nehmen, denn gerade Friedrich Merz sagt ja immer, wie das so mit der Work-Life-Balance und Dingen im Leben passieren soll. Halten wir uns dran, wir beobachten und begleiten heute einfach diesen Mittwoch.
1: Guten Morgen. Ob wir wohl auch beobachtet und begleitet werden?
0: Wollen wir hoffen, oder?

0: 6.25 Uhr. Aufstehen. Aufstehen.
1: Ja, wir werden jetzt mal verschiedene, das ist ja eine unserer Kernhauptaufgaben, wir haben gerade mal nachgelesen, wofür wir eigentlich hier morgens sind, hauptsächlich um sie gut in den Tag zu bringen, also aufzuwecken. Das machten ja viele mit ihren Weckern, zum Beispiel so.
0: Das ist mein Weckton.
1: Das ist dein Wecker.
0: Furchtbar, ne?
1: So wachst du auf.
0: Furchtbar, ne?
1: Schrecklich, da schreckt man so richtig hoch. Es gibt natürlich auch noch diese hier, diese Variante, dieses Piepen.
0: So, ganz so.
1: Ganz schrecklich.
0: So klingt das auch zu Hause.
1: Es gibt aber jetzt natürlich auch, wo Sie sagen, oh nee, das möchte ich nicht, so möchte ich nicht geweckt werden. Wir haben für Sie jetzt einen ganz speziellen Weckruf und zwar direkt aus Oldenburg.
0: So klingt nämlich das Oldenburger Jagdhorn-Blasorchester, die gerade proben für die Stäubenparade in New York. Also so kann man dann in Oldenburg gerne auch mal geweckt werden. Mehr davon.
1: Finde ich deutlich besser jetzt.
0: Finde ich auch.
1: Hätte ich jetzt nicht gedacht, wenn du vorher gesagt hättest, möchtest du lieber vom Handy geweckt werden oder vom Jagdhorn-Blasorchester. Aber jetzt zum direkten Vergleich.
0: Spiele ich mir aufs Handy. Genau diesen kleinen Ton.
1: Ich nehme die Four Tops mit Loco in Acapulco.

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1: Mit Katrin Martens. Guten Morgen. In den USA hat ein Prozess gegen den Meta-Konzern begonnen. Darin geht es um die Nutzung seiner Online-Plattformen durch Kinder und Jugendliche. Mehrere Bundesstaaten werfen dem Unternehmen vor, Minderjährige bewusst süchtig von Facebook und Instagram und damit psychisch krank zu machen. Bundesjustizministerin Stefanie Hubig hat vorgeschlagen, für einen besseren Hitzeschutz das Mietrecht zu ändern. Konkret geht es hier etwa um den Einbau fest installierter Klimaanlagen oder Sonnenblenden. Mietern sollte es erleichtert werden, ihre Wohnungen entsprechend auszustatten, sagte die SPD-Politikerin der Rheinischen Post. Und jetzt weitere Meldungen aus Bremen, Bremerhaven und Niedersachsen.
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1: Der Bund kann sich stärker an der Finanzierung der Seehäfen beteiligen. Das geht aus einem neuen Rechtsgutachten der IHK Nord hervor. Demnach brauche es dafür keine Verfassungsänderung. Bremens Bürgermeister Andreas Bovenschulte hat die Bundesregierung nun aufgefordert, zu klären, wie umfangreich sie die Seehäfen unterstützen wird. Die Bauern im Land Bremen haben in diesem Sommer eine vergleichsweise gute Ernte eingefahren. Besonders gut fiel demnach die Ernte der Wintergerste aus. Mehr versprochen hatten sich die Landwirte dagegen von der Weizenernte. Der Deutsche Bauernverband rechnet für dieses Jahr für Gesamtdeutschland mit einer unterdurchschnittlichen Getreideernte. Und noch Meldungen vom Sport. Fußball-Bundesligist Werder Bremen verkauft nach übereinstimmenden Medienberichten Verteidiger Karim Koulibaly. Nach Informationen von Sky und Bild wechselt der deutsche U21-Nationalspieler für etwa 20 Millionen Euro zum französischen Erstligisten Racing Strasbourg. Die Fischtown-Pinguins haben ihr erstes Testspiel für die neue Eishockeysaison verloren. Die Bremerhavener unterlagen auswärts gegen den HC Lausanne mit 4:2. Das waren die Nachrichten mit Katrin Martens.
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2: Herbstlich ist es heute an diesem Mittwoch. Wir haben viele Wolken, dementsprechend auch zwischendurch ein bisschen Regen. Auch Gewitter sind möglich ab dem Nachmittag. Da soll es dann auch mal längere trockene Phasen geben und vereinzelt schaut vielleicht auch mal kurz die Sonne aus, wenn wir genau hingucken. Die Höchstwerte liegen nur noch bei 19 bis 21 Grad. Letzte Woche waren wir ja noch bei über 30. Jetzt also 19 bis 21 Grad. Aktuell Bremen 17, Bremerhaven 17, Friesolte und Nordholz bei 16 Grad.
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3: Und da haben wir um 6:58 nichts zu melden. Wunderbar, gute Fahrt.
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2: So, da wollen wir Ihnen gleich einen guten Tipp geben für diesen Mittwoch. Es ist ja häufig so, wenn Sie zur Arbeit müssen später, dass Sie dann in irgendwelche Videokonferenzen müssen. Und da ist jetzt Folgendes passiert. In Bayern, in Grassau, ist ein Mann bei der Videokonferenz eingeschlafen. Und hat dann halt nicht mehr reagiert. Die ganzen Kolleginnen und Kollegen haben gesagt, hey, hey, hallo, hallo. Und er hat aber nicht mehr reagiert und ist irgendwann dann sogar so eingeschlafen, dass er vom Stuhl gesackt ist. Dann haben die gedacht, oh, das kann ja nicht gut sein. Haben die Feuerwehr gerufen, die bei ihm die Tür aufgebrochen. Dann lag er aber auf dem Sofa. Er war einfach so stark alkoholisiert, dass er auf dem Sofa während der Videokonferenz eingeschlafen ist. In diesem Sinne, Kamera aus.
3: Wollte ich gerade fragen, er hatte die Kamera aus,
2: ja,
3: oder an?
2: Nee, an, das war ja das Problem. Weil man gesehen hat, wie er halt eingeschlafen, weggenickt. Und sich dann aufs Sofa gelegt hat.
3: In diesem Sinne.
2: Kamera aus.
3: Kamera aus. Kamera aus. Guten Morgen.
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2: 6.40 Uhr, Bremen 1 ist hier, der Mittwochmorgen, und genau heute vor 170 Jahren wurde das Patent angemeldet für eine Sache, die uns vielleicht auch durch unsere Kindheit, Jugend oder auch Erwachsenenzeit begleitet hat, nämlich das hier.
3: Nichts geht über Bärenmarke zum Kaffee.
2: Tja, die Kondensmilch wurde heute vor 170 Jahren zum Patent angemeldet. Das ist ja für alle, die jetzt noch nie Kondensmilch getrunken haben, wie du, Olaf, du hast es ja noch nie gemacht. Das ist Milch, der wurde das Wasser entzogen, und zwar die Hälfte des Wassers. Und dann wird die Milch schön dickflüssig und ein bisschen karamellartig.
4: Ach, wirklich?
2: Manchmal hat man noch Zucker dazu gegeben für die feinen Damen, sodass es so riecht. Und Sahne wurde auch zugegeben. Und dann
4: langsam
2: hat das
4: nimmt das Form an. Also das klingt zwar seltsam, aber ich habe wirklich noch nie bewusst Kondensmilch getrunken, weil ich den Kaffee dann meistens dann doch eher schwarz trinke oder halt, ja, mit Milch halt, und nicht, ich finde auch Haarmilch schrecklich, aber deshalb, man hat mir jetzt so schon mal so ein kleines, was ist das, so ein
2: Plastikdöschen, so ein
4: gereicht, natürlich abgelaufen, aber das werden wir gleich nochmal gucken, ob ich das jetzt vielleicht dann gleich die große Premiere mache, mal Kondensmilch zu trinken.
2: Ja, und während du vielleicht das Döschen schon mal vorsichtig aufmachst und dir nichts durch die Gegend spritzt, weil das ist nämlich auch immer so riskant bei diesen kleinen Kondensmilchdöschen, hören wir mal rein. Wir haben sie nämlich gefragt, Mirjam Benecke war unterwegs, wie stehen Sie denn zur Kondensmilch, erinnern Sie sich noch dran? Benutzen Sie die noch?
5: Ja, stand immer auf dem Tisch und da gab es so ein Metallteil, das eine Spitze hat. Das musste man über den Rand reindrücken.
6: In die Dose?
5: In die Dose. Und dann muss man einfach oben drücken, wenn man was raus haben wollte. Dann konnte man das portionieren durch den Druck auf den Deckel. Das war vor 70 Jahren.
6: Und da hat man das in den Kaffee gemacht?
5: In Kaffee reingemacht, ja. In Kaffee. Hauptsächlich Kaffee.
7: Wir sind Niederländer und meine Mutter ist nach Curaçao umgezogen in 1948. Und auf Curaçao, man bekam alle Lebensmittel von United States. Und die Kondensmilch, was ist das in het Duits? Gek op, verrückt nach Kondensmilch, ja.
2: Verrückt nach Kondensmilch.
4: Na dann, wenn das so klingt, dann probiere ich jetzt mal. Also erstmal mache ich jetzt dieses kleine Dings hier auf.
2: Geht das? Ja.
4: Da ist schon mal nichts verschwappt und jetzt kommt das in den Kaffee.
2: Es müsste jetzt so ein bisschen leicht cremig,
4: es sieht schon mal,
2: ne?
4: Sieht
2: ach,
4: schon
2: so schön
4: mal
2: Wolken.
4: So, sieht schon mal hübsch aus. So. Schmeckt tatsächlich anders.
2: Schmeckt anders, ne? Süß?
4: Ja, es ist süßer. Es ist süßer und jetzt, vielleicht aber auch, weil du es gesagt hast, karamelliger. Aber vielleicht rede ich mir das jetzt auch ein. So, auf die Kondensmilch zum 170.
2: Herzlichen Glückwunsch.

0: der Mittwochmorgen, 6 Uhr und gleich 50 Minuten. Ich bin ja ein großer Fan der vergessenen Weihnachtsdeko. Und hier bei uns unten im Haus gibt es einen Kiosk und da steht Jahr und Tag ein Weihnachtsstern im Kioskfenster,
1: der leuchtet. Jetzt abbauen bringt auch nichts mehr.
0: Nee, und bei dem Wetter, das passte heute Morgen auch irgendwie.
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1: Da wollen wir drüber sprechen mit unserem Bremen 1 Wetterexperten Tim Steger. Tim, bei uns war das früher so in der Schule, wenn unsere Lehrer nicht wussten, was sie machen sollten, dann haben sie immer den Film Die Wüste lebt angemacht. Da wurde Overhead-Projektor zur Seite geschoben, der Videorekorder angemacht und dann gab es diesen Film, wo es so ein bisschen Regen gab und dann erwachte das Leben. Das wird bei uns heute auch der Fall sein, oder?
4: Ja, in der Tat, ein bisschen Regen gibt es, aber ich weiß nicht, ob dann wirklich alles anfängt automatisch zu sprießen in Bremen, in Bremerhaven, aber es wird auf jeden Fall für die oberen Bodenschichten eine feine Sache sein, weil wir haben ja ein Defizit und Regen ist erwünscht, natürlich auch in Verbindung mit vielen Wolken und das gibt natürlich so ein bisschen trübe Stimmung. Richtig winterlich ist es noch nicht, Temperaturen aktuell um 17 Grad, es geht aber nur so auf 20, 21 Grad nach oben, also Tagesgang ist überschaubar und vor allem eben die Sonne wird sich rar machen. Vielleicht am Nachmittag kommt sie hier und da ein bisschen raus. Jetzt am Vormittag sogar einzelne Gewitter durchaus mit von der Partie. Es wird ein bisschen auflockern und trockener werden im Laufe des Tages. Aber sagen wir, richtig strahlenblauen Himmel, wie man es in den letzten Tagen oft genießen konnte, das werden wir heute so nicht erleben.
0: Ja, das ist gerade schon gesagt. Winterlich nicht, aber ein bisschen trübe. Im Moment ist so das Licht über dem Studio von Bremen 1 so leicht gelblich. Also das wirkt irgendwie ganz spooky. Wie sieht es denn für die kommenden Tage aus?
4: Ja, also die Wetterlage hat sich grundlegend umgestellt und die Tiefs haben jetzt die Wetterregie übernommen, wie man so sagt. Und das wird auch in den nächsten Tagen so weitergehen. Also immer wieder Nachschub aus Westen, wobei die Regenmengen überschaubar sind. Einzelne Schauer sind das, die können punktuell durchaus ein bisschen kräftiger sein. Temperaturkurve ist mehr oder weniger unverändert. Höchstwerte um 20, 22 Grad. Immer wieder auch mal ein paar Sonnenstrahlen dazwischen. Aber die Wolken überwiegen und das wird sich übers Wochenende so ähnlich fortsetzen. Also es hat sich so ein bisschen eingegruft auf, na, ich will nicht sagen frühherbstlich, aber doch deutlich trüberes Wetter. Aber wie gesagt, die Natur freut sich für jeden Tropfen.
1: Dann machen wir das auch. Tim Steger, vielen Dank.
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0: kann mir vorstellen, dass in der vergangenen Nacht Clemens Fritz und Peter Niemeyer, die sportlich Verantwortlichen bei Werder, diesen Song laut gesungen haben, im Kreis getanzt haben. Denn da haben die Kassen geklingelt in der Nacht im Weserstadion, vermutlich zumindest. Denn Karim Koulibaly, das Abwehrtalent, soll wohl auf dem Weg sein zu Racing Straßburg nach Frankreich für 20 Millionen Euro Minimum.
1: Tja, und das ist natürlich gleich auch Thema in der Rundschau um 7 hier auf Bremen 1 mit Severino Melchiore.
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1: Mit Severino Melchiorre. Guten Morgen. Gefahr durch Social Media. Prozess gegen Meta beginnt in Kalifornien. Für mehr Hitzeschutz. Hubig will Mietern Einbau von Klimaanlagen erleichtern. Hohe Ablösesumme. Werder Bremen verkauft Verteidiger Karim Koulibaly wohl nach Frankreich. Das Wetter am Vormittag regnerisch, am Nachmittag auch länger trocken und windig. 19 bis 21 Grad. Facebook, WhatsApp, Instagram. Milliarden Menschen auf der Welt sind auf diesen Plattformen des Meta-Konzerns unterwegs, auch Kinder und Jugendliche. Aber werden die von Meta bewusst manipuliert, damit sie möglichst lange auf den Plattformen bleiben? Genau das behaupten Eltern in den USA, die Meta verklagt haben. Jetzt hat der Prozess im kalifornischen Oakland begonnen. Reinhard Spiegelhauer berichtet vom Auftakt.
2: In ihrem Eröffnungsplädoyer zitierten die Kläger immer wieder eine Formulierung, die sie in internen Meta-Dokumenten gefunden haben. The young ones are the best ones. Für Kaliforniens Generalstaatsanwalt Rob Bonta ist klar,
3: there's a whole constellation of features that they've designed.
2: Sie haben eine ganze Reihe von Funktionen entwickelt, die die Anfälligkeit junger Gehirne ausnutzen, um sie dazu zu bringen, immer wieder zurückzukommen. Etwa Instagram Stories, Autoplay und das endlose Scrollen. Um mit Hilfe der gewonnenen Daten besonders viele, besonders passgenaue und damit potenziell hochpreisige Werbekontingente zu verkaufen. Die Verteidigung erwiderte, Zitate würden bewusst aus dem Zusammenhang gerissen. Die Ankläger pickten sich aus den Abermillionen-Accounts einige wenige problematische heraus. Die Anstrengungen, Metas Jugendliche zu schützen, würden nicht angemessen gewürdigt. Altersverifikation sei ein grundsätzliches Problem. Und warum denn dabei nicht die App-Stores in die Pflicht genommen würden? Auf Meta könnten Kosten in Höhe von 1,4 Billionen Dollar zukommen, sagt der Konzern selbst. Ein Versuch, sich als Opfer darzustellen, sagen die Kläger und nennen eine Größenordnung von 200 Milliarden Dollar. Noch wichtiger ist ihnen, Social-Media-Plattformen sollen insgesamt ihre Geschäftspraktiken ändern.
1: Die große Hitzewelle hier im Norden ist erstmal vorbei, im Süden aber noch nicht ganz und weitere werden kommen, weshalb die Spitzenpolitik gerade über Hitzeschutz diskutiert. Vergleichsweise kurzfristig will Bundesjustizministerin Stefanie Hubig über das Mietrecht Abhilfe schaffen. Neue Gesetze sollen es Mietern erleichtern, Klimaanlagen und Sonnenblenden in ihre Wohnungen einzubauen, sagte Hubig der Rheinischen Post. Georg Schwarte mit Einzelheiten.
4: Bisher gilt, wer bauliche Veränderungen an der gemieteten Wohnung vornehmen will, braucht dafür zwingend das Einverständnis des Vermieters. Der kann beispielsweise den Einbau einer Klimaanlage laut Mietrecht wegen optischer Beeinträchtigung, baulicher Risiken oder Lärmbelästigung verbieten. Hubig sagte, hier brauche es für beide Seiten künftig klare und praktikable Regelungen. So könne auch die klassische Rechtspolitik einen Beitrag zum Hitzeschutz leisten. Hubig forderte in diesem Zusammenhang, dass ein besserer Schutz vor dem Klimawandel zu einem Schwerpunktthema in der deutschen Politik werden müsse. Dazu gehört laut Justizministerin auch die von ihrem Parteikollegen Umweltminister Schneider geforderte Verankerung der Klimaanpassung als Gemeinschaftsaufgabe im Grundgesetz.
1: In Belgien an der deutschen Grenze kämpft die Feuerwehr weiter gegen den Brand im Naturschutzgebiet Hohes Venn. Zuletzt haben sich die Flammen nicht weiter ausgebreitet, auch weil es geregnet hat. Die Feuerwehr versucht jetzt, den Brand einzukreisen, um ihn unter Kontrolle zu bringen. Weil der Boden größtenteils aus Torf besteht, könnte es Wochen oder Monate dauern, bis der Brand komplett gelöscht ist. Bislang wurden rund 3000 Hektar Land zerstört, eine Fläche so groß wie die Nordseeinsel Borkum. Mehr Geld für die deutschen Seehäfen, vor allem vom Bund. Dieser Gedanke steht hinter einem Rechtsgutachten, das die Industrie- und Handelskammer Nord veröffentlicht hat. Das Gutachten zeigt, wie sich der Bund finanziell stärker einbringen könnte, zum Beispiel an den Häfen in Bremerhaven oder Wilhelmshaven. Im Land Bremen löst das sofort ein Echo aus. Bürgermeister Andreas Bovenschulte fordert politische Antworten auf dieses Gutachten. Levin Mais berichtet.
5: Bremen habe immer erklärt, dass eine einfache Gesetzesänderung ausreichen würde, um die Investitionshilfen der Bundesregierung zu erhöhen, so Bovenschulte. Zuletzt argumentierte Bundeskanzler Friedrich Merz bei der Maritimen Konferenz in Emden, dass es rechtliche Bedenken gebe, die Mittel anzupassen. So sei eine Anpassung des Grundgesetzes nötig. Das Gutachten nehme dieses Argument vom Tisch, so die IHK. Der Bremer Bürgermeister fordert die Bundesregierung deshalb auf, zu klären, wie umfangreich sie die Seehäfen unterstützen wird. Laut der Bremer CDU hat der Bund jetzt keine Ausreden mehr. Gleichzeitig fordert sie den Senat auf, die Investitionen in den Hafen planerisch und finanziell so vorzubereiten, dass die Bundesmittel zielgerichtet eingesetzt werden können. Die IHK fordert insgesamt 500 Millionen Euro. Bisher zahlt der Bund 38 Millionen jährlich.
1: Und jetzt weitere Meldungen aus Bremen, Bremerhaven und Niedersachsen mit Katrin Martens.
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6: Die Hafenarbeiter in 6 deutschen Seehäfen haben ihren 24-stündigen Warnstreik am Abend beendet. Nach Angaben der Gewerkschaft Verdi beteiligten sich etwa 5.000 Beschäftigte. Die Warnstreiks betrafen die Seehäfen Bremen, Bremerhaven, Hamburg, Wilhelmshaven, Brake und Emden. Die Tarifverhandlungen sollen am Montag und Dienstag in Hamburg fortgesetzt werden. Die Bauern im Land Bremen haben in diesem Sommer eine vergleichsweise gute Ernte eingefahren. Besonders gut fiel demnach die Ernte der Wintergerste aus. Mehr versprochen hatten sich die Landwirte dagegen von der Weizenernte. Der Deutsche Bauernverband rechnet für dieses Jahr für Gesamtdeutschland mit einer unterdurchschnittlichen Getreideernte. Nach einem Farbanschlag auf ein Unternehmen für künstliche Intelligenz in der Bremer Überseestadt ist ein Bekennerschreiben auf einer linksextremistischen Plattform im Internet veröffentlicht worden. Darin lehnen die anonymen Autoren etwa den Einsatz von KI bei der Kameraüberwachung in den Bremer Straßenbahnen ab. Am Nachmittag hatten Unbekannte eine stinkende Flüssigkeit versprüht und einen Werbeaufsteller mit einem Antifa-Symbol beschmiert.
1: Der langjährige Schlagzeuger der US-Rockband ZZ Top, Frank Beard, ist tot. Wie die Band mitgeteilt hat, ist Beard mit 77 Jahren auf seiner Ranch in Texas gestorben. Beard war fast 6 Jahrzehnte Mitglied von ZZ Top. Zu den größten Erfolgen der Band gehören Sharp Dressed Man und Gimme All Your Lovin'. Die Band will nach eigenen Worten und auf Beards Wunsch hin weitermachen. Und jetzt der Sport mit Felix Gerhardt und Werder Bremen. Da ist in Sachen Kaderplanung gerade einiges los. Stürmer Erin Dingci und auch sein Kollege Niklas Füllkrug wurden gestern und vorgestern verpflichtet. Und Felix, jetzt scheint auch ein Abgang fix zu sein. Um wen geht's denn?
7: Es geht um Abwehrspieler Karim Koulibaly. Der steht laut Bild und Sky kurz vor einem Wechsel zu Racing Straßburg nach Frankreich. Schon heute soll dort der Medizincheck sein. 20 Millionen Euro Basisablöse sollen die Franzosen demnach zahlen, plus mögliche Boni. Die Frage, warum Koulibaly zum 8. der französischen Liga wechselt, ist schnell beantwortet. Straßburg ist Kooperationspartner vom FC Chelsea aus London und Koulibaly könnte so auf einen späteren Wechsel nach England vorbereitet werden. Heute wird mit Niklas Füllkrug dann der dritte Neuzugang innerhalb von einer Woche bei Werder vorgestellt. Sportchef Clemens Fritz freut sich über das Comeback des Stürmers.
8: Zuwachs an Qualität natürlich für den Kader. Ich meine, wir kennen ihn alle. Wir wissen, was er für eine Persönlichkeit ist, was er auch für eine Führungspersönlichkeit ist. Nicht nur auf dem Platz, sondern auch in der Kabine.
7: Beim deutschen Fußballrekordmeister Bayern München sorgt man sich derweil um Jamal Musiala. Der war gestern innerhalb von 4 Tagen auf dem Platz zusammengebrochen. Am Abend meldete sich Musiala bei Instagram und schrieb, dass er wegen einer neurologischen Dysfunktion momentan kurz auftretende Absenzen habe. Diese seien aber gut behandelbar und es bestehe kein gesundheitliches Risiko darüber hinaus. Bei Absenzen handelt es sich um eine Form von epileptischen Anfällen.
1: Das war der Sport und das war die Rundschau am Morgen mit Severino Melchiore.
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9: Alles schon recht grau und trüb heute an diesem Mittwoch. Eine dichte Wolkendecke hängt über uns. Deshalb gibt es zwischendurch auch mal den ein oder anderen Regenschauer zum Nachmittag hin. Auch mal längere trockene Phasen möglich. Und da kann dann auch mal die Sonne rausschauen. Bis dahin, gefühlt herbstlich, auch beim Blick auf die Temperaturen. 17 Grad in Bremen, 17 Grad in Bremerhaven, 17 Grad in Cuxhaven und in Stur aktuell 16 Grad. Höchstwerte gar nicht so weit entfernt. Die liegen heute bei 19 bis 21 Grad.
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10: Gleich 7:09. Eine Meldung für die A1 Osnabrück Richtung Bremen. Zwischen Bremen-Brinkum und Hemelingen 3 Kilometer stockender Verkehr vor der Baustelle dort.
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9: Na gut, Werder hat da scheinbar ordentlich Kasse gemacht in der Nacht mit dem Verkauf von Karim Koulibaly. Was die aber nicht haben, von mir aus haben die 20 Millionen Euro bekommen, was die aber nicht haben, ist den Bremen 1 Becherwisser-Quiz-Kaffeebecher. Denn den kann man nicht durch Transfers oder Geld oder irgendwie erwerben, sondern nur mit Wissen.
10: Ja, und das Wissen dürfen Sie bei uns gerne loswerden. Bei unserem Becherwisser-Quiz heute Morgen natürlich wieder 10 Fragen für Sie vorbereitet. Wir schrauben noch ein bisschen an den finalen Fragen. 5 davon müssen Sie in einer Minute richtig beantworten. Und dann gehört Ihnen natürlich unser toller Becher. Aber vorher dürfen Sie uns erstmal anrufen.
9: Und heute ist Ihr großer Tag. Ganz sicher. Wir spüren es. Heute sind Sie dran. Deshalb jetzt anrufen 0421 246 611. Einfach mal probieren.
10: Guten Morgen.
9: Moin.
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0: Ach, wunderbare Musik hier auf Bremen 1. Fleetwood Mac, Dreams. Ja, und wenn man jetzt noch im Bett liegen dürfte und
1: das
0: ein bisschen träumen.
1: Toll.
0: Ach, das wäre super.
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1: Kandakesee hinein, he geht's. Es geht für uns nämlich nach Kandakesee. Da sitzt nämlich Conny oder liegt, besser gesagt, noch in ihrem Bett. Schönen guten Morgen, Conny.
3: Guten Morgen.
1: So, kannst du einmal mit der Bettwäsche so ein bisschen rascheln, damit wir das Bett auch so ein bisschen einordnen können?
0: Oh ja, ich merk's. Daune. Da, so, ja, ich so, merk's.
1: Und du liegst nicht, du hast auch ein scheues Wesen bei dir im Bett.
3: Ja, meinst du, also das ist mein Mann, der ist nicht generell scheu, aber

0: er möchte nicht mit im Radio auftreten.
1: Das ist jetzt zu spät. Da gibt es keinen Scheiß. Also, Conny, du bist dabei bei unserem Becherwisser-Quiz mit deinem Mann Hans-Jürgen. Nennst du den auch H-Jü? Ich glaube, Hans-Jürgens heißt immer H-Jü. Nein, nennst du nicht.
0: Ich nenne den Hans-Jürgen und der hat bei Freunden einen anderen Spitznamen, aber den mag er nicht. Und
1: den mag er? Oh, das ist ja. Also, ein scheues Wesen, dessen Spitznamen ich genannt werden darf, das ist ja erstaunlich.
2: Wenn du aber natürlich ihn Hans-Jürgen.
3: Zurückhalten.
2: Okay, alles so. Klar. Aber wenn du ihn Hans-Jürgen nennst, immer, dann hast du ja gar keine Steigerungsmöglichkeit mehr, wenn es mal streng werden soll, liebe Conny. Weil das ist ja immer so schön, wenn man solche Abkürzungen hat und wenn man dann aber den vollen Namen ausspricht, dann weiß ja jeder Bescheid. Oh, jetzt ist aber
0: das
2: hier.
0: Das ist die Tonlage, die da gebraucht wird.
1: Sehr gut. Jetzt bleiben wir aber bei einer ganz freundlichen Tonlage. Conny, ihr wollt das heute probieren, du hauptsächlich. Hans-Jürgen darf dich natürlich ein bisschen unterstützen im Hintergrund, aber hauptsächlich kommt es jetzt ganz alleine auf dich an. Wir haben 10 Fragen für dich vorbereitet. 5 davon richtig beantworten und der Bremen 1 Becherwisser Quiz Kaffeebecher geht nach Ganderkesee. Bist du bereit?
0: Ja,
2: dann geht los.
1: Vervollständige bitte das Sprichwort. Morgenstund hat
0: Gold im Mund.
1: Wie heißt der Mund bei Vögeln?
0: Schnabel.
1: In Bremen-Osterholz wurde eine entflohene Vogelspinne oder eine Klapperschlange gefunden?
0: Vogelspinne.
1: Nach dem Fest ist vor dem Fest. In Vechta ist ja der Stoppelmarkt vorbei. Dafür beginnt morgen in Oldenburg das
3: Kramermarkt.
1: Im Bremer Bürgerpark startet heute Goethe im Park oder Shakespeare im Park?
0: Shakespeare.
1: In den Supermärkten tauchen die ersten Weihnachts- oder Ostersüßigkeiten auf?
0: Weihnachts.
1: Heute vor 80 Jahren wurde ein Mann geboren, der in Bremen sowohl bei Werder als auch in der Politik aktiv war, nämlich Willi
0: Lemke.
1: Werder-Spieler Karim Koulibaly verlässt den Verein offenbar. Für wie viele Millionen Euro? 5 oder 20?
0: 20.
1: Der Drummer welcher Band ist gestern im Alter von 77 Jahren gestorben? CC Top.
2: Oh, da hätten wir jetzt die letzte Frage auch noch fast stellen können. Machen wir einfach mal. Ihr habt 8 richtige Antworten.
1: CC Top sind bekannt für ihre hochhackigen Schuhe oder langen Bärte?
3: Bärte.
0: Okay,
1: alles klar. Also dafür, dass Hans-Jürgen so ein scheues Wesen ist, war aber gut zu vernehmen.
2: Ja, sehr schön. Ja, super Teamarbeit da in Ganderkesee. Toll habt ihr das gemacht und wir grüßen in euer Bett und stellen uns das gerade auch mal so ein bisschen bildlich vor. Wir wünschen euch einen tollen Tag. Kommt gut rein, lasst es langsam angehen und danke fürs Mitmachen.
0: Danke, wir danken euch und wünschen allen Hörern einen schönen Tag.
2: Dankeschön. Tschüss.
1: Tschüss.
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1: Mit Katrin Martens. Guten Morgen. In den USA hat ein Prozess gegen den Meta-Konzern begonnen. Darin geht es um die Nutzung seiner Online-Plattformen durch Kinder und Jugendliche. Mehrere Bundesstaaten werfen dem Unternehmen vor, Minderjährige bewusst süchtig von Facebook und Instagram und damit psychisch krank zu machen. Bundesjustizministerin Stefanie Hubig hat vorgeschlagen, für einen besseren Hitzeschutz das Mietrecht zu ändern. Konkret geht es ihr etwa um den Einbau fest installierter Klimaanlagen oder Sonnenblenden. Mietern sollte es erleichtert werden, ihre Wohnungen entsprechend auszustatten, sagte die SPD-Politikerin der Rheinischen Post. Und jetzt weitere Meldungen aus Bremen, Bremerhaven und Niedersachsen.
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1: Der Bund kann sich stärker an der Finanzierung der Seehäfen beteiligen. Das geht aus einem neuen Rechtsgutachten der IHK Nord hervor. Demnach brauche es dafür keine Verfassungsänderung. Bremens Bürgermeister Andreas Bovenschulte hat die Bundesregierung nun aufgefordert, zu klären, wie umfangreich sie die Seehäfen unterstützen wird. Nach einem Farbanschlag auf ein Unternehmen für künstliche Intelligenz in der Bremer Überseestadt ist ein Bekennerschreiben auf einer linksextremistischen Plattform im Internet veröffentlicht worden. Darin lehnen die anonymen Autoren etwa den Einsatz von KI bei der Kameraüberwachung in den Bremer Straßenbahnen ab. Unbekannte hatten am Nachmittag eine stinkende Flüssigkeit versprüht und einen Werbeaufsteller mit einem Antifa-Symbol beschmiert. Und noch Meldungen vom Sport. Fußball-Bundesligist Werder Bremen verkauft nach übereinstimmenden Medienberichten Verteidiger Karim Koulibaly. Nach Informationen von Sky und Bild wechselt der deutsche U21-Nationalspieler für etwa 20 Millionen Euro zum französischen Erstligisten Racing Strasbourg. Und die Fishtown Penguins haben ihr erstes Testspiel für die neue Eishockeysaison verloren. Die Bremerhavener unterlagen auswärts gegen den HC Lausanne mit 4:2. Das waren die Nachrichten mit Katrin Martens.
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2: Ach ja, es ist nicht so richtig sommerlich heute. 19. August fühlt sich eher längst an wie 19. Oktober. Dichte graue Wolkendecke über uns. Zwischendurch auch der ein oder andere Regenschauer im Laufe des Tages dabei. Auch Gewitter sind möglich. Zum Nachmittag hin kann es vereinzelt auch mal ein bisschen auflockern. Aber insgesamt der Eindruck heute eher trüb und grau. Temperaturen um die 16 Grad in Bremen, 17 in Bremerhaven. Vechta und Grasberg auch um die 16. Und Höchstwerte heute bei 19 bis 21 Grad.
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3: Um gleich 7:35 mit einer Meldung für die A1 Osnabrück Richtung Bremen. Zwischen Bremen-Brinkum und Hemelingen jetzt 4 Kilometer stockender Verkehr vor der Baustelle dort.
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2: Bei Werder Bremen betreibt scheinbar so ein Späti mit längeren Öffnungszeiten. In der Nacht noch fleißig verkauft, so wie es scheint. Karim Koulibaly, Sie haben es gerade gehört, das große Abwehrtalent der Bremer, auf dem Weg wohl nach Frankreich für 20 Millionen Euro.
3: Tja, und darüber wollen wir gleich mal sprechen. Sind die 20 Millionen viel? Ist das eher wenig? Hat man sich mehr gedacht? Und was dreht sich sonst noch im Personalkarussell bei Werder Bremen? Das hier gleich bei uns.
2: Ja, auch die große Rückkehr von Fülle.
3: Absolut. Der ist aber jetzt eigentlich auch schon da.
2: Ja, aber da, oh, du hast ihn als Playmobil-Figur.
3: Ich habe ihn als Playmobil-Figur heute mal mitgebracht. Also Füllkrug hier jetzt schon bei uns im Studio. Guten Morgen.
2: Moin.
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0: 47, 20 Minuten vor 8 an diesem Mittwoch. Und jetzt war ja gestern Riesenfreude rund ums Weserstadion, als Niklas Füllkrug vorgefahren ist und dann auf den Trainingsplatz ging. Also so viele glückliche Menschen hat man lange nicht mehr bei Werder gesehen. Und jetzt weiß ich nicht genau, wie das heute Nacht war, als scheinbar die Kassen geklingelt haben im Weserstadion. Denn Sie haben es gehört, Karim Koulibaly, das große Abwehrtalent, verlässt wohl den Verein.
1: Tja, und dieses ganze Hin und Her bei Werder, was ja gerade auch für Euphorie sorgt, das wollen wir jetzt mal einordnen mit Felix Gerhardt aus unserer Bremen 1 Sportredaktion. Felix, ist das Füllkrug-Comeback so ein Transfer, der Werder so richtig nach vorne bringt? Was würdest du sagen?
2: Na, ich glaube, dass Niklas Füllkrug alleine Werder nicht vom Abstieg zum Europapokalkandidaten schießen wird. Er soll vor allem die Probleme aus der letzten Saison der Vorbereitung, ich sage mal, bearbeiten, nämlich zu wenig Torgefahr. Aber Clemens Fritz hat ja im Winter sinngemäß gesagt, ich weiß nicht mehr genau die Summe, aber ein Stürmer, der uns 15 Tore garantiert, den können wir nicht bezahlen. Es gibt Gründe, warum das jetzt offenbar geht, denn Niklas Füllkrug ist ja mittlerweile 33 Jahre alt, hat in den letzten 2 Jahren insgesamt 4 Tore geschossen, war da auch immer mal wieder verletzt, ist bei West Ham komplett aussortiert worden. Aber Clemens Fritz sagt auch, es geht eben bei diesem Transfer jetzt ausnahmsweise mal nicht nur ums Sportliche.
3: Zuwachs an Qualität natürlich für den Kader. Ich meine, wir kennen ihn alle. Wir wissen, was er für eine Persönlichkeit ist, was er auch für eine Führungspersönlichkeit ist. Nicht nur auf dem Platz, sondern auch in der Kabine.
2: Also man hofft, dass das eher so ein Transfer der Marke Pizarro wird, als ein Transfer der Marke Keita oder Boniface. Und wisst ihr, warum ich glaube, dass es funktionieren wird?
0: Jetzt sind wir gespannt.
2: So, weil Niklas Füllkrug sich während seiner Zeit in Dortmund vor der WM 2024 vorbereitet hat auf dem Sportplatz am Kalkegg des FC Herdecke-Ende. Und wer hat in der Jugend reihenweise Tore geschossen für den FC Herdecke-Ende auf diesem Platz und war nie verletzt?
0: Wenn das mal nicht der legendäre Felix Gerhardt ist, von dem Menschen noch immer reden. Ich hatte jetzt gedacht, dass du sagst, weil er vielleicht in einem lila Pullover angekommen ist, wie Claudio Pizarro damals. Aber das hat er ja nicht gemacht, der Niklas Füllkrug. Wir kommen zum anderen Transfer, ganz aktuell. Karim Koulibaly. Angeblich steht er vor einem Wechsel nach Frankreich zu Racing Straßburg. Zwischendurch geisterten ja in den letzten Wochen da auch Namen wie Manchester City, Real Madrid, Paris Saint-Germain. Und es würden unfassbare Millionensummen auf den Tisch kommen in Bremen. Bisschen kleiner die Nummer jetzt, ne?
2: Ja, also offenbar haben die ganz Großen das Potenzial noch nicht gesehen und ganz ehrlich, für den ganz großen Wechsel habe ich ihn auch noch nicht gesehen. 20 Millionen Euro waren Werders Schmerzgrenze und das könnte ja über Umwege doch noch funktionieren, denn Straßburg ist Kooperationspartner des FC Chelsea und er könnte so in Frankreich so gewissermaßen zwischengeparkt werden. Chelsea hat schon mal die Hand draufgelegt und guckt dann, wie sich das entwickelt.
1: Da fragt sich man sich natürlich, warum jetzt Werder sich aber trotzdem dann darauf einlässt und bei dieser Schmerzgrenze sagt, ja gut, okay.
2: Naja, Werder braucht ja Geld und sie haben zwar Romano Schmid verkauft, aber Jens Day, der einer der war, der hätte verkauft werden können, da sind sie ja nicht auf das Angebot eingegangen aus Hoffenheim. Und Werder hat sich natürlich auch mögliche Bonuszahlungen gesichert, Beteiligung am Weiterverkauf und so weiter und so fort. Naja, und wenn wir beim Transfers sind, bei Schmerzgrenzen, da geht es ja auch darum, konsequent zu sein. Also wenn die so arbeiten würden wie ich im Plattenladen, ich sage immer, ich kaufe maximal 3 Schallplatten und gehe mit 5 bis 6 raus. Und als Werder eben ein bisschen konsequenter, Schmerzgrenze festgelegt, wenn die erreicht ist, dann wird halt eingeschlagen.
0: Sagt Felix Gerhardt. Nicht nur in der Radio Bremen Sportredaktion, sondern auch ehemaliger Topstürmer vom, was war das, FC Herdecke Hund, Katze, Maus? Was, wie hieß der Verein?
2: FC Herdecke Ende 1928-57
1: e.V. Klingt ähnlich schön wie Arminia Bier bestellt. So. Klingt auch gut. Danke, Felix Gerhardt.
2: Sehr gerne.

0: Der Bremen-Mainz-Verkehrsservice, 7.50 Uhr, Minuten Vorsicht bitte, A27 Bremen Richtung Bremerhaven. In der Einfahrt Bremerhaven-Geestemünde liegen Gegenstände auf der Fahrbahn und Vorsicht bitte auch A293 Richtung Oldenburg-Nord. Zwischen dem Kreuz Oldenburg-Nord und der B211 steht ein defektes Fahrzeug.
1: Ja, und wir wollen bei Bremen 1 jetzt einen Musiker würdigen, der Band CC Top. Sie haben es vielleicht mitbekommen, in der vergangenen Nacht ist es bekannt geworden, CC Top Schlagzeuger Frank Byrd ist im Alter von 77 Jahren gestorben. Und das ist ja ein bisschen kurios eigentlich. CC Top kennen wir ja vor allem mit diesen langen Bärten.
0: Und ausgerechnet der Drummer hat keinen Bart und heißt aber Bart, nämlich Frank Byrd. Ist der auch immer, er war immer im Hintergrund. Das mag man vielleicht mal denken, okay, die im Hintergrund sind nicht so wichtig, aber gerade die sind wichtig und deswegen wollen wir jetzt auch gedanklich erinnern.
1: Wurde sehr gewürdigt als einer der innovativsten Schlagzeuger von den Bandkollegen. Im Alter von 77 Jahren gestorben, aber jetzt hier bei uns zu hören am Schlagzeug. Hier sind CC Top.

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1: Mit Severino Melchiore. Guten Morgen. Gefahr durch Social Media. Prozess gegen Meta beginnt in Kalifornien. Für mehr Hitzeschutz. Hubig will Mietern Einbau von Klimaanlagen erleichtern. Hohe Ablösesumme. Werder Bremen verkauft Verteidiger Karim Koulibaly wohl nach Frankreich. Das Wetter am Vormittag regnerisch, am Nachmittag auch längere Zeit trocken und windig. 19 bis 21 Grad. Facebook, WhatsApp, Instagram. Milliarden Menschen auf der Welt sind auf diesen Plattformen des Meta-Konzerns unterwegs. Auch Kinder und Jugendliche zuhauf. Aber werden die von Meta bewusst manipuliert, damit sie möglichst lange auf den Plattformen bleiben? Genau das behaupten Eltern in den USA, die Meta verklagt haben. Jetzt hat der Prozess im kalifornischen Oakland begonnen. Reinhard Spiegelhauer berichtet vom ersten Prozesstag.
2: In ihrem Eröffnungsplädoyer zitierten die Kläger immer wieder eine Formulierung, die sie in internen Meta-Dokumenten gefunden haben. The young ones are the best ones. Für Kaliforniens Generalstaatsanwalt Rob Bonta ist klar,
3: there's a whole constellation of features that they've designed.
2: Sie haben eine ganze Reihe von Funktionen entwickelt, die die Anfälligkeit junger Gehirne ausnutzen, um sie dazu zu bringen, immer wieder zurückzukommen. Etwa Instagram Stories, Autoplay und das endlose Scrollen. Um mit Hilfe der gewonnenen Daten besonders viele, besonders passgenaue und damit potenziell hochpreisige Werbekontingente zu verkaufen. Die Verteidigung erwiderte, Zitate würden bewusst aus dem Zusammenhang gerissen. Die Ankläger pickten sich aus den Abermillionen-Accounts einige wenige problematische heraus. Die Anstrengungen, Metas Jugendliche zu schützen, würden nicht angemessen gewürdigt. Altersverifikation sei ein grundsätzliches Problem. Und warum denn dabei nicht die App-Stores in die Pflicht genommen würden? Auf Meta könnten Kosten in Höhe von 1,4 Billionen Dollar zukommen, sagt der Konzern selbst. Ein Versuch, sich als Opfer darzustellen, sagen die Kläger und nennen eine Größenordnung von 200 Milliarden Dollar. Noch wichtiger ist ihnen, Social-Media-Plattformen sollen insgesamt ihre Geschäftspraktiken ändern.
1: Die große Hitzewelle hier im Norden ist erstmal vorbei, im Süden aber noch nicht ganz und weitere werden kommen, da können wir sicher sein, weshalb die Spitzenpolitik gerade über Hitzeschutz diskutiert. Vergleichsweise kurzfristig will Bundesjustizministerin Stefanie Hubig über das Mietrecht Abhilfe schaffen. Neue Gesetze sollen es Mietern leichter machen, Klimaanlagen und Sonnenblenden in ihre Wohnungen einzubauen, sagte Hubig der Rheinischen Post. Georg Schwarte mit Einzelheiten.
4: Bisher gilt, wer bauliche Veränderungen an der gemieteten Wohnung vornehmen will, braucht dafür zwingend das Einverständnis des Vermieters. Der kann beispielsweise den Einbau einer Klimaanlage laut Mietrecht wegen optischer Beeinträchtigung, baulicher Risiken oder Lärmbelästigung verbieten. Hubig sagte, hier brauche es für beide Seiten künftig klare und praktikable Regelungen. So könne auch die klassische Rechtspolitik einen Beitrag zum Hitzeschutz leisten. Hubig forderte in diesem Zusammenhang, dass ein besserer Schutz vor dem Klimawandel zu einem Schwerpunktthema in der deutschen Politik werden müsse. Dazu gehört laut Justizministerin auch die von ihrem Parteikollegen Umweltminister Schneider geforderte Verankerung der Klimaanpassung als Gemeinschaftsaufgabe im Grundgesetz.
1: In Belgien an der deutschen Grenze kämpft die Feuerwehr weiter gegen den Brand im Naturschutzgebiet Hohes Venn. Zuletzt haben sich die Flammen nicht weiter ausgebreitet, auch weil es geregnet hat. Die Feuerwehr versucht jetzt, den Brand einzukreisen, um ihn unter Kontrolle zu bringen. Weil der Boden größtenteils aus Torf besteht, könnte es allerdings Wochen oder Monate dauern, bis der Brand komplett gelöscht ist. Bislang wurden rund 3000 Hektar Land zerstört, eine Fläche so groß wie die Nordseeinsel Borkum. Mehr Geld für die deutschen Seehäfen, vor allem vom Bund. Dieser Gedanke steht hinter einem Rechtsgutachten, das die Industrie- und Handelskammer Nord veröffentlicht hat. Das Gutachten zeigt, wie sich der Bund finanziell stärker beteiligen könnte, zum Beispiel an den Häfen in Bremerhaven oder Wilhelmshaven. Im Land Bremen löst das sofort ein Echo aus. Bürgermeister Andreas Bovenschulte fordert politische Konsequenzen. Levin Mais berichtet.
5: Bremen habe immer erklärt, dass eine einfache Gesetzesänderung ausreichen würde, um die Investitionshilfen der Bundesregierung zu erhöhen, so Bovenschulte. Zuletzt argumentierte Bundeskanzler Friedrich Merz bei der Maritimen Konferenz in Emden, dass es rechtliche Bedenken gebe, die Mittel anzupassen. So sei eine Anpassung des Grundgesetzes nötig. Das Gutachten nehme dieses Argument vom Tisch, so die IHK. Der Bremer Bürgermeister fordert die Bundesregierung deshalb auf, zu klären, wie umfangreich sie die Seehäfen unterstützen wird. Laut der Bremer CDU hat der Bund jetzt keine Ausreden mehr. Gleichzeitig fordert sie den Senat auf, die Investitionen in den Hafen planerisch und finanziell so vorzubereiten, dass die Bundesmittel zielgerichtet eingesetzt werden können. Die IHK fordert insgesamt 500 Millionen Euro. Bisher zahlt der Bund 38 Millionen jährlich.
1: Und jetzt weitere Meldungen aus Bremen, Bremerhaven und Niedersachsen mit Katrin Martens.
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6: Die Hafenarbeiter in 6 deutschen Seehäfen haben ihren 24-stündigen Warnstreik am Abend beendet. Nach Angaben der Gewerkschaft Verdi beteiligten sich etwa 5.000 Beschäftigte. Die Warnstreiks betrafen die Seehäfen Bremen, Bremerhaven, Hamburg, Wilhelmshaven, Brake und Emden. Die Tarifverhandlungen sollen am Montag und Dienstag in Hamburg fortgesetzt werden. Die Bauern im Land Bremen haben in diesem Sommer eine vergleichsweise gute Ernte eingefahren. Besonders gut fiel demnach die Ernte der Wintergerste aus. Mehr versprochen hatten sich die Landwirte dagegen von der Weizenernte. Der Deutsche Bauernverband rechnet für dieses Jahr für Gesamtdeutschland mit einer unterdurchschnittlichen Getreideernte. Nach einem Farbanschlag auf ein Unternehmen für künstliche Intelligenz in der Bremer Überseestadt ist ein Bekennerschreiben auf einer linksextremistischen Plattform im Internet veröffentlicht worden. Darin lehnen die anonymen Autoren etwa den Einsatz von KI bei der Kameraüberwachung in den Bremer Straßenbahnen ab. Am Nachmittag hatten Unbekannte eine stinkende Flüssigkeit versprüht und einen Werbeaufsteller mit einem Antifa-Symbol beschmiert.
1: Der langjährige Schlagzeuger der US-Rockband ZZ Top, Frank Beard, ist tot. Wie die Band mitgeteilt hat, ist er mit 77 Jahren auf seiner Ranch in Texas gestorben. Beard war fast 6 Jahrzehnte Mitglied von ZZ Top. Zu den größten Erfolgen der Band gehören Sharp Dressed Man und Gimme All Your Lovin'. Die Band will nach eigenen Angaben und auf Beards Wunsch hin weitermachen. Und jetzt der Sport mit Felix Gerhardt und Werder Bremen. Kurz vor der ersten Runde im DFB-Pokal am Wochenende ist richtig Bewegung in den Kader gekommen. Erin Dingci und Niklas Füllkrug, die beiden Stürmer, sind wieder da. Und jetzt scheint auch ein Abgang fix zu sein, und zwar der von Abwehrspieler Karim Koulibaly, Felix.
7: Ganz genau, Koulibaly steht laut Bild-Zeitung und Sky kurz vor einem Wechsel zu Racing Straßburg nach Frankreich. Schon heute soll dort der Medizincheck sein. 20 Millionen Euro Basisablöse sollen die Franzosen demnach zahlen, plus mögliche Boni und eine Beteiligung an einem späteren Weiterverkauf. Heute wird dann mit Niklas Füllkrug der dritte Neuzugang innerhalb einer Woche bei Werder vorgestellt. Sportchef Clemens Fritz freut sich über das Comeback des Stürmers.
8: Zuwachs an Qualität natürlich für den Kader. Ich meine, wir kennen ihn alle. Wir wissen, was er für eine Persönlichkeit ist, was er auch für eine Führungspersönlichkeit ist. Nicht nur auf dem Platz, sondern auch in der Kabine.
7: Beim deutschen Fußballrekordmeister Bayern München sorgt man sich derweil um Jamal Musiala, der gestern zum zweiten Mal innerhalb weniger Tage auf dem Platz zusammengebrochen war. Am Abend meldete sich Musiala bei Instagram. Wegen einer neurologischen Dysfunktion habe er momentan kurz auftretende Absenzen. Diese seien aber gut behandelbar und es bestehe darüber hinaus kein gesundheitliches Risiko, so Musiala. Bei Absenzen handelt es sich um eine Form von epileptischen Anfällen. Und heute startet die Deutschland-Tour der Radprofis, die in diesem Jahr durch den Südwesten der Republik führt. Topstarter sind zum Beispiel Isaac Del Toro oder Nils Polit.
1: Das war der Sport und das war die Rundschau am Morgen mit Severino Melchiorre.
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9: Ach echt, grau und trüb ist es heute. Eine dichte Wolkendecke, die da über uns liegt. Deshalb von der Sonne heute wenig zu sehen. Höchstens gegen Nachmittag schaut ihr mal ein bisschen raus. Bis dahin grau in grau und zwischendurch auch ein bisschen Regen. Vereinzelt auch Gewitter möglich. Temperaturen 16 Grad in Bremen, 17 und 17 Grad in Bremerhaven und Stur. Ottersberg auch um die 16 Grad. Und die Höchstwerte liegen heute auch nur bei 19 bis 21 Grad.
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10: Um 8:08 ein Hinweis für die A29 Wilhelmshaven Richtung Oldenburg. Dort Vorsicht bitte zwischen Fedderwarden und dem Wilhelmshavener Kreuz. Dort liegt ein Metallteil auf der Fahrbahn. A1 Osnabrück Richtung Bremen zwischen Bremen-Brinkum und Hemelingen. 5 Kilometer stockender Verkehr dort vor der Baustelle. Dann A27 Bremen Richtung Bremerhaven zwischen Bremerhaven Süd und Bremerhaven Geestemünde. 3 Kilometer Stau dort ebenfalls im Baustellenbereich.
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9: Also heute dieser Mittwoch eher grau und trüb, aber wie geht es denn weiter mit dem Wetter?
10: Tja, da hoffen wir vielleicht wieder auf ein bisschen mehr Sonnenschein zum Wochenende, denn wir wollen ja vielleicht alle raus und ein bisschen was unternehmen. Da fragen wir gleich mal unseren Wetterexperten.
9: Guten Morgen.
10: Guten Morgen.
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0: Der Mittwochmorgen, Bremen 1 ist hier, 8 Uhr und 16 Minuten.
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2: Ah, das kommt doch ein bisschen grau und trüb daher. Aktuell das Wetter an diesem Mittwoch. Aber Tim Steger, unser Bremen 1 Wetterexperte, wird vielleicht irgendwie ein bisschen Licht am Ende des Tunnels finden. Ein bisschen Sonne gibt es heute noch oder bleibt es so grau und grau?
3: Ja, heute Nachmittag wird es ein bisschen auflockern. Hier und da wird die Sonne durchspitzen können. Auch die Schauer lassen ein bisschen nach. Jetzt heute Vormittag doch noch ein bisschen regnerisch. Temperaturen haben sich ja deutlich abgesenkt im Vergleich zu dieser Hochsommerphase, die jetzt endgültig hinter uns liegt, aber für viele doch im angenehmen Bereich. Aktuell so um 17 in der Spitze an der See, knapp 20. Im Binnenland werden wir so auf 22, 21 kommen. Wind aus West, der kann auch an der Küste zum Teil böig auffrischen. Also die Tiefs haben die Wetter übernommen und das wird auch in den nächsten Tagen so ähnlich weitergehen.
0: Und nun fühlt sich das ein bisschen so an, als wäre der Sommer so eine beleidigte Leberwurst. Wird es denn mal wieder ein bisschen angenehmer? Also so ein bisschen, so 25 Grad.
3: Ja, das sehen wir jetzt die Woche noch nicht, aber sagen wir mal so, es wird auch immer wieder trockene Phasen geben, so ein bisschen eine gemischte Tüte, also Sonne, Wolken, hier und da Schauer, zum Teil auch Gewitter, auch heute Nachmittag, auch in den kommenden Tagen ganz ähnlich, aus Temperaturniveau bleibt mehr oder weniger gleich, aber da kann man sich die schönen Momente quasi rauspicken, wenn sie dann mal schnell vorüberziehen. Aber wie gesagt, Spätsommer, Ende August, auch Anfang September sind immer noch mal 30 Grad drin. Wir sehen es zwar in den Modellen noch nicht, aber aus Erfahrung weiß man, dass das auch schon wieder noch mal ein bisschen nach oben gehen wird in der nächsten Woche vermutlich.
2: Und mit der gemischten Tüte hast du uns hier abgeholt. Ich nehme noch zwei Schlümpfe, Salzbrezel, zwei Pilze. Was nehme ich noch?
0: Schnuller müssen immer sein.
2: Ach, lecker. Tim Steger, vielen lieben Dank.
3: Und ein bisschen Lakritz dazu.
0: Oh ja. Schnecken.

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1: Mit Katrin Martens. Guten Morgen. In den USA hat ein Prozess gegen den Meta-Konzern begonnen. Darin geht es um die Nutzung seiner Online-Plattformen durch Kinder und Jugendliche. Mehrere Bundesstaaten werfen dem Unternehmen vor, Minderjährige bewusst süchtig von Facebook und Instagram und damit psychisch krank zu machen. Bundesjustizministerin Stefanie Hubig hat vorgeschlagen, für einen besseren Hitzeschutz das Mietrecht zu ändern. Konkret geht es hier etwa um den Einbau fest installierter Klimaanlagen oder Sonnenblenden. Mietern sollte es erleichtert werden, ihre Wohnungen entsprechend auszustatten, sagte die SPD-Politikerin der Rheinischen Post. Und jetzt weitere Meldungen aus Bremen, Bremerhaven und Niedersachsen.
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1: Bremens Bürgermeister Andreas Bovenschulte fordert politische Antworten auf das neue Gutachten der IHK Nord. Es zeigt, dass eine stärkere finanzielle Bundesbeteiligung an den deutschen Seehäfen auch ohne eine Verfassungsänderung möglich ist. Bovenschulte hat die Bundesregierung nun aufgefordert, zu klären, wie umfangreich sie die Seehäfen unterstützen wird. Die Hafenarbeiter in 6 deutschen Seehäfen haben ihren 24-stündigen Warnstreik am Abend beendet. Nach Angaben der Gewerkschaft Verdi beteiligten sich etwa 5.000 Beschäftigte. Die Warnstreiks betrafen die Seehäfen Bremen, Bremerhaven, Hamburg, Wilhelmshaven, Brake und Emden. Die Tarifverhandlungen sollen am Montag und Dienstag in Hamburg fortgesetzt werden. Und noch vom Sport. Fußball-Bundesligist Werder Bremen verkauft nach übereinstimmenden Medienberichten Verteidiger Karim Koulibaly. Nach Informationen von Sky und Bild wechselt der deutsche U21-Nationalspieler für mehr als 20 Millionen Euro zum französischen Erstligisten Racing Strasbourg. Und die Fischtown Pinguins haben ihr erstes Testspiel für die neue Eishockeysaison verloren. Die Bremerhavener unterlagen auswärts gegen den HC Lausanne mit 4:2. Das waren die Nachrichten mit Katrin Martens.
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2: Grau und trüb ist es heute, da müssen wir für Glitzer und Glamour auf anderem Wege sorgen. Wetter wird das nicht liefern, höchstens zum Nachmittag kann es mal kleinere Auflockerungen geben. Bis dahin auch der eine oder andere Regenschauer im Angebot. Temperaturen 17 Grad in Bremen und Bremerhaven, auch in Sottrum und Grasberg einheitlich 17 Grad und die Höchstwerte mit 19 bis 21 Grad nicht mehr weit entfernt.
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3: 9:02 A1 Osnabrück Richtung Bremen zwischen Bremen-Brinkum und Hemelingen. 5 Kilometer stockender Verkehr vor der Baustelle dort. A27 Bremen Richtung Bremerhaven zwischen Bremerhaven Süd und Bremerhaven Gestemünde. 3 Kilometer stockender Verkehr im Baustellenbereich und Stau auf der A293 Stadtautobahn Oldenburg Richtung Oldenburg Nord und zwar zwischen Nahdorst und der B211. Dort aktuell 2 Kilometer Stau.
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2: So, dann hole ich jetzt mal tief Luft und probiere das einfach mal, oder?
3: Sehr schön. Hervorragend. Also hast du es sogar zweistimmig hingekriegt.
2: Gar nicht so schwer, das Instrument, wie ich gedacht hatte. So ein Jagdhorn kriegt man durchaus hin.
3: Ja, nochmal. Warte. Also. Sehr gut.
2: Ja. Man kommt ein bisschen aus der Puste.
3: Ja, aber wer das auch richtig kann, das ist das Jagdblasorchester in Oldenburg. Das sind 36 Menschen, die gerne in einem Monat nach New York möchten und dort mit ihren Jagdhörnern dabei sein wollen bei der Stäubenparade in New York in genau einem Monat. Und da wird gerade fleißig geprobt. Und mein Opa würde jetzt sagen, da hören wir gleich mal nach dem Klang.
2: Unbedingt.
3: Weil die das nämlich auch richtig gut können.
2: Da hören wir hin.
3: Guten Morgen.
2: Moin.
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0: 8 Uhr und gleich 40 Minuten der Bremer 1 Verkehrsservice noch einmal aktuell. Vorsicht bitte A27 Bremerhaven Richtung Bremen. Zwischen Schwanewede und Ilpol hat sich ein Unfall ereignet. Achtung also bitte A27 Bremerhaven Richtung Bremen. Zwischen Schwanewede und Ilpol eine ungesicherte Unfallstelle.
1: New York ist ja so ein Traumziel. Gestern wieder eine neue Studie, die ergeben hat, wenn die Menschen Fernweh haben und Sehnsucht nach einem Ort, dann ist es New York, die Stadt der unbegrenzten Möglichkeiten. Und so ist es dann doch erstaunlich, dass man mit einem Instrument, das auf den ersten Blick und Klang ja nicht klassisch cool ist, aber in New York auftreten kann. Das allerdings wollen jetzt Musiker und Musikerinnen aus Wildeshausen. Da spielen nämlich 36 Jagdhornbläser aus dem Landkreis Oldenburg für einen besonderen Anlass.
0: Ja, die wollen ganz hin nach New York und die wollen dort für Aufsehen sorgen, denn sie wollen teilnehmen an der sogenannten Stäubenparade. Das ist in genau einem Monat und für Bremen 1 hatte Birgit Stammer-Johans den 36

0: Bläserinnen und Bläser mal beim Üben zugehört.
1: Hochkonzentriert und im Gleichschritt marschieren die Musikerinnen und Musiker über den staubigen Hof eines Landmaschinenherstellers. Immer im Kreis, vorbei an Eggen und Traktoren. Am 19. September wird die Kulisse eine andere sein. Denn dann haben die Bläser ihren großen Auftritt bei der Stäubenparade auf der Fifth Avenue in New York City. Mit dabei Hergen Stolle. Er hat die Gruppe für den traditionellen Umzug angemeldet.
2: Die Amerikaner haben dem Herrn Stäuben vieles verdanken im Freiheits- und Unabhängigkeitskrieg. Und zu Ehren des Herrn Stäuben wird diese Parade abgehalten. Die ist sehr deutschlastig mit Beteiligung vieler deutschen Trachten und Musikvereine und Schützenvereine und so weiter, aber auch mit amerikanischer Beteiligung.
1: Die typischen Jagdsignale wie Sautod und großes Halali werden die Norddeutschen in New York natürlich nicht blasen, den Jägermarsch aber schon, denn dazu lässt sich gut marschieren. Henrik Busse läuft vorne weg als Taktgeber und ist inzwischen ganz zufrieden mit der Gruppe.
3: Da haben wir auch schon sehr viele Stunden mit verbracht und beim Üben, weil wir festgestellt haben, beim ersten Mal, als wir im Stehen geübt haben, ohne Maschinen, wow, da ist richtig viel Qualität in der Gruppe. Und als wir das erste Mal losmarschiert sind, haben wir festgestellt, oh mein Gott, das ist doch ein himmelweiter Unterschied, ob man jetzt so steht oder marschiert.
4: Links, zwei, drei, vier.
1: Eine Woche werden die Jagdhornbläser in den USA verbringen. Neben New York sind auch ein Abstecher zu den Niagarafällen und nach Washington D.C. geplant. Im Jahr 1977, da waren die Jagdhornbläser aus Wildeshausen und Umgebung übrigens schon einmal in New York dabei.
5: Ich weiß das von meinem Schwiegervater, von meiner Schwiegermutter, die waren live dabei damals und erzählen da heute noch von. Und das ist natürlich auch für uns der Anstoß, dass wir gerne mitfahren möchten.
1: Sagt Ralf Stöver, der nun mit Frau und dem 14-jährigen Sohn mit zur Stäubenparade fährt. Und auch Rinit Meyer freut sich schon auf den Auftritt.
6: Ja, auf das Gruppenerlebnis, wenn wir da laufen, auf die Seitenränder, auf die USA zu erleben, wie die Paraden machen. Also das ist ja wahrscheinlich anders als bei uns. Nicht so wie beim Gannergesäher Fasching, sondern mehr so, ne? Vielleicht anders. Also ich bin ganz gespannt, und was dann passiert und wie wir das so meistern und ob wir uns dann auch als Deutsche präsentieren.
1: In knapp einem Monat werden die Bläser in den Flieger nach New York steigen. Bis dahin sind aber noch einige Übungsstunden angesetzt.
0: Boah, da drücken wir die Daumen den 36 Jagdhornbläserinnen und Bläsern aus dem Landkreis Oldenburg, die ja in genau einem Monat bei der Stäubenparade in New York mitmarschieren wollen. Und ich frage mich gerade, ob die noch jemanden brauchen, der die Instrumente putzt. Ob ich soll ich mich da einklinken?
7: Es saugt und bläst der Heinzelmann.
0: Ne? Und also Mutti sonst nur, wissen wir auch.
7: Gott.

0: 8:50 Uhr und über 300 Menschen haben schon mitgemacht in unserem WhatsApp-Kanal. Denn heute ist ja Mittwoch. Schauen wir auf die Uhr. Ne? Und Ihr Wochenteiler Wunschwitz steht an.
1: Uhr.
0: Das sehe ich auf der Uhr. Meine Uhr.
1: Ich habe einen Kalender.
0: Meine Uhr sagt mir gerade, es ist Zeit aufzustehen. Das ist ja auch mal
1: langsam,
0: so lästig,
1: langsam,
0: diese
1: langsam
0: Hinweise.
1: Ja. Achso, für deine Stehzeit.
0: Griff in meine Stehzeit.
1: Schritte muss er auch noch machen.
0: So.
1: Wir kommen jetzt zu einem Thema, bei dem ich ein bisschen befangen bin, nämlich der Wochenteiler Wunschwitz. Und da ist ja heute ein Kandidat dabei, da muss ich natürlich sagen, wenn Sie den nicht wählen, dann weiß ich auch nicht weiter. Der Boss. Bruce Springsteen mit The Rising. Von seinem Album The Rising. Eindrücke nach dem 11. September hat er verarbeitet in dieses Album. 3 Grammys gewonnen. Und das wäre doch nun definitiv ein perfekter Song für den Wochenteiler Wunschwitz. Spielt er auch nach wie vor fast live bei allen Konzerten.
0: Tja, Sie können es aber auch ein bisschen sanfter haben, wenn Sie sagen, na, mir ist gerade ein bisschen nach was Kuscheligem. Dann haben wir auch was Schönes für Sie beim Wochenteiler Wunschwitz. Das klingt so. Zucchero und Randy Crawford waren ja beide auch mal live schon in Bremen. Ich weiß noch, Randy Crawford in der Glocke in den 90ern. Sehr schön. Zucchero,
1: also prinzipiell gut, aber ist halt der Boss. Deshalb jetzt abstimmen. Und ja, ich bin befangen, aber klar, Bruce Springsteen.
0: Sie dürfen abstimmen in unserem WhatsApp-Kanal.
1: Aber nur für Bruce Springsteen.
0: Ja, Sie dürfen auch für alles andere abstimmen. Um 12.20 Uhr gibt es dann hier den Sieger. Und wenn es nach Olaf geht, ist es natürlich dann Bruce Springsteen. Aber vielleicht entscheiden Sie ja anders.
1: Wollen wir mal nicht hoffen.

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1: Mit Katrin Martens. Guten Morgen. Meta-Konzern wegen App-Nutzung durch Kinder angeklagt. Region Hannover will Mitarbeiter in Jugendhilfeeinrichtungen besser schützen. Werder-Verteidiger Koulibaly steht offenbar vor Wechsel nach Frankreich. Das Wetter: dichte Wolken und Regen oder Gewitter bei Werten bis 21 Grad. In den USA muss sich der Meta-Konzern vor Gericht verantworten. In dem Prozess geht es um die Frage, ob die Social-Media-Plattformen Instagram und Facebook Kinder und Jugendliche bewusst süchtig und damit psychisch krank machen. Aus der Nachrichtenredaktion berichtet Jörg Brandscheid.
2: Meta habe Kinder und Jugendliche abhängig gemacht, die Funktionsweise ihrer Gehirne ausgenutzt und die Öffentlichkeit an die Irre geführt. Das sagte Kaliforniens stellvertretende Generalstaatsanwältin Megan O'Neill in ihrem Eröffnungsplädoyer. Mehrere US-Bundesstaaten verlangen Beschränkungen bei Instagram- und Facebook-Funktionen sowie eine massive Strafzahlung von rund 200 Milliarden Dollar. Der Meta-Konzern versichert, dass er ausreichend Schutzmaßnahmen für minderjährige Nutzer und Nutzer ergreife.
1: Bundesjustizministerin Stefanie Hubig will für einen besseren Hitzeschutz das Mietrecht ändern. Konkret geht es hier etwa um den Einbau fest installierter Klimaanlagen oder Sonnenblenden. Mietern sollte es erleichtert werden, ihre Wohnungen entsprechend auszustatten, sagte die SPD-Politikerin der Rheinischen Post. Bisher gäbe es einige Hindernisse, wenn Mieter für Hitzeschutz bauliche Veränderungen vornehmen wollen. Hubig fordert, per Gesetz für beide Seiten klare und praktikable Regelungen zu schaffen. In Belgien, nahe der deutschen Grenze, kämpft die Feuerwehr weiter gegen den Brand im Naturschutzgebiet Hohe Venn. Zuletzt haben sich die Flammen nicht weiter ausgebreitet, auch weil es geregnet hat. Zur aktuellen Lage jetzt Arndt Lorenz.
3: Am Boden versuchen Feuerwehrleute Schneisen zu schlagen. Sie wollen ein weiteres Übergreifen der Flammen auf neue Wald- und Moorflächen verhindern. Nach Angaben der belgischen Einsatzkräfte soll das Feuer so schnell wie möglich vollständig eingekreist werden. Vor allem an der östlichen Seite des Brandherdes ist das schwierig, weil das Gelände schwer zugänglich ist. In der Nacht haben auf deutscher Seite Feuerwehrleute und das technische Hilfswerk transportable Löschwasserbecken aufgestellt und mit Wasser gefüllt. In Monschau und weiteren in Städten in der Nähe des Waldbrandes warnen Behörden immer noch vor den gesundheitlichen Gefahren durch Rauchentwicklung.
1: Die Region Hannover will die Mitarbeiter der Jugendhilfe besser schützen. Geplant sind neue Sicherheitsstandards, ein Schutzkonzept und zusätzliche Stellen. Grund sind die tödlichen Schüsse in einer Jugendhilfeeinrichtung in Stade vor 7 Wochen. 6 Menschen kamen dabei ums Leben. Was jetzt geplant ist, berichtet Atina Abdenia.
4: Die Region will an mehreren Stellen nachbessern. Zum Beispiel soll ein neuer Raum entstehen, in dem Gespräche stattfinden können, die vorher als kritisch eingeschätzt werden. Der ist dann speziell abgesichert und hat unter anderem entsprechende Fluchtwege und einen engen Kontakt zum Sicherheitsdienst. Dazu kommen Kameras und Gegensprechanlagen an den Außenstellen, mehr Unterstützung durch Polizei und Sicherheitsdienste und zusätzliche Trainings etwa in Deeskalation und Selbstverteidigung. Und die Mitarbeitenden sollen sogenannte Safe Watches bekommen. Das sind Sicherheitsuhren am Handgelenk, mit denen sie im Notfall schnell Hilfe holen können.
1: Fußball-Bundesligist Werder Bremen verkauft nach übereinstimmenden Medienberichten Verteidiger Karim Koulibaly. Nach Informationen von Sky und Bild wechselt der deutsche U21-Nationalspieler für etwa 20 Millionen Euro zum französischen Erstligisten Racing Strasbourg. Das waren die Nachrichten mit Katrin Martens.
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5: Und zwar zunächst einmal mit den aktuellen Temperaturen. In Bremen und Bremerhaven sind wir bei 17 Grad, genau wie in Friesoythe und Darmstadt, auch hier aktuell 17 Grad. Die Höchstwerte damit nicht mehr allzu weit entfernt. Mehr als 19 bis 21 Grad bekommen wir nicht. Und ansonsten ändert sich heute an diesem Grau in Grau am Himmel auch herzlich wenig. Bleibt dicht bewölkt, zwischendurch auch ein bisschen Regen oder auch Gewitter möglich. Höchstens zum Nachmittag blinzelt mal ein wenig die Sonne raus.
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6: 9:04, Vorsicht bitte A1, Osnabrück Richtung Bremen, zwischen Wildeshausen Nord und Groß-Ippener ein defektes Fahrzeug. A1, Osnabrück Richtung Bremen, zwischen Wildeshausen Nord und Groß-Ippener, also Achtung, ein defektes Fahrzeug. Weiter A1, Osnabrück Richtung Bremen, zwischen Bremen-Brinkum und Hemelingen, 5 Kilometer stockender Verkehr vor der Baustelle. A1, Bremen Richtung Hamburg, die Ausfahrt Elsdorf ist wegen Bergungsarbeiten gesperrt. A27 Bremen Richtung Bremerhaven. Zwischen Bremerhaven Süd und Bremerhaven Geestemünde. 2 Kilometer stockender Verkehr im Baustellenbereich. Und A293 Stadtautobahn Oldenburg stadtauswärts. Zwischen Etzhorn und der B211. 2 Kilometer Stau.
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5: Und da ist mal richtig was schiefgelaufen heute Morgen. Wir kennen das ja alle. Aus Versehen drückt man mal einen falschen Knopf. Manchmal geht das dann gut, manchmal passieren dann aber auch schlimmere Dinge. So ist das heute Morgen auf der A7 in Hamburg passiert. Ein LKW hat scheinbar einen falschen Knopf gedrückt. Zumindest hat er die Ladeklappe seines Fahrzeugs geöffnet. Und damit hat sich über mehrere Kilometer Klärschlamm auf der A7 in Hamburg ergossen, möchte ich sagen.
6: Die Polizei hat gesagt, es gibt einen erheblichen Gestank nach menschlichen Abfällen.
5: Boah. Über mehrere Kilometer. Also in Hamburg stinkt es heute Morgen. Das müssen wir jetzt mal so sagen. Deshalb atmen wir jetzt hier in Bremen und umzu mal kräftig durch und freuen uns auf diesen Mittwoch.
6: Guten Morgen.
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0: 9 Uhr und gleich 16 Minuten. Hier ist der Mittwochmorgen auf Bremen 1 und wir haben uns ja heute Morgen schon gemeinsam mit Ihnen erinnert an die Kondensmilch. Vielleicht bei Ihnen auch in der Kindheit ständiger Begleiter, jedenfalls für die Großeltern und die Eltern, diese kleinen Dosen, wo man dann mit so einem Piekser die Öffnung reindrücken musste, damit überhaupt die Kondensmilch aus der Dose kommt. Vor 170 Jahren wurde das Patent für diese eingedickte Kuhmilch angemeldet. Aber mittlerweile gibt es sie ja so gut wie gar nicht mehr. Ich erinnere mich noch daran, als vor ein paar Jahren im Parkhotel hier in Bremen ein Sonntagsnachmittagskaffee angeboten wurde und auf einmal keine Kondensmilch mehr da war, sondern ganz normale Kuhmilch. Und die älteren Damen alle gesagt haben, hallo, was ist ja hier denn los? Wir hätten gerne unsere Kondensmilch mit Sahne und
1: Zucker. Die Kondensmilchrevolution im Bremer Parkhotel. Ich habe das jetzt ja auch gerade zum ersten Mal in meinem Leben getestet und kann sagen, gut, dass ich die 170 Jahre davor darauf verzichtet habe. Ich bin kein Fan der Kondens. Kann auch daran liegen, dass die ich trinken musste, abgelaufen war und zwar schon 4-5 Monate. Das ist aber jetzt nicht das Thema, sondern das Thema ist die Kondensmilch, warum die eigentlich mehr und mehr verschwindet. Darüber wollen wir reden mit Josef Matzerath. Der ist Professor an der TU Dresden, an der Technischen Uni. Und der hat seinen Fokus auf Ernährungsgeschichte, weiß deshalb einiges über die Kondensmilch. Und wir haben ihn gefragt, warum eigentlich bestimmte Lebensmittel plötzlich nicht mehr so richtig funktionieren.
2: Sie kommen aus der Mode und das ist so wie mit vielen Bereichen, vor allem im ästhetischen Bereichen, das gehört die Kulinarik ja auch dazu, dass da bestimmte Trends eine Zeit lang vorhanden sind. Aber es gibt natürlich auch technische Gründe, weshalb bestimmte Dinge wieder verschwinden. Bei der Dosenmilch würde ich das so annehmen. Wir haben inzwischen ja sehr gute Kühlketten, also Kühlregale in den Geschäften. Man hat zu Hause Kühlschränke stehen. Und entsprechend kann man heute also frische Milch nehmen. Die Dosenmilch ist ja sehr stark konzentrierte Milch. Damit sie länger haltbar ist, hat man sie anfangs sehr gezuckert. Das gibt natürlich Aromenverluste. Und wenn man sie eine frische Milch haben, dann schmeckt die natürlich noch mal wesentlich besser als eine Milch aus der Konservendose.
0: Tja, also technische Revolution. Heißt das dann, dass Konserven auch in nächster Zukunft verschwinden werden?
2: Konserven verschwinden aus einem Bereich, wo es eben bessere Alternativen gibt. Dass man jetzt beispielsweise schockfrosten kann und auf die Weise Aromen viel besser erhalten kann oder auch Dinge wie Vitamine besser erhalten kann, als wenn man sie in eine Konservendose steckt. Das Zweite ist, dass es einen besseren Geschmack gibt. Wenn ich schockfroste oder gefriertrockne, behalten die ein wunderbares Aroma. Wenn ich sie in die Konservendose tue, dann verlieren sie an Aroma.
1: Außer Ravioli. Die müssen weiter aus der Dose kommen. Dann gibt es natürlich diese technischen Gründe, die wir gerade gehört haben, warum Dinge in der Lebensmittelindustrie plötzlich aussortiert werden. Aber auch der Geschmack ändert sich in einer Gesellschaft.
2: Es gibt Moden im Geschmack. Ähnlich wie das bei der Kleidung ist, haben wir auch im Kulinarischen solche Moden. Und ich würde es für Deutschland und Europa annehmen, dass man da weltoffener geworden ist. Also zunächst gibt es eine Öffnung gegenüber der französischen Küche, dann gegenüber dem Mediterranen. Denken Sie auch beispielsweise an Gyros oder an Döner oder dann eben noch weltweit auch eine Öffnung gegenüber der asiatischen Küche. Und entsprechend werden dann Präferenzen bedient.
0: Also es gibt sie noch, aber nicht mehr überall. Die Kondensmilch, deren Patent heute vor 170 Jahren angemeldet wurde. Und wenn Sie noch ein bisschen Funfact für den heutigen Kneipenbesuch brauchen, der Glücksklee-Erfinder war der Vater von Karl Lagerfeld. Habe ich auch nicht gewusst.
1: Also Glücksklee ist eine Marke.
0: Marke, genau. Das, was in unserer Kindheit auch auf dem...
1: Das Gegenstück zur Bärenmarke.
0: So, genau. Das war der Vater von Karl Lagerfeld.

0: auch so ein Song, wo man merkt, wie alt man wird, ne?
1: Hast du gefeiert?
0: Ich habe ein bisschen mitgefeiert, ja, tatsächlich. Dieser Song hatte nämlich Geburtstag am Sonntag.
1: Hast du einen Kuchen gebacken?
0: Ich habe einen Kuchen gebacken und jetzt schätzt doch mal, wie alt ist er geworden? Sieht jünger aus, hört sich jünger an.
1: Hört sich jünger, deutlich. 50 Jahre.
0: Ja, Happy Birthday.
1: Ist irgendwie krass, 50 Jahre.
0: 50 Jahre.
1: Ach ja.
0: Gut.

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4: Mit Katrin Martens. In den USA hat ein Prozess gegen den Meta-Konzern begonnen. Darin geht es um die Nutzung seiner Online-Plattformen durch Kinder und Jugendliche. Mehrere Bundesstaaten werfen dem Unternehmen vor, Minderjährige bewusst süchtig von Facebook und Instagram und damit psychisch krank zu machen. Nach Angaben der Vereinten Nationen sind im vergangenen Jahr so viele Mitarbeiter von Hilfsorganisationen angegriffen worden wie nie zuvor. Etwa 910 Helfer sind demnach 2025 getötet, verletzt oder entführt worden. Ein Grund für die zunehmende Gefahr ist den UN zufolge der verstärkte Einsatz bewaffneter Drohnen. Und jetzt weitere Meldungen aus Bremen, Bremerhaven und Niedersachsen.
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4: In der Bremerhavener Politik gibt es eine Debatte um die Vermietung von Räumlichkeiten an die AfD. Der Unternehmer und ehemalige FDP-Politiker Jens Grotelüschen will der AfD für eine Wahlversammlung am kommenden Samstag Tagungsräume zur Verfügung stellen. Die Bremerhavener FDP hat sich davon auf Anfrage von Buten und Binnen distanziert. Auch SPD und Grüne kritisieren das Vorhaben. Die CDU hält sich zurück, weil die AfD nicht verboten sei. Der Demonstrationszug zum Christopher Street Day in Bremen kann am Sonnabend auf der geplanten Route stattfinden. Die Sicherheitsplanungen der Polizei seien abgeschlossen. Eine Verkürzung der Route gebe es nicht, teilte das Bremer Innenressort mit. Bremens Bürgermeister Andreas Bovenschulte fordert politische Antworten auf das neue Gutachten der IHK Nord. Es zeigt, dass eine stärkere finanzielle Bundesbeteiligung an den deutschen Seehäfen auch ohne eine Verfassungsänderung möglich ist. Bovenschulte zufolge hat Bremen schon immer erklärt, dass eine einfache Gesetzesänderung ausreicht. Das waren die Nachrichten mit Katrin Martens.
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5: 17 ist die aktuelle Zahl für die Temperatur in Bremen, Bremerhaven, Wilhelmshaven und Otterndorf. Einheitlich 17 Grad messen wir da. Die Höchstwerte für heute nicht mehr allzu weit entfernt. Die liegen nur bei 19 bis 21 Grad. Ansonsten wird sich auch an diesem Grau in Grau die nächsten Stunden wenig bis gar nichts ändern. Eine dichte Wolkendecke liegt über uns. Zwischendurch also auch mal der ein oder andere Regenschauer. Auch Gewitter sind möglich und ein bisschen Chance auf Sonne gibt es dann zum Nachmittag hin.
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6: Gleich 3 Minuten nach 9:30 A1 Osnabrück Richtung Bremen zwischen Bremen-Brinkum und Hemelingen. 5 Kilometer stockender Verkehr vor der Baustelle dort. A1 Bremen Richtung Hamburg. Die Ausfahrt Elsdorf ist wegen Bergungsarbeiten gesperrt. Und A293 Stadtautobahn Oldenburg stadtauswärts zwischen Etzhorn und der B211. 2 Kilometer Stau.
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5: Fresh ist es heute Morgen und das können wir jetzt auch musikalisch darbilden. Cool in the Gang.
6: Ja, nehmen Sie Ihre Jacke mit, wenn Sie los müssen.
5: Ja,
6: ein bisschen schon.
5: Es ist wieder soweit.
6: Guten Morgen.
5: Moin.
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0: Katsching. 9.41 Uhr ist es schon morgen. Hier ist Bremen 1 und Katsching, beziehungsweise so dieses Kassenklingeln. Das wird es heute Nacht gegeben haben in Bremen Richtung Weserstadion. Vielleicht ist der eine oder andere davon auch wach geworden, denn die Kassen, die haben geklingelt heute Nacht bei Werder Bremen. 20 Millionen Euro. So viel soll Werder bekommen für Abwehrtalent Karim Koulibaly, der wohl auf dem Weg nach Frankreich ist, zu Racing Straßburg. 20 Millionen Euro, ja, das klingt ja erstmal sehr viel. Allerdings muss man sagen, zwischendurch hatten sich ja einige Werder-Fans auch ein bisschen mehr erhofft. Felix Gerhardt aus unserer Radio Bremen Sportredaktion.
1: 20 Millionen Euro waren Werders Schmerzgrenze und Werder hat sich natürlich auch mögliche Bonuszahlungen gesichert, Beteiligung am Weiterverkauf und so weiter und so fort. Naja, und wenn wir beim Transfers sind, bei Schmerzgrenzen, da geht es ja auch darum, konsequent zu sein. Also wenn die so arbeiten würden wie ich im Plattenladen, ich sage immer, ich kaufe maximal 3 Schallplatten und gehe mit 5 bis 6 raus. Und als Werder eben ein bisschen konsequenter, Schmerzgrenze festgelegt, wenn die erreicht ist, dann wird halt eingeschlagen.
2: Tja, also die Schmerzgrenze von Werder, ein Thema heute Morgen. Und dann haben wir uns ja an der Kondensmilch erfreut. Heute genau vor 170 Jahren wurde diese in den USA patentiert. Und Sie haben sich auch daran erinnert, Birgit hat uns zum Beispiel geschrieben, eine WhatsApp ins Studio, dass ihre Oma immer Kartoffelpüree und die Senfsoße mit Dosenmilch, 10%, ganz wichtig, ordentlicher Fettanteil dabei. Und es war das beste Pü und die beste Senfsoße, schreibt die Birgit. Ja, und dann haben wir auch mal nachgefragt, was man sonst so noch kochen könnte mit Kondensmilch und haben ein Rezept von dieser Dame hier aus Bremen erfahren.
3: Ganz einfach, Sie nehmen einen Schaschlikspieß, dann braten Sie ihn an, dann machen Sie ihn weg und dann braten Sie Ihr Ketchup, also richtig schön heiß von, damit es die Flüssigkeit rausgeht. Dann machen Sie Kondensmilch rein und dann schmeckt es hervorragend. Mit dem Ketchup ist es eine ganz tolle Soße. Sehr lecker.
0: Also Ketchup mit Kondensmilch.
2: Ordentlich Zucker, aber egal.
0: Also Zucker mit Zucker.
2: Zucker mit Zucker kombiniert.
0: Gut, das ist gut. Gutes Rezept. Ein Rezept zum Gewinnen haben wir heute Morgen erfahren von Conny aus Ganderkesee. Die hat mitgemacht bei unserem Becherwisser-Quiz. Sie wissen immer, um kurz nach 7 spielen wir das mit ihm. Und in Ganderkesee, da wurde das heute aber mal ganz entspannt angegangen, denn Conny war noch im Bett und nicht alleine.
4: Guten Morgen.
0: So, du hast auch ein scheues Wesen bei dir im Bett.
4: Ja, das ist mein Mann, der ist nicht generell scheu, aber er möchte nicht mit im Radio auftreten.
2: Tja, da hat er aber nicht viel Chance gehabt. Er musste mit auftreten und das Ganze hat auch zum Erfolg geführt. Also die beiden, Conny und ihr Ehemann aus Ganderkesee, heute Morgen abgeräumt. Und das können Sie morgen früh natürlich auch machen. Um 7.07 Uhr morgen geht es in die nächste Runde vom Becherwisser-Quiz. 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

0: 9.51 Uhr ist es. Schönen guten Morgen. Hier ist Bremen 1.
1: Klingt wie so ein Auto, das nicht anspringen will.
0: Ich habe gerade sehr gut mitgesungen. Das werde ich übrigens gleich wieder. Beim nächsten Song, den habe ich auch schon mal Karaoke gesungen. Beide Stimmen alleine. Ich verrate noch nicht, welcher Song es ist, aber es kommt gleich.
1: Ich glaube, ich erinnere mich sogar daran, nicht an diesen Abend, wo du beide Stimmen gleichzeitig gesungen hast. Ich erinnere mich nicht mehr daran, als vor 170 Jahren das Patent zur Kondensmilch eingeführt wurde. Das gleich in voller Schönheit in der Sendung nach 10 Uhr mit Ansgar Langhaus. Das ist nämlich heute unser Stichtag, unsere beliebte Reihe zu chronischen Ereignissen, hätte ich fast gesagt, aber das klingt jetzt auch irgendwie ein bisschen seltsam. Aber auf jeden Fall wollte ich nur sagen, dass Renate uns ein ganz wunderschönes Schild geschickt hat. Das gibt es bei ihr zu Hause von der Glücksklee-Kondensmilch. Und da heißt die Kondensmilch, die ja so uncool rüberkommt in Zeiten wie diesen, evaporierte Milch. Und ich finde, das klingt so richtig schön nobel.
0: Könntest du mir noch einen Café au lait machen
1: mit evaporierter Milch? Sehr schön. So, also so wird es dann wieder cooler. Und wenn Sie also Kondensmilch zu Hause haben, dann nutzen Sie sie gerne und hören Sie gleich den Stichtag nach 10 Uhr hier auf Bremen 1 mit Ansgar Langhaus.
0: Jetzt darf ich singen?
1: Jetzt darfst du singen. Warte, pass auf, ich war los. Stimm dich ein. Noch 10 Sekunden und die Musik beginnt.
0: Ich werde gleich nur leise mitsummen, aber Sie können sich vorstellen, wie ich beide Stimmen gesungen habe.

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1: Mit Katrin Martens. CSD in Bremen. Bauminister Huberts will Hitzeschutz im Grundgesetz verankern. Mitarbeiter von Hilfsorganisationen werden weltweit immer häufiger angegriffen. Flächenbrand in Belgien ist weiter nicht unter Kontrolle. Das Wetter: dichte Wolken und Regen oder Gewitter bei Werten bis 21 Grad. Wenige Tage vor der Kabinettsklausur gibt es weitere SPD-Forderungen für mehr Klimaschutz im Grundgesetz. Im Morgenmagazin hat auch Bauministerin Verena Huberts die Union aufgefordert, Klimaschutz als gemeinsame Aufgabe von Bund und Ländern und Kommunen im Grundgesetz zu verankern. Aus Berlin berichtet Georg Schwarte.
2: Dafür ist eine Zweidrittelmehrheit im Bundestag notwendig. Die Regierungskoalition wäre dafür auf Stimmen von Grünen und Linkspartei angewiesen. Ein Grund, warum die Union bisher zögert. Zu Unrecht, so Huberts im gemeinsamen Morgenmagazin von ARD und ZDF. Die Union, so Huberts, müsse ihre Bedenken auf Seite legen und den Hitzeschutz zu einer Gemeinschaftsaufgabe machen. Vor Huberts hatte SPD-Co-Chef Klingbeil den Koalitionspartner Union davor gewarnt, eine solche Grundgesetzänderung an einer Gesprächsverweigerung der Union mit der Linkspartei scheitern zu lassen. Man müsse das Richtige tun und kein Hickhack veranstalten, wer da mit wem rede, so Klingbeil.
1: In den USA hat ein Prozess gegen den Meta-Konzern begonnen. Darin geht es um die Nutzung seiner Online-Plattformen durch Kinder und Jugendliche. Mehrere Bundesstaaten werfen dem Unternehmen vor, Minderjährige bewusst süchtig von Facebook und Instagram und damit psychisch krank zu machen. Außerdem habe Meta Risiken vor Eltern und der Öffentlichkeit absichtlich verborgen. Der Konzern weist die Vorwürfe zurück. Nach Angaben der Vereinten Nationen sind im vergangenen Jahr so viele Mitarbeiter von Hilfsorganisationen angegriffen worden wie nie zuvor. Etwa 560 Helfer sind demnach 2025 verletzt oder entführt worden. Die Zahl der Todesopfer sank leicht auf 350. Ein Grund für die zunehmende Gefahr ist den UN zufolge der verstärkte Einsatz bewaffneter Drohnen. In Belgien, nahe der deutschen Grenze, kämpft die Feuerwehr weiter gegen den Brand im Naturschutzgebiet Hohe Venn. Zuletzt haben sich die Flammen nicht weiter ausgebreitet, auch weil es geregnet hat. Zur aktuellen Lage jetzt Arndt Lorenz.
3: Am Boden versuchen Feuerwehrleute Schneisen zu schlagen. Sie wollen ein weiteres Übergreifen der Flammen auf neue Wald- und Moorflächen verhindern. Nach Angaben der belgischen Einsatzkräfte soll das Feuer so schnell wie möglich vollständig eingekreist werden. Vor allem an der östlichen Seite des Brandherdes ist das schwierig, weil das Gelände schwer zugänglich ist. In der Nacht haben auf deutscher Seite Feuerwehrleute und das Technische Hilfswerk transportable Löschwasserbecken aufgestellt und mit Wasser gefüllt. In Monschau und weiteren in Städten in der Nähe des Waldbrandes warnen Behörden immer noch vor den gesundheitlichen Gefahren durch Rauchentwicklung.
1: In der Bremerhavener Politik gibt es eine Debatte um die Vermietung von Räumlichkeiten an die AfD. Der Unternehmer und ehemalige FDP-Politiker Jens Grotelüschen will der AfD für eine Wahlversammlung am kommenden Samstag Tagungsräume zur Verfügung stellen. Die Bremerhavener FDP hat sich davon auf Anfrage von Buten und Binnen distanziert. Rebecca Glefke aus der Buten und Binnen Regionalredaktion.
4: FDP-Politiker Hauke Hilz betont aber, man habe auf das private und geschäftliche Handeln keinen Einfluss. Der ehemalige FDP-Politiker Jens Grotelüschen sieht in der Vermietung an die AfD kein Problem. Er sagt, die Meinungsfreiheit gelte auch für Gäste, Kritik an seiner Entscheidung müsse man aushalten. SPD und Grüne hingegen kritisieren das Vorhaben des ehemaligen FDP-Politikers. Man dürfe einer in Teilen gesichert rechtsextremen Partei keine zusätzliche Bühne geben. Der Fraktionsvorsitzende der CDU Bremerhaven, Thorsten Raschen, hält sich mit Kritik zurück. Die AfD ist nicht verboten, daher müsse sie das Recht auf Versammlung haben.
1: Das waren die Nachrichten mit Katrin Martens.
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5: In Bremerhaven 17 Grad, 17 sind es auch in Rothenburg und Verden, 16 Grad in Wilhelmshaven. Heute bis 21 Grad, wir haben immer wieder mal Regen, der auch mal länger anhalten kann. Kurze Gewitter auch möglich sind die im Laufe des Nachmittags. Und in der Nacht wird es nicht kalt, immerhin 11 bis 16 Grad. Morgen dann tagsüber ein Tick schöner, die Sonne kommt dann mal ein bisschen länger durch, bei Werten bis 23 Grad.
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5: 5 nach 10 haben wir es, A1 Osnabrück Richtung Bremen zwischen Bremen-Brinkum und Hemelingen. 3 Kilometer stockender Verkehr von der Baustelle. A1 Bremen Richtung Hamburg, die Ausfahrt Elsdorf ist wegen Bergungsarbeiten gesperrt. A293 Stadtautobahn Oldenburg Stadt auswärts zwischen Etzhorn und der B211 2 Kilometer Stau. Kreis Diepholz, die Landesstraße, ist zwischen Kirchweihe und Dreie nach einem Unfall in beiden Richtungen gesperrt. Fahren Sie vorsichtig, gute Fahrt.
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5: Schönen Mittwoch, hier ist Ansgar Langhorst, hallo.
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Ich sehe gerade, ich habe ja was für Sie. Gleich am Anfang dieser Vormittagssendung habe ich was für Sie. Eintrittskarten. Wenn Sie die haben möchten, dann überlegen Sie sich die richtige Antwort auf die Frage. Was hat er auf dem Kopf? Von wem rede ich eigentlich? Ich rede von Johannes Oerding. Letztes Jahr musste das Konzert wegen eines Gewitters mittendrin abgebrochen werden. Und er hat versprochen, ich komme wieder auf jeden Fall. Und er hält Wort, der Johannes Oerding. Er ist nämlich am 22. August, das ist am kommenden Samstag, in Bassum, Open Air. Und jetzt kommt die Quizfrage, die Sie bitte beantworten. Wenn Sie anrufen, 0421 246 611 oder eine WhatsApp-Sprachnachricht geht auch. 0421 246 611. Die Frage, die ich stelle, kommt jetzt. Was hat er nicht so, ja sagen wir, als Markenzeichen auf dem Kopf, dieser Johannes Oerding? Ist es A, ein umgedrehtes Cap, so cool nach hinten gedreht? Oder ist es eine Strickmütze? In diesem Fall grün-weiß. Freuen sich viele Werder-Fans. Oder ist es ein Hut? Was hat er auf dem Kopf, der Johannes Oerding? Jetzt anrufen und Tickets gewinnen.

0: Wer meint es hier? Ah, ich kann am Samstag nicht. Ah, schade. Ich hätte die Karten eh nicht gekriegt. Die sind ja für Sie, die wir hier haben. Fürs Johannes Oerding-Konzert im Bassum Open Air, 22. August. Das ist der kommende Samstag. Und ich habe es gerade schon erzählt, vor einem Jahr musste das Konzert wegen eines Gewitters abgebrochen werden. Er hat gesagt, ich komme wieder. Und das macht er, wie gesagt, am Samstag. Und es ist immer noch spannend, sagt er, wenn er so auf Tour ist.
1: Nein, das ist auf keinen Fall Routine geworden. Das ist immer was sehr, sehr Besonderes. Die Spannung ist nach wie vor da und ich glaube, das ist auch wichtig, weil wenn der Ofen aus ist, dann muss man ja gar nicht mehr antreten.
0: Ja, und bitte nicht mehr anrufen auf die Frage, die ich gerade gestellt habe. Sie können nämlich Tickets gewinnen, kriegen die geschenkt von Bremen 1 und die Quizfrage, die wir damit verknüpft haben, lautet, was hat er denn auf dem Kopf? Dieser Johannes Oerding, war es eine Mütze immer, die er da drauf hat oder ist es so ein Cappy umgedreht? Daniela wusste das zum Beispiel, die hat angerufen bei Bremen 1 beziehungsweise hat eine WhatsApp-Sprachnachricht geschickt. Kommt hier die Antwort?
2: Moin, hier ist Daniela aus Nordenham. Johannes Oerding hat einen Hut auf dem Kopf.
0: Jawohl, so ist es. Und alle, die diese Tickets haben wollen, die können sich noch welche kaufen. Die anderen paar haben wir verschenkt gerade. Bitte nicht mehr anrufen. Und es wird ein guter Tag am Samstag, ein gutes Konzert. Und hier ist er, Johannes Oerding. An guten Tagen, Bremen 1 am Mittwoch.

macht richtig Bock, der Titel auf live, ne? Johannes Oerding. Wie gesagt, am 22. August, am Samstag, präsentiert von Bremen 1 in Bassum, Open Air an der Freudenburg. Das ist aber auch eine schöne Location. Es wird bestimmt gut. Und allen nochmal einen Glückwunsch, die gerade Tickets gewonnen haben für Johannes Oerding am Samstag hier auf Bremen 1. 8 vor halb 11.

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3: 10.34 Uhr, A1 Osnabrück Richtung Bremen. Zwischen Bremen-Brinkum und Hemelingen 3 Kilometer stockender Verkehr vor einer Baustelle. Autobahn 1 Bremen Richtung Hamburg, die Ausfahrt Elsdorf ist wegen Bergungsarbeiten gesperrt. Kreis Diepholz haben wir noch, die Landesstraße ist zwischen Kirchweihe und Dreie nach einem Unfall immer noch in beiden Richtungen gesperrt. Wir wünschen eine gute Fahrt.
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3: Mit Ansgar Langhorst. Guten Tag.
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Bremen 1 ist hier. Wir haben eine Gefahrenmeldung. Vorsicht bitte, im Landkreis Cloppenburg in der Gemeinde Bösel findet ein Gefahrguteinsatz mit einer möglichen Gefährdung der Bevölkerung statt, so heißt es. Da es zu einer Ausbreitung kommen kann, halten Sie vorsorglich dort Fenster und Türen geschlossen. Im Zuge des Gefahrguteinsatzes kommt es auch zu Verkehrsbehinderungen in der Gemeinde Bösel. Bitte umfahren Sie diesen Bereich weiträumig. Sobald die Situation entschärft ist, werden wir Sie informieren. Also im Landkreis Cloppenburg ein Gefahrguteinsatz. Bitte halten Sie vorsorglich Fenster und Türen geschlossen.

0: Bremen 1 ist hier am Mittwoch. Mensch, was ist denn mit dem Nationalspieler vom FC Bayern, Jamal Musiala, los? Ne? Nach seinem Zusammenbruch beim Testspiel des FC Bayern am Wochenende gegen Leipzig ist er jetzt auch beim Test in Heidenheim, hat nur ein paar Minuten gespielt, wieder zusammengebrochen. Jetzt ist aber auch der Grund dafür bekannt. Musiala selbst hat sich gestern dazu schriftlich in den sozialen Netzwerken erklärt. Sportreporter Marcel Stober fasst das einmal zusammen, was mit ihm ist.
1: Bei ihm seien temporär kurz auftretende, aber gut behandelbare Absenzen festgestellt worden. Absenzanfälle sind eine Form der Epilepsie, die sich durch kurze Bewusstseinsstörungen auszeichnen. Musiala sei in bester medizinischer Behandlung, sehr optimistisch und auf einem guten Weg, schreibt er. Er selbst habe die Verantwortung übernommen, nach ärztlicher Freigabe weiter Fußball zu spielen. In Heidenheim war Musiala nur wenige Minuten nach seiner Einwechslung in der zweiten Halbzeit zu Boden gegangen und wurde daraufhin von seinen Mitspielern abgeschirmt. Ärzte eilten aufs Feld und nach kurzer Behandlung ging Musiala mit ihnen in Richtung Kabine.
0: Tja, da wird ja mal gleich abgeschirmt. Die Spieler stellen sich um diesen Verletzten, beziehungsweise in diesem Fall zu Boden gegangenen Musiala herum, und diesen solidarischen Kreis, muss man sagen, diesen zu bilden, auch wenn es ein Gegenspieler ist, klar, das ist für den Heidenheim-Spieler Yannick Wagner auch selbstverständlich, hat er gesagt.
2: Ja, natürlich ist man dann auch erstmal mit den Gedanken bei dem anderen Spieler, wie geht's ihm, was passiert hier überhaupt gerade, aber ich glaube, wichtig ist für uns, dass wir sagen, hey, wir schützen die Gesundheit, das, auch wenn es ein gegnerischer Spieler ist, es ist im Endeffekt erstmal egal, es ist eine Person, wie wir auch, und wir schützen ihm seine Gesundheit, und wie gesagt, da ist egal, ob Gegenspieler, gegnerischer Fan, Heimfan, egal, Person, ist alles das Gleiche.
0: Na klar, und wir gucken natürlich hin, dass er wieder so dribbelt und zaubert mit dem Ball. Alles Gute, Jamal Musiala.

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1: Mit Katrin Martens. Bremer CSD findet am Samstag auf geplanter Route statt. Bauministerin Huberts will Hitzeschutz im Grundgesetz verankern. Mitarbeiter von Hilfsorganisationen werden weltweit immer häufiger angegriffen. Das Wetter: dichte Wolken und Regen oder Gewitter bei Werten bis 21 Grad. Der Bremer CSD kann auf der ursprünglich geplanten Route stattfinden. Das hat das Innenressort mitgeteilt. Damit tritt es einer Vermutung des Veranstalters entgegen, dass die Parade am Samstag aus Sicherheitsgründen verkürzt werden soll. Aus der Regionalredaktion Buten und Binnen berichtet Matthias Röhrs.
2: Mittlerweile seien die Sicherheitsplanungen für den Bremer Christopher Street Day abgeschlossen, so ein Sprecher des Innenressorts. Eine verkürzte Route gebe es nicht. Details zum Sicherheitskonzept nennt die Behörde aus Sicherheitsgründen aber nicht. In der Mitteilung heißt es lediglich, die Polizei setze so viele Kräfte ein, wie die Lage es erfordert. Die Veranstalter des Bremer CSD hatten am Wochenende erklärt, die Route müsse möglicherweise verkürzt werden, weil die Polizei nicht genügend Einsatzkräfte und Ressourcen habe, um die ganze Strecke abzusichern. Am Wochenende finden in Bremen gleich mehrere Großveranstaltungen statt.
1: Wenige Tage vor der Kabinettsklausur gibt es weitere SPD-Forderungen für mehr Klimaschutz im Grundgesetz. Im Morgenmagazin hat auch Bauministerin Verena Huberts die Union aufgefordert, Klimaschutz als gemeinsame Aufgabe von Bund, Ländern und Kommunen im Grundgesetz zu verankern. Aus Berlin berichtet Georg Schwarte.
3: Dafür ist eine Zweidrittelmehrheit im Bundestag notwendig. Die Regierungskoalition wäre dafür auf Stimmen von Grünen und Linkspartei angewiesen. Ein Grund, warum die Union bisher zögert. Zu Unrecht, so Huberts im gemeinsamen Morgenmagazin von ARD und ZDF. Die Union, so Huberts, müsse ihre Bedenken auf Seite legen und den Hitzeschutz zu einer Gemeinschaftsaufgabe machen. Vor Huberts hatte SPD-Co-Chef Klingbeil den Koalitionspartner Union davor gewarnt, eine solche Grundgesetzänderung an einer Gesprächsverweigerung der Union mit der Linkspartei scheitern zu lassen. Man müsse das Richtige tun und kein Hickhack veranstalten, wer da mit wem rede, so Klingbeil.
1: Nach Angaben der Vereinten Nationen sind im vergangenen Jahr so viele Mitarbeiter von Hilfsorganisationen angegriffen worden wie nie zuvor. Etwa 560 Helfer sind demnach 2025 verletzt oder entführt worden. Die Zahl der Todesopfer sank leicht auf 350. Ein Grund für die zunehmende Gefahr ist den UN zufolge der verstärkte Einsatz bewaffneter Drohnen. In der Bremerhavener Politik gibt es eine Debatte um die Vermietung von Räumlichkeiten an die AfD. Der Unternehmer und ehemalige FDP-Politiker Jens Grotelüschen will der AfD für eine Wahlversammlung am kommenden Samstag Tagungsräume zur Verfügung stellen. Die Bremerhavener FDP hat sich davon auf Anfrage von Buten und Binnen distanziert. Rebecca Gleffer aus der Regionalredaktion Buten und Binnen.
4: FDP-Politiker Hauke Hilz betont aber, man habe auf das private und geschäftliche Handeln keinen Einfluss. Der ehemalige FDP-Politiker Jens Grotelüschen sieht in der Vermietung an die AfD kein Problem. Er sagt, die Meinungsfreiheit gelte auch für Gäste. Kritik an seiner Entscheidung müsse man aushalten. SPD und Grüne hingegen kritisieren das Vorhaben des ehemaligen FDP-Politikers. Man dürfe einer in Teilen gesichert rechtsextremen Partei keine zusätzliche Bühne geben. Der Fraktionsvorsitzende der CDU Bremerhaven, Thorsten Raschen, hält sich mit Kritik zurück. Die AfD ist nicht verboten, daher müsse sie das Recht auf Versammlung haben.
1: In Ganderkesee haben Unbekannte einen mobilen Blitzer in Brand gesteckt. Wie die Polizei mitteilte, sei das Messgerät offenbar vorsätzlich angezündet worden. Der Schaden wird auf rund 200.000 Euro geschätzt. Die Ermittler suchen nun Zeugen, die gestern Abend im Bereich der Wildeshauser Landstraße etwas Verdächtiges beobachtet haben. Das waren die Nachrichten mit Katrin Martens.
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5: Die Temperaturen aktuell. Wir sind bei 17 Grad immer noch in Oldenburg, auch 17 Grad in Bremen, 17 in Rothenburg, 18 Grad an der Küste, zum Beispiel in Wilhelmshaven, aber auch in Cuxhaven. Die weiteren Aussichten für heute: Wir erreichen maximal 21 Grad und es bleibt immer wieder gewittrig und regnerisch. Zwischendurch mal ein Päuschen. Nachts haben wir Temperaturen von 11 bis 16 Grad, also was Kälteres haben wir noch nicht vor uns. Morgen am Donnerstag, da ziehen Sonnenwolken, ja, die wechseln sich ab. Wolken ziehen durch, die Sonne ist da, prügelt sich auch ganz gut durch, einmal mehr als heute. Und 22, 23 Grad morgen maximal.
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5: Gleich 5 nach 11. Im Landkreis Cloppenburg hatten wir gerade schon mal, nochmal, falls Sie es nicht mitbekommen haben, da tritt etwas aus, nämlich Gefahrenstoffe. Das kommt zu einem Gefahrguteinsatz und zwar in der Gemeinde Bösel. Bitte halten Sie Fenster und Türen geschlossen, da es zu einer Ausbreitung dieses Gases kommen kann. Wir informieren Sie, wenn es da wieder entspannt ist. A1 Osnabrück Richtung Bremen, zwischen Bremen-Brinkum und Hemelingen, 3 Kilometer stockender Verkehr von der Baustelle. Nochmal A1, Bremen Fahrt Richtung Hamburg. Die Ausfahrt Elsdorf ist wegen Bergungsarbeiten gesperrt. Eine Meldung für den Kreis Diepholz. Die Landesstraße ist zwischen Kirchweihe und Dreie nach einem Unfall in beiden Richtungen gesperrt.
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5: Schönen Mittwoch, hier ist Ansgar Langhorst.
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0: Toto auf Bremen 1, Rosanna. Jetzt kommen wir zu Marianne. Marianne Koch. Marianne Koch. Marianne Koch. Bei einigen klingelt es sofort. Marianne Koch hatte als Kind nur einen Traum, nämlich Ärztin zu werden. Aber es kam erstmal anders, nämlich 20 Jahre Schauspielerei. Unglaublich erfolgreich. Bundesweit geschätzt wurde sie auch als Moderatorin der Talksendung 3 nach 9. Ja. Und im Bayerischen Rundfunk ist sie seit Jahrzehnten die Gesundheitsexpertin. Peter Jungblut für Bremen 1 über Marianne Koch, die heute 95 Jahre alt wird.
1: Ich weiß noch, wie die mit ihren Panzern da bei uns in der Straße in Gasselgasteig vorbeifuhren und uns Kindern Bonbons von den Panzern runtergeworfen haben.
2: Wer nach dem Krieg im Münchner Stadtteil Geiselgasteig aufwuchs, der kam wohl zwangsläufig mit dem Filmgeschäft in Berührung. Schließlich befanden sich dort die großen Studios. Die ganz junge Marianne Koch jobbte dort als Hilfskraft, während sie Medizin studierte. Vor die Kamera zog es sie nach eigenen Worten nicht. Und trotzdem war sie 20 Jahre ein Leinwandstar.
3: Sie haben doch nicht schon wieder geweint, oder doch?
4: Nein, Sir, heute nicht.
3: Sie brauchen jetzt nicht mehr lange traurig zu sein.
2: Drehen mit Hollywood-Stars, mit den großen italienischen und deutschen Regisseuren und das, wo sich Marianne Koch gar nicht als Schauspielerin verstand. Ihre diesbezügliche Lässigkeit sei wohl der Grund gewesen, warum sie studierte Künstlerinnen bei Probeaufnahmen ausstach.
1: Ich habe mir das auch damals wie heute nur so erklären können, dass ich eben diese totale Gelassenheit, heute würde man sagen, ich war cool. Ich hatte ja einen Beruf. Das war alles nur ganz lustig, hat mich ein bisschen neugierig gemacht, natürlich, klar.
5: Wissen Sie, wenn man Kaffee kocht, dann muss man sich konzentrieren. Sonst schmeckt er nämlich nicht. So, jetzt muss er ziehen.
2: Für ihre Rolle in der Zuckmeier-Verfilmung des Teufelsgeneral an der Seite von Kurt Jürgens bekam sie 1955 das Filmband in Silber als beste Nebendarstellerin. Rückblickend verklärt die jetzt 95-jährige Marianne Koch ihre Filmkarriere in keiner Weise. Ganz im Gegenteil, die Bekanntheit sei ihr eher lästig gewesen, die Drehs waren anstrengend.
1: Was wirklich toll war, war, dass ich zu einem Zeitpunkt, als man noch nicht so locker verreisen konnte, die halbe Welt gesehen habe.
2: Nach großen Erfolgen, etwa mit dem Italo-Western für eine Handvoll Dollar an der Seite von Clint Eastwood, beendete Marianne Koch Anfang der 70er Jahre ihre Filmkarriere.
1: Es war einfach ein totaler Umbruch in meinem gesamten Leben. Ehe kaputt. Ich habe mich mit Film und so weiter eigentlich nicht mehr identifizieren können wollen. Ich wollte unbedingt jetzt zurück. Sicher haben die Kollegen, die ja alle fast 20 Jahre jünger waren, gesagt, was will die Alte hier? Ja, natürlich. Aber das ging dann eigentlich sehr gut.
2: Sie wurde Talkshow-Gastgeberin und blieb der Rateshow Was bin ich weiterhin treu, wurde jedoch vor allem als Expertin in der BR-Radiosendung Das Gesundheitsgespräch populär, das sie 25 Jahre lang moderierte. Auch die hochbetagte Marianne Koch hadert nicht mit ihrem Alter. Neben ihrer bemerkenswerten Gelassenheit vermutlich auch einer der Gründe für ihre beneidenswerte Vitalität.
1: Ich habe nichts gegen mein Alter. Ich habe auch nichts dagegen, wenn man mich auf mein Alter anspricht. Wobei ich sagen muss, ich habe schon ziemlich Glück, dass ich in diesem Alter sehen, hören und arbeiten kann.
0: Ja, klingt auch fit, ne? Und das am heutigen 95. Geburtstag, die Doku Zeugin der Zeit, in der Marianne Koch über die Geschichte ihrer Familie in der NS-Diktatur erzählt, finden Sie in der ARD-Mediathek.
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1: Heute maximal 21 Grad, wir haben 18 jetzt in Bremen und Bremerhaven. 17 sind es noch in Oldenburg, 18 auch in Rothenburg. Ansonsten wird es immer wieder mal Regen geben, so durchtrocknen. Langere trockene Abschnitte haben wir gar nicht so. Auch nachts kann es mal Regen geben, ein bisschen weniger, klingt so ein bisschen ab. Morgen dann auch noch ein bisschen weniger, aber auch mal das eine oder andere Gewitter ist möglich, sowohl heute als auch morgen. Morgen wird es ein Tick wärmer, 23 Grad maximal.
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1: Eine Minute nach 11:30 im Landkreis Cloppenburg kommt es zu einem Gefahrguteinsatz, und zwar in der Gemeinde Bösel. Da es zu einer Ausbreitung von Gefahrstoff kommen kann, halten Sie bitte vorsorglich Fenster und Türen geschlossen. Autobahn 1, Osnabrück Richtung Bremen, zwischen Bremen-Brinkum und Hemelingen, 3 Kilometer stockender Verkehr vor einer Baustelle. Autobahn 1 nach Mal Bremen Richtung Hamburg, die Ausfahrt Elsdorf ist wegen Bergungsarbeiten gesperrt. Kreis Diepholz, die Landesstraße ist zwischen Kirchweihe und Dreie nach einem Unfall auch in beiden Richtungen aktuell gesperrt. Wir wünschen eine sichere Fahrt.
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1: Wie ist das eigentlich mit den Zecken? Die sind doof, ne? Ah, eine Zecke, kannst du die mal rausmachen, komm da nicht ran, ich weiß nicht, wie man es macht und so weiter. Die sind irgendwie, die braucht keiner. Oder brauchen wir die doch? Vielleicht braucht die Natur diese Blutsauger ja doch. Aber für was? Ist gar nicht so unspannend. Erzählen wir gleich mal. Ich bin Ansgar Langhorst, hallo.
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0: Oh nee, ich hab ne Zecke.
1: Kennen Sie, ne? Auch in dem Tonfall, ne? Hier ist Bremen 1 im Sommer, 19.08. Ja, das Thema Zecken hat uns ja schon seit Wochen begleitet, immer wieder zumindest. Die Zecke beißt, kann Krankheiten übertragen, das wissen wir, und taucht auch gerne dann auf, wenn wir gerne draußen sitzen. Trotzdem gehört sie eben dazu zum Sommer und zur Natur sowieso. Wir versuchen heute, sie nicht mal nur als nervigen Parasiten zu sehen, sondern auch als Teil des Ökosystems. Was spricht also für die Zecke? Das klären wir mal mit Pascal Kiss aus der ARD-Wissenschaftsredaktion. Wo können wir denn da ansetzen? Gibt es irgendwas Nettes, was man so über die Zecke wissen sollte und weitererzählt?
2: Naja, also eine gute Nachricht ist, dass wir Menschen bei den Zecken gar nicht auf der Nummer 1 beim Speiseplan stehen, sondern vor allem Kühe und Rinder. Also es könnte definitiv schlimmer sein. Und wir können natürlich auch anerkennen, dass Zecken echte Überlebenskünstler sind. So können Zecken Monate bis Jahre ohne Nahrung überleben. Der Rekord im Labor unter den besten Bedingungen liegt sogar bei 10 Jahren, ganz ohne Nahrung und Blutsaugen. Biologisch gesehen sind Zecken also ziemlich zähe Tiere.
1: Was tut sie denn Gutes für andere Tiere?
2: Ja, also zur Wahrheit gehört schon, dass es wichtigere Lebewesen für unser Ökosystem gibt, zumindest aus der menschlichen Perspektive. Wir wissen ja auch nicht, ob wir alles über die Zecken und deren Bedeutung im Ökosystem auch kennen. Sie sind aber schon nicht das Schlüsseltier im Wald, aber sie spielen schon eine Rolle. Als Parasiten setzen die Zecken vor allem geschwächte oder schlecht angepasste Tiere unter Druck. Manche Tiere überstehen die Zecken nicht, das heißt, sie sterben, das ist hart, sorgt aber langfristig dafür, dass Tierpopulationen insgesamt widerstandsfähiger werden. Zecken sind also eine Art Stressfaktor, der schwache

0: Tiere aussortiert. Und natürlich sind Zecken selbst auch Futter für andere Vögel, Reptilien und Insekten. Und es gibt tatsächlich eine kleine Wespenart, die ohne Zecken gar nicht leben könnte. Sie legt ihre Eier in die Zecken und die Zecken sterben dann. Und dadurch verschwinden wieder die Zecken aus der Umwelt. Heißt also, weniger Zecken für uns. Und das ist ja auch eine gute Nachricht.
1: Complicated. Irgendwie ganz schön kompliziert, aber wir wissen zumindest, nee, die sind nicht nur nervig und die übertragen nicht nur Krankheiten. Nee, die sind auch gut fürs Ökosystem. Kann man so zusammenfassen, ne? Hier ist Bremen 1, gleich 11:45 am Mittwoch.

0: Bremen 1 ist hier. Vor 4 Jahren sind 3 der 4 Nord Stream Gasleitungen in der Ostsee gesprengt worden. Sie erinnern sich wahrscheinlich. Auf dem Meeresgrund waren mehrere Bomben an den Leitungen angebracht worden und dann explodiert. Wer dahinter steckt, ist nicht eindeutig geklärt, aber ein 2. Verdächtiger ist jetzt festgenommen worden. Wo die Handschellen geklickt haben, dazu gleich mehr in der Rundschau bei Severino Melchiorre um 12 Uhr hier bei uns auf Bremen 1.
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0: im Mainz. Der Verkehrsservice aktuell. Vorsicht bitte auf der Autobahn 1 Osnabrück Richtung Bremen zwischen dem Dreieck Sturm Bremen-Brinkum. Da befindet sich eine ungesicherte Unfallstelle.
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2: Mit Severino Melchiore. Guten Tag. Nord Stream-Anschläge. Polizei nimmt zweiten Verdächtigen in Kroatien fest. Gefahr durch Social Media. Prozess gegen Meta beginnt in Kalifornien. CSD in Bremen. Parade kann am Samstag geplante Route nehmen. Das Wetter. Am Nachmittag zwischendurch Regen, auch längere Zeit trocken und leicht windig. 19 bis 21 Grad. Vor rund 4 Jahren ist ein Anschlag auf die Nord Stream Gasleitungen in der Ostsee verübt worden. Sie wurden durch Bomben auf dem Meeresgrund beschädigt. Jetzt ist ein zweiter Verdächtiger festgenommen worden. Auf Betreiben der Bundesanwaltschaft ist das in Kroatien passiert. Mehr über den Verdächtigen und die Festnahme vom ARD-Sicherheitsexperten Holger Schmidt.
3: Der Mann soll einer der Taucher gewesen sein, die die Sprengsätze in der Ostsee von einem Segelboot aus in rund 80 Metern Tiefe an den Pipelines angebracht haben. Und es handelt sich ausgerechnet um den Mann, den der Generalbundesanwalt bereits im vergangenen Jahr in Polen lokalisiert und die polnische Polizei um die Festnahme gebeten hatte. Damals hatte sich die polnische Justiz entgegen zwischenstaatlichen Vereinbarungen geweigert, den Mann auszuliefern, was zu erheblichen diplomatischen Verstimmungen führte. Er kam wieder frei. Nun ist es den Ermittlern gelungen, den Mann in Kroatien ausfindig zu machen. Deutschland hofft auf seine Auslieferung. Beim Anschlag auf die Nord Stream Gaspipelines im September 2022 sind 3 der 4 Röhren und damit die Pipeline insgesamt zerstört worden. Deutsche Ermittler konnten ein mutmaßliches Täterteam identifizieren und den vermutlichen Anführer, einen Ukrainer, in Italien festnehmen lassen. Sein Prozess soll in den kommenden Wochen in Hamburg beginnen. Wer den Anschlag beauftragt hat, ist nicht eindeutig geklärt.
2: Mehr Schutz vor Hitze in Deutschland, der ist flächendeckend nur langsam zu schaffen, denn viele alte Gebäude müssten dafür zum Beispiel umgebaut und saniert werden, was Zeit und vor allem Geld kostet. Geld, das die Städte und Gemeinden oft nicht haben. Deshalb will Bundesumweltminister Carsten Schneider dem Bund auch mehr Mitsprache beim Hitzeschutz in Deutschland einräumen. In diese Kerbe haut jetzt auch Schneiders Kabinettskollegin Verena Huberts, zuständig für Bauen. Sie weiß allerdings auch, dass dafür das Grundgesetz geändert werden muss. Georg Schwarte.
4: Die Regierungskoalition wäre dafür auf Stimmen von Grünen und Linkspartei angewiesen. Ein Grund, warum die Union bisher zögert. Zu Unrecht, so Huberts im gemeinsamen Morgenmagazin von ARD und ZDF.
5: Der Klimawandel, wir alle spüren es und deswegen müssen wir hier auch eine Gemeinschaftsaufgabe draus machen. Bund, Länder und Kommunen, die sich um dieses Thema dann auch gemeinsam kümmern. Und die Union, die hat natürlich ihre Bauchschmerzen, da Mehrheiten auch einzugehen. Aber wenn wir uns um das große ganze Thema kümmern wollen und auch müssen, dann muss man das auch mal ein Stück weit auf Seite legen.
4: Bauminister aus 5 unionsgeführten Bundesländern wiederum lehnen eine Grundgesetzänderung als zu kompliziert ab und schlagen ihrerseits ein Sofortprogramm von 500 Millionen Euro für mehr Schatten, Bäume und Wasser in den Städten und Gemeinden vor.
2: Mal ein bisschen bei Instagram oder bei Facebook reinschauen und zack, ist eine halbe Stunde rum. Viele Erwachsene kennen das und vielen Kindern überall auf der Welt geht es nicht anders. Und genau da setzt eine Klage in den USA an. Generalstaatsanwälte mehrerer US-Bundesstaaten klagen in Kalifornien gegen den Facebook-Dachkonzern Meta. Und sie werfen ihm vor, Kinder und Jugendliche gezielt süchtig und krank zu machen, um viel Geld mit Werbung zu kassieren. Vor Gericht in Oakland wurden heute zu Beginn die Plädoyers gehalten. Reinhard Spiegelhauer hat sie für uns verfolgt. Herr Spiegelhauer, was haben denn Anklage und Verteidigung da vorgebracht?
6: Die Kläger haben besonders eine Stelle aus internen Meta-Dokumenten immer wieder gebracht. The young ones are the best ones. Da ging es zum einen um Altersverifikation. Theoretisch sollen unter 13-Jährige ja nicht auf den Plattformen sein. Und darum, dass junge Menschen eben auch besonders anfällig seien, dank Likes, Autoplay, Endless Scrolling quasi süchtig zu werden. Die Verteidigung dagegen sagt, ihr reißt da einzelne Zitate aus dem Zusammenhang. Es gibt keine Beweise dafür, dass Social Media süchtig macht und schon gleich gar nicht dafür, dass wir das gezielt versuchen. Was wir alles tun, um Kinder und Jugendliche zu schützen, das ignoriert ihr dagegen. Das sagt die Verteidigung.
2: Die klagenden Bundesstaaten wollen, dass Meta die Systematik von Facebook und Instagram ändert. Aber im Raum stehen auch Forderungen nach Schadenersatz, zu dem Meta jetzt verurteilt werden soll. Da macht er die Summe von 1,4 Billionen Dollar die Runde, genau der Börsenwert von Meta. Geht es hier also darum, den Konzern finanziell in die Knie zu zwingen und zu vernichten?
6: Dazu hat der Generalstaatsanwalt von Kalifornien als einer der Kläger ganz klar gesagt, Nein, darum geht es uns nicht. Das ist eine hypothetische Zahl, die Meta ausgerechnet hat. Das ist der Versuch einer Täter-Opfer-Umkehr. 200 Milliarden, das sei vielleicht realistischer, aber vor allem sei es eben wichtig, dass das Design geändert wird. Und übrigens sei Meta jetzt auch nicht als einziger rausgegriffen worden, sondern nur als erster dran. Gegen TikTok ist schon eine Klage eingereicht und mindestens Kalifornien hat auch Snap und YouTube auf dem Kieker.
2: Danke, Reinhard Spiegelhauer in Los Angeles für die Einschätzungen. Zurück nach Deutschland. Aufregung am Wochenende um den Christopher Street Day in Bremen. Der Veranstalter setzte die Behauptung in die Welt, und wir berichteten darüber, dass die Parade am Samstag verkürzt werden könnte. Und zwar aus Sicherheitsgründen. Jetzt stellt die Bremer Innenbehörde aber klar, der Bremer CSD findet auf der ursprünglich geplanten Route statt. Ohne Kürzung. Aus der Regionalredaktion Butten und Binnen berichtet Matthias Röhrs.
7: Mittlerweile seien die Sicherheitsplanungen für den Bremer Christopher Street Day abgeschlossen, so ein Sprecher des Innenressorts. Eine verkürzte Route gebe es nicht. Details zum Sicherheitskonzept nennt die Behörde aus Sicherheitsgründen aber nicht. In der Mitteilung heißt es lediglich, die Polizei setze so viele Kräfte ein, wie die Lage es erfordert. Die Veranstalter des Bremer CSD hatten am Wochenende erklärt, die Route müsse möglicherweise verkürzt werden, weil die Polizei nicht genügend Einsatzkräfte und Ressourcen habe, um die ganze Strecke abzusichern. Am Wochenende finden in Bremen gleich mehrere Großveranstaltungen statt. Parallel zum CSD findet im Weserstadion das DFB-Pokalspiel der SV Himmelingen statt. Am Abend ist ein Punkkonzert auf der Bürgerweide.
2: Hat Bremens frühere Umweltsenatorin Katrin Moosdorf ihre Stellvertreterin Irene Strebel mit einem goldenen Handschlag in den einstweiligen Ruhestand versetzt? Unter anderem diese Frage will ein Untersuchungsausschuss beantworten, der am Nachmittag eine namhafte Zeugin anhört, Moosdorf selbst. Und der dürfte auch die Staatsanwaltschaft genau zuhören. Aus der Regionalredaktion Butten und Binnen berichtet Volker Lenz.
8: Es ist der 17. öffentliche Verhandlungstag des Untersuchungsausschusses. Und zum ersten Mal muss dort eine prominente Person aussagen, die zugleich im Visier staatsanwaltlicher Ermittlungen steht. Es besteht der Anfangsverdacht der Untreue gegen die ehemalige Umweltsenatorin. Moosdorf könnte gegen Beamtenrecht verstoßen haben, wenn sie die Versetzung in den Ruhestand ihrer Spitzenbeamtin falsch oder unzulässig begründete. Zudem steht der Vorwurf im Raum, dass sie durch den Zeitpunkt der Pensionierung Strebel lebenslange Bezüge sicherte. Hätte Moosdorf Strebel einfach entlassen, wären der Staatskasse möglicherweise üppige Zahlungen erspart geblieben. Die Grünen-Senatorin war im Herbst vergangenen Jahres zurückgetreten, als der politische Druck, auch wegen der widersprüchlichen Kommunikation zum Ausscheiden Strebels, zu groß geworden war. Moosdorf kann vor dem Ausschuss die Aussage verweigern, weil gegen sie noch strafrechtlich ermittelt wird.
2: Und jetzt weitere Meldungen aus Bremen, Bremerhaven und Niedersachsen mit Martin Busch.
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9: Weil sie bei den Kommunalwahlen im September für die AfD kandidiert, verliert eine Frau aus Jever ihren Job bei der Diakonie. Es handelt sich um das Unternehmen Mission Lebenshaus. Die innere Mission in Bremen wird in den nächsten Stunden über den Fall informieren. Der bisherige Arbeitgeber der Frau ist ein 100%iges Tochterunternehmen. Die Gefahr durch einen austretenden Stoff in Bösel im Kreis Kloppenburg besteht nicht mehr. Nach Messungen auf einem Firmengelände waren die Anwohnerinnen und Anwohner gebeten worden, Fenster und Türen geschlossen zu halten. Die Polizei vermutete Chlorgas, bestätigt ist das noch nicht. In Ganderkesee ist offensichtlich ein mobiles Blitzgerät in Brand gesteckt worden. Die Polizei schätzt den Schaden auf rund 200.000 Euro. Die Ermittler suchen Zeugen, die gestern Abend im Bereich der Wildeshauser Landstraße etwas Verdächtiges beobachtet haben.
2: Der Sport ist dran mit Felix Gerhard und Werder Bremen. Da ist gerade viel Bewegung im Kader. Füllkrug, Dingchi, Reis, das sind die letzten Verpflichtungen in den letzten Tagen gewesen. Dafür steht ein Abwehrspieler, nämlich Karin Koulibaly, 19 Jahre jung, vor dem Abgang. Felix, ist der Transfer schon durch?
10: Nein, durch ist er noch nicht, aber es deutet alles darauf hin, dass der 19-jährige Innenverteidiger den Club in Richtung Straßburg, und zwar zu Racing Straßburg, verlässt. 20 Millionen Euro sollen dafür fließen. Koulibaly wäre damit der zweitteuerste Werder-Abgang der Geschichte. Nur für Diegos Wechsel zu Juventus Turin kassierte Werder 2009 noch mehr. Damals waren es rund 27 Millionen Euro. Um 14 Uhr startet heute die Deutschland-Tour der Radprofis. Diesmal führt sie durch den Südwesten der Republik. Holger Gerska berichtet.
11: Dem Prolog im hessischen Bad Orb folgen 4 abwechslungsreiche Etappen durch Rheinland-Pfalz und Baden-Württemberg. Ein Favorit ist schwer zu markieren. Zwar steht der Tour de France-Dritte Isaac del Toro in der Startliste, aber in dessen Mannschaft finden sich noch weitere Kandidaten, beispielsweise Nils Politt, der als bislang letzter deutscher Radprofi vor 5 Jahren die Tour gewinnen konnte. Nicht am Start steht dagegen Florian Lipowitz. Der Tour de France Dritte des vergangenen Jahres ist nach seinem im Juli in Frankreich erlittenen Schlüsselbeinbruch noch nicht wieder fit.
10: Und Tennisprofi Nick Kyrgios ist wegen Kokainkonsums vorläufig suspendiert worden. Der Australier, der 2022 im Wimbledon-Finale stand, war während eines Turniers im Juni auf Mallorca positiv getestet worden.
2: Das war der Sport und das war die Rundschau am Mittag mit Severino Melchiore.
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0: Wir sind überwiegend noch bei unter 20 Grad. Wir haben zum Beispiel 18 Grad direkt an der Küste gemessen in Wilhelmshaven, 19 in Bremerhaven, 18 in Bremen, 18 in Rothenburg. Aktuell heute maximal 21 Grad. Und die Nacht, so ähnlich wie der Tag, immer wieder mal Regenfälle. Es kann auch mal ein Gewitter durchziehen. Morgen wird es ein Tick trockener und ein Tick milder. 23 Grad morgen als Höchstwert.
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0: 10 Minuten nach 12. Vorsicht bitte auf der Autobahn 1 Osnabrück Richtung Bremen zwischen dem Dreieck Stur und Bremen-Brinkum. Eine ungesicherte Unfallstelle. Nochmal A1 Osnabrück Richtung Bremen zwischen Bremen-Brinkum und Hemelingen. 3 Kilometer stockender Verkehr vor einer Baustelle. Autobahn 1 Bremen Richtung Hamburg, die Ausfahrt Elsdorf ist wegen Bergungsarbeiten gesperrt. Kreis Diepholz, die Landesstraße ist zwischen Kirchweihe und Dreie nach einem Unfall in beiden Richtungen gesperrt. Wir wünschen eine gute Fahrt.
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0: Mit Ansgar Langhorst. Guten Tag.
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Bremen, meinst du es hier? Ich finde es ja nicht richtig, wenn man so eine Woche meint, bewältigen zu müssen. Für viele ist es so, aber grundsätzlich die Einstellung zu haben, ach, die Woche, die muss ich mir immer wieder schaffen und dann von Wochenende zu leben, das kann es ja dann auch nicht sein. Ne? Aber trotzdem sagen wir in der Mitte der Woche so, jetzt ist Mittwoch und jetzt ist auch Wochenmitte und deswegen haben wir auch den Wochenteiler Wunschit. Absolut positiv besetzt, heißt, so, jetzt gucken wir doch mal, jetzt gibt's wieder gute Musik. Und dann können Sie auch noch mitmachen und auswählen, welchen Wochenteiler Wunschit wir spielen sollen. Also genau in der Mitte der Woche, jetzt und auch mittags sagen wir, wir wollen einen Song spielen, von dem Sie meinen, jo, da stimmen wir jetzt mal ab. Und der ist überstimmt worden. Überstimmt worden ist eben der eine, entweder dieser. Bruce Springsteen, The Rising. Und ich bleibe mal im Konjunktiv. Wäre er überstimmt worden, dann wäre er von diesem überstimmt worden. Zuccaro. Und Randy Crawford. Diamante, auch schön, ne? Den hätte ich gewählt, aber ich darf gar nicht mitmachen. Aber diese eine Stimme hätte es auch nicht gemacht. Bruce Springsteen hat gewonnen, deutlich, mit rund 600 Stimmen zu 250 gegenüber diesem hier. Also spule ich den anderen zurück und das ist dann unser Wochenteiler Wunschhit. Jetzt habe ich ihn doch fast ausgespielt, heimlich diesen, ne? Bruce Springsteen, viel Spaß, The Rising.

0: Hier ist was los im Studio jetzt. Die Situation hat sich schlagartig verändert. Gerade hatte ich noch meine Ruhe. Und jetzt ist hier, glaube ich, eine 9. Klasse. Seid ihr 9. Klasse?
1: Ja.
0: Wie war das?
1: 9. Klasse.
0: Ja, 9. Klasse. Wer bist du?
1: Also,
0: komm mal ans Mikro. Ja. Ja, so schnell geht's bei Bremen 1. Da geht die Tür auf, dann kommt eine 9. Klasse rein und ich weiß von nichts. Okay, ihr wurdet ein bisschen angekündigt. Warum seid ihr hier?
1: Also wir haben heute eine...
0: Kommst du ein bisschen näher ans Mikro?
1: Also wir haben heute so eine Führung heute mit der Klasse.
0: Mhm.
1: Wir waren heute bei der BITS in der Nähe vom Jobcenter.
0: Was ist denn BITS?
1: BITS, Agentur für Arbeit.
0: Also, okay.
1: Also,
0: ja, er dreht sich um, holt sich Hilfe. Der Telefonjoker kommt gleich noch dazu.
1: Ja, und...
0: Ein bisschen näher, jetzt rennt er wieder vom Mikro weg.
1: Oh, ja, Entschuldigung. Mhm. Und jetzt sind wir heute hier bei...
0: Bei
1: Radio Bremen.
0: Bremen 1.
1: Ja, Bremen 1.
0: Gut.
1: Machen wir richtig viel Spaß hier gerade.
0: Echt?
1: Ja.
0: Das haben wir nicht abgesprochen. Das ist nett von dir, dass du das sagst.
1: Ja,
0: aber ihr seid ja gerade erst eine Minute drin. Der Spaß ist gleich vorbei.
1: Ja, das stimmt, aber trotzdem habe ich immer noch mal Spaß.
0: Okay, drückst du da mal drauf, dann gibt's Musik.
1: Hier?
0: Ja. Mhm. Danke. So, jetzt pfeifen wir ein bisschen und ich erkläre euch ein bisschen was. Ja, jetzt müssen wir Musik hören.

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6: Ich kann gar nicht in Ruhe arbeiten gerade hier.
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6: Ja, ich mache erstmal das Wetter. Bis 21 Grad heute Morgen, bis 23 Grad, zwischendurch ein bisschen Regen. Nachts 11 bis 16 Grad. Immer wieder kann auch ein Gewitter durchziehen. War das okay, Luciana?
8: Ja.
6: Ja, okay. Ich werde hier beobachtet. Und jetzt müssen wir Verkehr machen.
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6: A1 Osnabrück Richtung Bremen zwischen dem Dreieck Sturm Bremen-Brinkum. Eine ungesicherte Unfallstelle. Nochmal A1 Osnabrück Richtung Bremen zwischen Bremen-Brinkum und Hemelingen. 3 Kilometer stockender Verkehr. A1 Bremen Richtung Hamburg. Die Ausfahrt Elsdorf ist wegen Bergungsarbeiten gesperrt. Und haben wir noch was? Jo. Kreis Diepholz, die Landesstraße ist zwischen Kirchweihe und Dreie nach einem Unfall in beiden Richtungen gesperrt. Das war's, wir wünschen eine gute Fahrt.
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6: Mit der Klasse 9C der Oberschule Schaumburger Straße in Bremen. Luciana, magst du auch mal ganz kurz ans Mikro kommen, hier ganz ran? Möchtest du jemanden grüßen? Du hast gerade gesagt, nein, nur die 9C, sonst niemanden. Du darfst noch einen darüber hinaus grüßen.
9: Ich grüße Mobina, Bosse, Baka, Ashwa, Elif, Adriana, Frau Wultmann, Mutasse, Mikola, Timofi, Gurjot, meine ganze Klasse.
6: Ja.
9: Und Rachma.
6: Hat sie gut gemacht, jetzt kriegt sie einen Applaus, ne? Ja. Ja, Sie können auch gerne mal hinter die Kulissen kommen bei Bremen 1. Wir machen das gerne. Ich bin Ansgar Langhorst. Puh, ich habe eine Party hier.
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Giannanini, die singt von meinem Hund, Bello. Ah, ich glaube, es heißt was anderes. Bremen 1 ist hier. Gerne haben wir die 80er. Das hier ist ein 90er. Ace of Base. Auch in den Charts wochenlang ganz oben. The Sign. Bremen.

0: Die Thompson Twins kriegen wir noch mit Hold Me Now vor den Nachrichten um 1 hier auf Bremen 1.
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1: Mit Martin Busch. Guten Tag. Bundesanwaltschaft meldet zweite Festnahme im Zusammenhang mit den Anschlägen auf die Nord Stream Pipeline. Innere Mission kündigt Mitarbeiterin wegen AfD-Kandidatur in Niedersachsen. Christopher Street Day in Bremen findet auf geplanter Route statt. Das Wetter zunächst teilweise noch regnerisch, am Nachmittag dann auch mal länger trocken bei maximal 21 Grad. Knapp 4 Jahre nach den Anschlägen auf die Nord Stream Pipeline ist ein zweiter Tatverdächtiger festgenommen worden. Es handelt sich um einen ausgebildeten Taucher aus der Ukraine, einem Landsmann, der als Anführer der Operation gilt, wird demnächst in Hamburg der Prozess gemacht. ARD-Terrorismus-Fachmann Holger Schmidt über die zweite Festnahme.
2: Der Mann soll einer der Taucher gewesen sein, die die Sprengsätze in der Ostsee von einem Segelboot aus in rund 80 Metern Tiefe an den Pipelines angebracht haben. Und es handelt sich ausgerechnet um den Mann, den der Generalbundesanwalt bereits im vergangenen Jahr in Polen lokalisiert und die polnische Polizei um die Festnahme gebeten hatte. Damals hatte sich die polnische Justiz entgegen zwischenstaatlichen Vereinbarungen geweigert, den Mann auszuliefern, was zu erheblichen diplomatischen Verstimmungen führte. Er kam wieder frei. Nun ist es den Ermittlern gelungen, den Mann in Kroatien ausfindig zu machen. Deutschland hofft auf seine Auslieferung.
1: Nach seinem Vize Lars Klingbeil hat nun auch Bundeskanzler Friedrich Merz Äußerungen des israelischen Sicherheitsministers Itamar Ben-Gvir verurteilt. Ein Regierungssprecher nannte den Appell menschenverachtend und völkerrechtswidrig. Ben-Gvir hatte verlangt, dass im Gazastreifen jede Nacht 30 oder 40 Menschen getötet werden. Um den Minister mit Sanktionen zu belegen, fehlt auf EU-Ebene bislang die Einstimmigkeit. Bremens frühere Umweltsenatorin Katrin Moosdorf muss heute Nachmittag als Zeugin vor dem Parlamentarischen Untersuchungsausschuss zur sogenannten Staatsräteaffäre aussagen. Unter anderem geht es um die Frage, ob die Grünen-Politikerin ihrer ehemaligen Staatsrätin Irene Strebel hohe Versorgungsbezüge zukommen ließ, als sie sie in den einstweiligen Ruhestand versetzte. Volker Lenz.
3: Moosdorf könnte gegen Beamtenrecht verstoßen haben, wenn sie die Versetzung in den Ruhestand ihrer Spitzenbeamtin falsch oder unzulässig begründete. Zudem steht der Vorwurf im Raum, dass sie durch den Zeitpunkt der Pensionierung Strebel lebenslange Bezüge sicherte. Hätte Moosdorf Strebel einfach entlassen, wären der Staatskasse möglicherweise üppige Zahlungen erspart geblieben. Die genauen Umstände des Ganzen will der Untersuchungsausschuss nun aufklären. Die Grünen-Senatorin war im Herbst vergangenen Jahres zurückgetreten, als der politische Druck, auch wegen der widersprüchlichen Kommunikation zum Ausscheiden Strebels, zu groß geworden war. Moosdorf kann vor dem Ausschuss die Aussage verweigern, weil gegen sie noch strafrechtlich ermittelt wird.
1: Weil sie bei den Kommunalwahlen im September für die AfD kandidiert, verliert eine Frau aus Jever ihren Job bei der Diakonie. Es handelt sich um das Unternehmen Mission Lebenshaus. Die Innere Mission in Bremen wird in den nächsten Stunden über den Fall informieren. Der bisherige Arbeitgeber der Frau ist nämlich ein 100%iges Tochterunternehmen. Der Bremer CSD kann auf der ursprünglich geplanten Route stattfinden. Das hat das Innenressort heute mitgeteilt. Aus der Regionalredaktion Budmundbinnen Matthias Röhrs.
4: Mittlerweile seien die Sicherheitsplanungen für den Bremer Christopher Street Day abgeschlossen, so ein Sprecher des Innenressorts. Eine verkürzte Route gebe es nicht. Details zum Sicherheitskonzept nennt die Behörde aus Sicherheitsgründen aber nicht. In der Mitteilung heißt es lediglich, die Polizei setze so viele Kräfte ein, wie die Lage es erfordert. Die Veranstalter des Bremer CSD hatten am Wochenende erklärt, die Route müsse möglicherweise verkürzt werden, weil die Polizei nicht genügend Einsatzkräfte und Ressourcen habe, um die ganze Strecke abzusichern. Am Wochenende finden in Bremen gleich mehrere Großveranstaltungen statt.
1: Das waren die Nachrichten mit Martin Busch.
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5: Naja, 21 sollen wir heute noch kriegen, 21 Grad, sind wir aber noch nicht. Wir haben jetzt 19 Grad in Bremerhaven, das ist auch der Spitzenwert gerade. 16 nur in Diepholz, 19 allerdings auch in Verden. Wir gucken mal drauf, 21 wie gesagt der Höchstwert, so richtig schön wird es heute eh nicht. Wir haben zwar längere trockene Abschnitte, aber das eher auch in der zweiten Tageshälfte, dass diese trockenen Abschnitte länger werden. Ansonsten haben wir Regen und auch vielleicht mal ein Gewitter. Ähnliches Bild morgen, nur ein Tick wärmer bei 23 Grad.
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5: Gleich 5 nach 1. Vorsicht, A27 Bremerhaven Richtung Bremen zwischen Bremerhaven Überseehäfen und Bremerhaven Zentrum. Da liegen Gegenstände. A1 Osnabrück Richtung Bremen zwischen Bremen-Brinkum und Hemelingen. 3 Kilometer stockender Verkehr vor einer Baustelle. A1 Bremen Richtung Hamburg. Die Ausfahrt Elsdorf ist wegen Bergungsarbeiten gesperrt. Kreis Diepholz. Die Landesstraße ist zwischen Kirchweihe und Dreie nach einem Unfall in beiden Richtungen gesperrt.
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5: Mit Ansgar Langhorst. Schönen Mittwoch. Moin.
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0: Bremen meinte ich sehr, ich trinke ja nur Hafermilch, ne? Wieso erzähle ich Ihnen das? Deswegen. Der US-Amerikaner Gail Borden erfindet ein industrielles Verfahren, bei dem Milch bis zur Keimtötung erhitzt und daraufhin bei Unterdruck eingedickt wird. Sein Unternehmen, die Borden Milk Firma, existiert noch immer und es gibt auch noch Kondensmilch im Supermarkt zu kaufen. Klar, kennen Sie. Vielleicht rennen Sie auch vorbei, wie ich, an den Regalen, aber es gibt sie und es wird sie auch von vielen Menschen gekauft. Aber die damals, diese alten Dosen, die so schwer zu öffnen waren, die lösen in vielen Erinnerungen aus. Bremen 1 Reporterin Miriam Benecke hat sich umgehört und ich selber, das schiebe ich vorweg, erinnere mich auch daran, ich wollte diese Dose mal aufmachen mit diesem Pika und dann draufdrücken. Und auf der anderen Seite hat mein Papa mal gesagt, muss auch ein Loch, sonst schwuppt der kleine Kondensmilchstrahl über die Teetasse hinweg. Das ist auch blöd. Aber so viel zu den Erinnerungen von damals.
1: Ja, da stand immer auf dem Tisch und da gab es so ein Metallteil, das ist eine Spitze, das musste man über den Rand reindrücken.
2: Ja. In die Dose?
1: In die Dose. Und dann muss man einfach oben drücken, wenn man was raus haben wollte. Dann könnte man das portionieren durch den Druck auf den Deckel. Das war vor 70 Jahren.
3: Meine Oma hat immer einen pechschwarzen Schokoladenpudding gekocht mit Kakaopulver und so, wie man die früher gemacht hat. Und dazu gab es Kondensmilch. Und das fand ich immer ganz schrecklich. Und
2: auf dem Pudding?
3: Ja, auf den Pudding, auf den Schokoladenpudding.
2: Und das hat Ihnen Kondensmilch für immer versaut?
3: Genau, genau, für immer. Und nutze ich nie.
0: Versaut. Naja, unser Stichtag, der kommt gleich um 20 vor 2. Und da geht es natürlich auch um die Kondensmilch, weil die jährt ja, beziehungsweise das Patent, das vergeben wurde vor so vielen Jahren. Die ganze Geschichte, die sehr interessant ist, können wir wieder bei lernen, ne? Um 13:40 Uhr hier auf Bremen 1.

Bremen 1, der Verkehrsservice aktuell. Wir haben was für die A27 Bremerhaven Richtung Bremen. Zwischen Bremerhaven Süd und Stotel liegen Gegenstände. Vorsicht dort. Und auf der B75 auch aufpassen. Bremen Richtung Delmenhorst. In der Einfahrt Delmenhorst-Stickgras befindet sich eine ungesicherte Unfallstelle. Cutting Crew kommen hier auf Bremen 1 am Mittwoch.

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4: 18 Cuxhaven, 18 Wilhelmshaven, 18 Grad Rothenburg, 17 Bremen, 19 Bremerhaven. So sieht's gerade aus. 21 haben wir in Aussicht gestellt bekommen. Mal schauen, mal fühlen. Und ansonsten immer wieder mal auch Regen, der durchzieht, nicht durchweg, aber immer wieder mal ein Schauer, vielleicht auch ein Gewitter. Nachts 11 bis 16 Grad, gering bewölkt, verbreitet trocken dabei. Morgen am Donnerstag ziehen Sonne und Wolken so an einem bzw. am Strang hin und her. Das heißt, es wird wechselhaft Blitz und Donner. Ja, kann auch passieren. 22 Grad Bremen, 23 Grad für morgen, so als Höchstwert Richtung Nienburg.
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4: Es ist eine Minute nach 1:30. Bitte Vorsicht auf der B75 Bremen Richtung Delmenhorst. In der Einfahrt Delmenhorst-Stickgras gibt es immer noch eine ungesicherte Unfallstelle. Vorsicht A27 Bremerhaven Richtung Bremen zwischen Bremerhaven Süd und Stotel. Da liegen Gegenstände auf der Fahrbahn. A1 Osnabrück Richtung Bremen zwischen Bremen-Brinkum und Hemelingen. 3 Kilometer stockender Verkehr vor einer Baustelle. A1 Bremen Richtung Hamburg. Die Ausfahrt Elsdorf ist wegen Bergungsarbeiten gesperrt. Kreis Diepholz, die Landesstraße ist zwischen Kirchweihe und Dreie nach einem Unfall immer noch in beiden Richtungen dicht. Und wir wünschen eine gute Fahrt.
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0: Boah.
1: Dosenmilch ist noch das harmloseste, was Borden Mitte des 19. Jahrhunderts in seinem Laboratorium in Texas so fabriziert und das mit Abstand erfolgreichste. Die Büchse wird später gar zu einer Ikone des westdeutschen Wirtschaftswunder-Wohlstands.
2: Nichts geht über Bärenmarke, Bärenmarke zum Kaffee.
1: Aber der Reihe nach. Gail Borden, gebürtig aus dem US-Bundesstaat New York, beginnt seine Karriere als Erfinder eines lokomotivförmigen Badehauses für Damen im Golf von Mexiko. Bis heute leider nur eine Idee, seine Idee. Sein Geheimnis bleibt, warum nur für Damen und warum lokomotivförmig. Warum allerdings dicke, überzuckerte Kondensmilch und warum dosenförmig, das ist vergleichsweise einleuchtend. Befindet sich Gail Borden im Jahr 1851 doch auf einer Schiffsreise quer über den Atlantik. Ebenso an Bord sind auch Kühe, letztere nicht zum Zeitvertreib, sondern zur Versorgung der Passagiere und Besatzung mit Milch. Die Brise ist so steif, dass sogar das Milchvieh seekrank wird. Die Milch versiegt, die Not an Bord ist groß. Für Gail Borden keine wunderliche Reiseanekdote, sondern der Impuls, sich fortan dem Haltbarmachen von Lebensmitteln hinzugeben.
3: Dank meiner Erfindung wird Milch eines Tages so alltäglich und weit verbreitet sein wie Zucker.
1: Den Durchbruch der Dose hat er dem amerikanischen Bürgerkrieg zu verdanken. An die Armee verkauft er tonnenweise Kondensmilch. Die war als Notfallration an der Front sehr gefragt. Und anschließend auch an Kaffeetischen, nicht nur in Notfällen.
2: Mmh. Kaffee braucht B&B.
1: In Wirtschaftswunder Deutschland etwa verzehnfacht sich der Kondensmilchkonsum in den 50er und frühen 60er Jahren. Auf satte 2 Kilo monatlich pro Kopf. Alles muss möglichst dick sein damals. Die Scheiben vom Sonntagsbraten, die Butter auf dem Brot, der Mercedes in der Garage, die Musik. Da passt die Dosenmilch, die etwas pastose, pasteurisierte Pampe, prima in die Zeit. Der Name Borden stand und steht für Milchprodukte. Das Firmenlogo, die besonders fröhliche Kuh Elsie, wird zur Ikone. Die Firma gibt es bis heute. Sicher auch dank der Dosenmilch, die sich Gail Borden am 19. August 1856 patentieren ließ. Das war heute vor 170 Jahren.
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Achtung, Autofahrer A7 Hannover Richtung Hamburg. Hier ist der Bremen-Mainz-Verkehrsservice aktuell zwischen Großburg-Wedel und Mellendorf. Da liegen mehrere Unterlegkeile. Und nochmal Vorsicht, A27 Cuxhaven Richtung Bremerhaven zwischen Neuenwalde und Debstedt. Da steht ein defekter Lastwagen. Vorsicht!

0: Nochmal der Bremen 1 Verkehrsservice aktuell. Vorsicht auf der A29 Wilhelmshaven Richtung Oldenburg zwischen Jaderberg und Hahnlehmenden. Da liegen Gegenstände. Gleich geht's weiter nach den 14 Uhr Nachrichten mit Britt Haupthoff mit dem Nachmittag. Das war der Vormittag und der Mittag mit Ansgar Langhorst. Schönen Tag noch.
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1: Martin Busch, guten Tag. Innere Mission rechtfertigt Kündigung einer AfD-Kandidatin in Jever. Bundesanwaltschaft meldet weitere Festnahme im Zusammenhang mit den Anschlägen auf die Nord Stream Pipeline. Merz verurteilt Äußerungen eines israelischen Ministers zum Gazastreifen. Das Wetter teilweise noch regnerisch, von Westen wird es später freundlicher bei maximal 21 Grad. Ein Unternehmen der Diakonie hat in Jever einer Mitarbeiterin gekündigt, weil sie bei den anstehenden Kommunalwahlen für die AfD kandidiert. Das Hospiz ist eine 100-prozentige Tochter der Inneren Mission in Bremen. Wie die den Schritt begründet, berichtet Dennis Pützig.
2: Das Unternehmen betreue Menschen, die immer wieder zum politischen Gegenstand gemacht würden, etwa Menschen mit Behinderung, Geflüchtete oder Wohnungslose. Aus Sicht der Geschäftsführung müsse sich eine Organisation fragen, wie glaubwürdig sie ihre Arbeit fortsetzen könne, wenn Personen in verantwortlicher Position für eine Partei kandidierten, die Teile der betreuten Gruppen ablehne oder soziale Träger angreife. Die Frau und der AfD-Bundestagsabgeordnete Sichert aus dem Wahlkreis Friesland sehen das anders. In einem gemeinsamen Statement sprechen sie davon, dass die Kündigung ein Verstoß gegen das Grundgesetz sei und auch strafrechtlich relevant.
1: Knapp 4 Jahre nach den Anschlägen auf die Nord Stream Pipeline ist ein zweiter Tatverdächtiger festgenommen worden. Es handelt sich um einen ausgebildeten Taucher aus der Ukraine. Einem Landsmann, der als Anführer gilt, wird demnächst in Hamburg der Prozess gemacht. ARD-Terrorismus-Fachmann Holger Schmidt über die zweite Festnahme.
3: Der Mann soll einer der Taucher gewesen sein, die die Sprengsätze in der Ostsee von einem Segelboot aus in rund 80 Metern Tiefe an den Pipelines angebracht haben. Und es handelt sich ausgerechnet um den Mann, den der Generalbundesanwalt bereits im vergangenen Jahr in Polen lokalisiert und die polnische Polizei um die Festnahme gebeten hatte. Damals hatte sich die polnische Justiz entgegen zwischenstaatlichen Vereinbarungen geweigert, den Mann auszuliefern, was zu erheblichen diplomatischen Verstimmungen führte. Er kam wieder frei. Nun ist es den Ermittlern gelungen, den Mann in Kroatien ausfindig zu machen. Deutschland hofft auf seine Auslieferung.
1: Nach seinem Vize Lars Klingbeil hat nun auch Bundeskanzler Friedrich Merz Äußerungen des israelischen Sicherheitsministers Itamar Ben-Gvir verurteilt. Ein Regierungssprecher nannte den Appell menschenverachtend und völkerrechtswidrig. Ben-Gvir hatte verlangt, dass im Gazastreifen jede Nacht 30 oder 40 Menschen getötet werden. Aus Berlin Gabor Hallas.
4: Nun steht die Frage nach Konsequenzen im Raum, zum Beispiel Sanktionen gegen den Minister. Hier verweist die Bundesregierung auf ein geplantes Treffen der EU-Außenminister im September. Dort solle über gezielte Maßnahmen gegen radikale Politiker beraten werden. Die Bundesregierung kritisiert außerdem Pläne der israelischen Regierung, weitere Siedlungen im Westjordanland zu bauen. Die jüngsten Schritte verfolge der Bundeskanzler mit großer Sorge, so sein Sprecher. Israel müsse als Besatzungsmacht Palästinenser menschenwürdig behandeln.
1: Bremens frühere Umweltsenatorin Katrin Moosdorf muss heute Nachmittag als Zeugin vor dem Parlamentarischen Untersuchungsausschuss zur sogenannten Staatsräteaffäre aussagen. Unter anderem geht es um die Frage, ob Moosdorf ihrer ehemaligen Staatsrätin Irene Strebel hohe Versorgungsbezüge zukommen ließ, als sie sie in den einstweiligen Ruhestand versetzte. Aus der Regionalredaktion Budmundbinnen, Volker Lenz.
5: Moosdorf könnte gegen Beamtenrecht verstoßen haben, wenn sie die Versetzung in den Ruhestand ihrer Spitzenbeamtin falsch oder unzulässig begründete. Zudem steht der Vorwurf im Raum, dass sie durch den Zeitpunkt der Pensionierung Strebel lebenslange Bezüge sicherte. Hätte Moosdorf Strebel einfach entlassen, wären der Staatskasse möglicherweise üppige Zahlungen erspart geblieben. Die genauen Umstände des Ganzen will der Untersuchungsausschuss nun aufklären. Die Grünen-Senatorin war im Herbst vergangenen Jahres zurückgetreten, als der politische Druck, auch wegen der widersprüchlichen Kommunikation zum Ausscheiden Strebels, zu groß geworden war. Moosdorf kann vor dem Ausschuss die Aussage verweigern, weil gegen sie noch strafrechtlich ermittelt wird.
1: Das waren die Nachrichten mit Martin Busch.
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6: Die Temperaturen, die liegen zurzeit zum Beispiel bei 17 Grad in Bremen. Wir haben auch 17 Grad in Wildeshausen, 19 Grad in Bremerhaven, 18 Grad in Cuxhaven. Und im Laufe des Nachmittags im Höchstfalle Werte zwischen 19 und 21 Grad. Und es gibt heute ja schon den ganzen Tag über dichte Wolken, zeitweise auch Regen, der unterwegs ist, vereinzelt kurze Gewitter. Die Sonne, ja, die tut sich schwer. Die hat mal ein bisschen Überstunden abgefeiert oder tut das heute. Was den Wind betrifft, ja, mäßig. An der Küste auch mal ein bisschen frischer und er kommt aus Südwest bis West. In der kommenden Nacht dann bleibt es eher trocken, höchstens mal ein kurzer Schauer an der Küste. Und die Tiefstwerte liegen zwischen 16 und 11 Grad. Und morgen bleibt es durchwachsen. Es gibt Wolken, es gibt immer mal wieder einen Regenschauer. Hin und wieder ist auch ein bisschen Gewitter dabei. Sonne kaum und dafür dann allerdings schon wieder 20 bis 23 Grad.
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6: Um 14 Uhr und 5 Minuten und hier geht's los mit einer Gefahrenmeldung für die A7 Hannover Richtung Hamburg. Zwischen Mellendorf und Berghof gibt es eine ungesicherte Unfallstelle. Vorsicht, außerdem auf der A27 Cuxhaven Richtung Bremerhaven. Zwischen Neuenwalde und Deppstedt steht ein defekter LKW. Vorsicht, außerdem auf der A29 Wilhelmshaven Richtung Oldenburg. Zwischen Jaderberg und Hahn-Lehmden liegen Gegenstände auf der Fahrbahn herum. Es geht weiter mit der A1 Osnabrück Richtung Bremen, zwischen Bremen-Brinkum und Hemelingen 3 Kilometer stockender Verkehr vor der Baustelle und A1 Bremen Richtung Hamburg. Die Ausfahrt Elsdorf ist wegen Bergungsarbeiten dicht. So, im Kreis Diepholz, da ist die Landesstraße zwischen Ahausen und Dreie nach einem Unfall immer noch in beiden Richtungen gesperrt. Kommen Sie gut an, egal wo Sie hinwollen.
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6: Meine Güte, da hat man einmal kurz auf den Kalender geguckt und schon ist die Woche schon wieder halb rum. Okay, entsprechend wünsche ich Ihnen einen schönen Mittwoch, einen schönen Nachmittag. In den nächsten Minuten viel Spaß mit Alan Parsons Project. Ich bin Britta Opoff. Moin.
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0: Schönen Mittwochnachmittag. Bremen 1 ist hier und alle Johannes Oerding-Fans mit Konzerthunger sollten jetzt sehr gut zuhören. Das ist ja ein paar Jährchen her, dass Johannes Oerding in Bassum vor der einzigartigen Kulisse der Freudenburg auf der Bühne stand und seinem Publikum versprochen hat, dass Bassum immer dabei sein werde, wenn er auf Tournee gehe. Und das Ganze hat er nochmal bekräftigt im vergangenen Jahr, als das Konzert letztes Jahr aufgrund eines Gewitters plötzlich und mittendrin abgebrochen werden musste. Er sagte, ich komme zurück und genau das geschieht am kommenden Samstag, präsentiert von Bremen 1. Es wird seine ganz großen Hits geben, natürlich, ist doch klar. Und viel, viel auch von seinem aktuellen Album, das Hotel heißt. Ja, ein ziemlich naheliegender Titel für ein Album eines Musikers, der ja wirklich viel unterwegs ist. Könnte man glauben.
1: Nicht ganz. Also man könnte meinen, dass ich die Songs in Hotelzimmern geschrieben habe. Das stimmt teilweise. Aber im Grunde genommen steht dieser Titel als Sinnbild für die letzten fast 20 Jahre. Es sind 20 Jahre, wo ich unterwegs bin. Ein einziges Einchecken, Auschecken, Koffer auf, Koffer zu, Wäsche waschen, in der Lobby sitzen, warten, Leute beobachten, an der Bar stehen, Begegnungen. Aber eben auch Tür zumachen und alleine auf dem Hotelzimmer sitzen und nachdenklich werden. Und ehrlich gesagt, das klingt traurig, aber für mich ist das absolut mein Leben. Ich bin so gerne unterwegs und ich werde oft gefragt, wann möchtest du denn mal ankommen? Und ich sage dann immer, warum muss man immer ankommen? Für mich ist Ankommen das Unterwegssein, absolut.
0: Der Mann, der gar nicht ankommen will, Johannes Oerding, also am kommenden Sonnabend beim Bassum Open Air vor der einzigartigen Kulisse der Freudenburg. Und ich habe hier Tickets für Sie und ich möchte natürlich, dass Sie die gewinnen. Und weil Sie ja gut zugehört haben, können Sie natürlich gleich ganz genau die Frage beantworten, wie heißt sein letztes Album nochmal, das er gemacht hat? Wie hieß das noch? Das erzählen Sie uns jetzt. Und zwar unter der 0421-246-611. Bitte anrufen die Bremen 1 Hotline und ich drücke Ihnen ganz, ganz fest die Daumen, dass Sie schnell genug sind und dran sind, bevor unsere Tickets hier weg sind. Und dass Sie dabei sind am kommenden Sonnabend bei Johannes Oerding, präsentiert von Bremen 1. Jetzt hören Sie ihn mit Kreise.

So, wie hieß das letzte Album noch von Johannes Oerding, für das es die Tickets gegeben hatte? Naja, es hieß natürlich Hotel. War ja auch ziemlich nachvollziehbar. So, ich gratuliere ganz herzlich allen, die gewonnen haben und wünsche viel, viel Spaß bei Johannes Oerding in Bassum, präsentiert von Bremen 1.

wieder einer dieser Songs, bei denen man im Geiste ganz schnell bei Kuschelrock landet. Das waren Boston und Amanda und das Ganze auf Bremen 1. Jetzt wird hier weniger gekuschelt als mitgewippt bei den Gibson Brothers.

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1: 19 bis 21 Grad gibt es heute Nachmittag. Dazu eine ganze Menge Wolken und Regenschauer sind auch dabei. Nicht ganz so viele wie am Vormittag, aber nass werden kann es durchaus. Dafür hat sich die Sonne mal ein bisschen freigenommen.
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1: Um 14 Uhr und 32 Minuten. A27, Walsrode Richtung Bremen. Vorsicht bitte zwischen Walsrode West und Verden Ost. Hier steht nämlich immer noch ein defektes Fahrzeug auf der Straße. Vorsicht außerdem auf der A29, Wilhelmshaven Richtung Oldenburg. Zwischen Jaderberg und Hahn-Lehmden liegen Gegenstände herum. Und A1, Osnabrück Richtung Bremen, zwischen Bremen-Rinkum und Hemelingen. 3 Kilometer stockender Verkehr vor der Baustelle. Nochmal A1, Bremen Richtung Hamburg. Die Ausfahrt Elsdorf ist wegen Bergungsarbeiten dicht. Und A7, Hannover Richtung Hamburg, zwischen Großburg-Wedel und Berghof. 7 Kilometer Stau nach einem Unfall. Im Kreis Diepholz ist die Landesstraße zwischen Ahausen und Dreie nach einem schweren Unfall nach wie vor in beiden Richtungen gesperrt. Und das war's. Gute Fahrt.
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1: Und zwar mit mir. Ich bin Britta Opoff. Wünsche Ihnen schönen Mittwoch und in den nächsten Minuten sehr viel Spaß mit Musik, die richtig Dampf hat. Also Sie dürfen sich schon mal freuen auf die Eurythmics zusammen mit Aretha Franklin und Sisters Are Doing It For Themselves. Und ich würde mal sagen, Lenny Kravitz steht keineswegs hinten an mit Fly Away.
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0: Bremen 1 am Mittwochnachmittag. Und in dieser Woche, wir haben es ja schon das eine oder andere Mal berichtet, findet in Bremen eine große internationale KI-Konferenz statt. Experten, die sich überall auf der Welt mit dem Thema künstliche Intelligenz beschäftigen, sind dabei. Unter anderem zum Beispiel Dustin Klepper von Neuraflow aus Bremerhaven, der mit seinem Unternehmen KI-Lösungen für den Verwaltungsbereich entwickelt und der heute am frühen Abend Teil einer Podiumsdiskussion, einer öffentlichen übrigens, auf dem Bremer Domshof sein wird. So, Verwaltung klingt für viele vielleicht erstmal ein bisschen dröge. Es ist ihm aber ein Anliegen, dass KI aus Behördenbesuchen etwas sehr Positives macht.
1: Grundsätzlich muss sich Verwaltung gut anfühlen. Man muss einfach nicht enttäuscht werden oder man darf nicht enttäuscht werden bei den Behördengängen, die man macht. Man braucht ein positives Erlebnis und einfach, wie man es vielleicht auch in seinem Lieblingsrestaurant kennt, einen guten Service. Bremens Verwaltung hat ja, ich glaube, jetzt vor kurzem so den Startschuss mit der KI-Strategie an den Tag gelegt. Und da geht es jetzt auf jeden Fall in großen Schritten nach vorne. Und das sehen und spüren wir auch. Also mit Bremerhaven sowie als auch Bremen haben wir wirklich gute Partner an unserer Seite, mit dem wir auch schon erste Anwendungsfälle erproben.
0: Was ein entscheidender Vorteil von KI in

0: der Verwaltung ist, hat Dustin Klepper auch erzählt.
1: Also die künstliche Intelligenz hat einen sehr langen Atem, die kann jeden verstehen in jeder Sprache und hat auch die Möglichkeit, Behördendeutsch ein bisschen aufzubrechen. Und die KI macht, ich sag jetzt mal, die Terminsituation oder Lage nicht ganz unbedingt schneller. Aber wir haben die Möglichkeit, zum Beispiel bei der einen oder anderen Stadt telefonisch einen Termin auch um 23 Uhr zu bekommen. Oder, und das ist die Alternative, gar nicht erst in der Warteschlange zu den normalen Öffnungszeiten zu landen.
0: Nun gibt es ja viele Menschen, denen vor dem Thema künstliche Intelligenz erstmal graut, wie sie sich einsetzen lässt, dass Menschen ihr vertrauen. Dustin Klepper hat da so seine Tricks.
1: Da gibt es natürlich ein paar Handgriffe, die man technisch anwenden kann. Aber ein zentraler Punkt ist natürlich auch erstmal, ich sag mal, in so einschlägigen Anwendungsfällen anzufangen, ja, da einen Startpunkt zu finden. Reine Informationsbeauskunftung ist da so ein klassisches Beispiel, mit dem wir schon 3 Jahre unterwegs sind.
0: Ja, und die große Frage ist ja immer, wird durch KI denn irgendwann die menschliche Intelligenz möglicherweise gar nicht mehr benötigt? Er, der KI-Experte, also Dustin Klepper, sagt, niemals.
1: Das sicherlich nicht. Ganz im Gegenteil. Der Mensch rückt, glaube ich, wieder dadurch viel mehr ins Zentrum und kann wirklich da am meisten Wert stiften, wo er es auch am meisten zählt. Nämlich als Mensch vor Ort in vielleicht sogar beratender und empathischer Rolle. Natürlich gibt es auch Risiken. Das lässt sich aber natürlich schwer abschätzen und ist gar nicht mal so nah an der Verwaltung dran, wie man denkt. Die kommt dann vielleicht eher aus den höheren Riegen, also sozusagen von Herstellern und Co.
0: Also heute Abend ab 17.30 Uhr wird über den Einsatz von künstlicher Intelligenz in der Verwaltung diskutiert auf einem Podium auf dem Bremer Domshof. Und mit dabei ist Dustin Klepper aus Bremerhaven, der sich mit seinem Bremerhavener Unternehmen Neuraflow genau damit beschäftigt. 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

0: 24 Jahre war sie jung, unglaublich stimmgewaltig und es hat ein einziger Song gereicht für den großen Durchbruch. Sam Brown, hören Sie gleich auf Bremen 1 mit Stop.
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1: Mit Martin Busch, guten Tag. Innere Mission rechtfertigt Kündigung einer AfD-Kandidatin in Jever. Merz verurteilt Äußerungen eines israelischen Ministers zum Gazastreifen. Arbeiterwohlfahrt stellt Konzept zur Bündelung von Sozialleistungen vor. Das Wetter teilweise noch regnerisch. Von Westen wird es freundlicher bei maximal 21 Grad. Ein Unternehmen der Diakonie hat in Jever einer Mitarbeiterin gekündigt, weil sie bei den anstehenden Kommunalwahlen für die AfD kandidiert. Das Hospiz ist eine hundertprozentige Tochter der Inneren Mission in Bremen. Wie die den Schritt begründet, berichtet Dennis Pützig.
2: Das Unternehmen betreue Menschen, die immer wieder zum politischen Gegenstand gemacht würden, etwa Menschen mit Behinderung, Geflüchtete oder Wohnungslose. Aus Sicht der Geschäftsführung müsse sich eine Organisation fragen, wie glaubwürdig sie ihre Arbeit fortsetzen könne, wenn Personen in verantwortlicher Position für eine Partei kandidierten, die Teile der betreuten Gruppen ablehne oder soziale Träger angreife. Die Frau und der AfD-Bundestagsabgeordnete Sichert aus dem Wahlkreis Friesland sehen das anders. In einem gemeinsamen Statement sprechen sie davon, dass die Kündigung ein Verstoß gegen das Grundgesetz sei und auch strafrechtlich relevant.
1: Im Fall Nord Stream ist ein zweiter Verdächtiger festgenommen worden. Der Ukrainer wurde in Kroatien entdeckt. Er soll einer der Taucher gewesen sein, die Sprengsätze an den Pipelines in der Ostsee angebracht haben. Die Generalbundesanwaltschaft hatte ihn schon im vergangenen Jahr im Visier. Die polnische Justiz lieferte den Verdächtigen aber nicht aus. Der Prozess gegen den mutmaßlichen Anführer soll demnächst in Hamburg beginnen. Nach seinem Vize Lars Klingbeil hat nun auch Bundeskanzler Friedrich Merz Äußerungen des israelischen Sicherheitsministers Itamar Ben-Gvir verurteilt. Ein Regierungssprecher nannte den Appell menschenverachtend und völkerrechtswidrig. Ben-Gvir hatte verlangt, dass im Gazastreifen jede Nacht 30 oder 40 Menschen getötet werden. Aus Berlin Gabor Hallas.
3: Nun steht die Frage nach Konsequenzen im Raum, zum Beispiel Sanktionen gegen den Minister. Hier verweist die Bundesregierung auf ein geplantes Treffen der EU-Außenminister im September. Dort solle über gezielte Maßnahmen gegen radikale Politiker beraten werden. Die Bundesregierung kritisiert außerdem Pläne der israelischen Regierung, weitere Siedlungen im Westjordanland zu bauen. Die jüngsten Schritte verfolge der Bundeskanzler mit großer Sorge, so sein Sprecher. Israel müsse als Besatzungsmacht Palästinenser menschenwürdig behandeln.
1: Die Arbeiterwohlfahrt setzt sich dafür ein, dass Sozialleistungen gebündelt werden. Das Konzept hat die AWO heute vorgestellt. Nach ihren Angaben könnte die Armutsgefährdungsquote in Deutschland auf diese Weise um 0,9% gesenkt werden. Jakob Meyer berichtet.
4: Die Arbeiterwohlfahrt bekräftigt ihre Forderung, steuerfinanzierte Sozialleistungen wie Kinderzuschlag, Wohngeld und Grundsicherung in einem einheitlichen Gesetz zusammenzufassen. Diese neue Leistung sollten alle erwerbsfähigen Menschen bekommen, die finanzielle Unterstützung brauchen. Dabei solle in einen existenzsichernden Teil, der auf der heutigen Grundsicherung beruht, und einen unterstützenden Teil unterschieden werden. Laut einer Studie des Wirtschaftsforschungsinstituts IFO im Auftrag der Arbeiterwohlfahrt würden davon besonders Alleinerziehende und Familien mit Kindern profitieren. Die Arbeiterwohlfahrt greift damit im Wesentlichen Vorschläge der Kommission zur Reform des Sozialstaats auf. Das von der Bundesregierung eingesetzte Gremium hat Anfang des Jahres Empfehlungen vorgelegt.
1: In Ganderkesee ist ein mobiles Blitzgerät in Brand gesteckt worden. Die Polizei schätzt den Schaden auf rund 200.000 Euro. Die Ermittler suchen nun Zeugen, die gestern Abend im Bereich der Wildeshauser Landstraße etwas Verdächtiges beobachtet haben. Das waren die Nachrichten mit Martin Busch.
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5: Ich wollte gerade behaupten, das sei heute so ein bisschen Wolkenkino, aber Kino ist nicht so richtig. Es ist einfach durchweg grau und zeitweise kommt auch ein bisschen Regen runter. Ganz vereinzelt vielleicht mal ein kurzes Gewitter dabei, wird aber trockener im Laufe des Nachmittags und eventuell guckt zum Feierabend die Sonne noch mal kurz vorbei. Höchstwerte zwischen 19 und 21 Grad und was die Temperaturen im Moment betrifft, sind wir eigentlich schon in der richtigen Ecke unterwegs. So haben wir zum Beispiel 16 Grad in Diepholz, 19 Grad in Bremen und Bremerhaven, 18 Grad in Wilhelmshaven. So, und in der kommenden Nacht dann Tiefstwerte, die zwischen 16 und 11 Grad liegen. Dazu ist es meistens trocken. Naja, morgen machen wir das mit dem Wetter nochmal ganz ähnlich. Allerdings wird es ein ganz kleines bisschen wärmer.
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5: Und zwar um 15:04. A1 Hamburg Richtung Osnabrück zwischen Bremer Kreuz und Hemelingen. 3 Kilometer stockender Verkehr. A1 Osnabrück Richtung Bremen zwischen Bremen-Brinkum und Hemelingen. 6 Kilometer stockender Verkehr und zwar vor der Baustelle. A7 Hannover Richtung Hamburg zwischen Großburg-Wedel und Berghof. 7 Kilometer Stau nach einem Unfall. Und Kreis Diepholz, die Landesstraße zwischen Ahausen und Dreie, ist nach einem Unfall in beiden Richtungen dicht. Gute Fahrt.
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5: Einen schönen Mittwoch wünsche ich Ihnen mit einem Song, von dem man ja sagt, er sei ziemlich autobiografisch geschrieben. Also über den ganz normalen Wahnsinn zu Hause. Our House. Ja, das eigene Elternhaus, das es dann später sogar zum Soundtrack der Olympischen Spiele in London geschafft hat im Jahr 2012. Und dabei kommt der Song doch aus den 80ern. Geht alles.
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Billy Idol und Sweet 16 und das Ganze auf Bremen 1. Und er wird übrigens in diesem Jahr noch einen Termin im Kalender haben, den er sich mit Sicherheit schon groß anmarkiert hat. Sonnabend, 14. November, da wird er in Los Angeles in die Rock'n'Roll Hall of Fame aufgenommen. Mit großer Zeremonie. Er wird nicht der Einzige sein. Oasis, Iron Maiden, Sade, Phil Collins und der Wu-Tang Clan werden ebenfalls aufgenommen. Aber das ist natürlich für einen Künstler eine ganz, ganz große Ehrung. So, das Ganze ausnahmsweise in Los Angeles, im nächsten Jahr dann wieder in Cleveland, Ohio. Einen schönen Mittwoch. Bremen 1 ist hier mit John Paul Young. Und da ist was in der Luft. Wenn das

Schönen Mittwochnachmittag. Bremen 1 ist hier. Und wenn Sie gerade noch from a distance schwelgen konnten mit Hilfe von Bette Midler, geht es hier jetzt weiter mit Keane. Und einem der schönsten Songs der frühen Tausender. Somewhere Only We Know. Ja, es waren die 2000er. Man kann sich auch mal verrechnen.

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4: Ja, Temperaturen heute Nachmittag im Höchstfalle zwischen 19 und 21 Grad. Dazu jede Menge Wolken, dazu auch teilweise ordentliche Regenschauer, die unterwegs sind. In einigen Ecken bleibt es jetzt aber für den Rest des Tages auch mal trocken. Und was die Sonne betrifft, vielleicht zum Feierabend hin, aber auch nur vielleicht. Und Wind kommt schwach bis mäßig aus Südwest.
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4: Um 15.30 Uhr. Es geht los hier mit Gefahrenmeldungen. Zum einen für die A7 Hannover Richtung Hamburg. Zwischen Berghof und Schwarmstedt gibt es eine ungesicherte Unfallstelle. Vorsicht! Außerdem auf der A28 leer Richtung Oldenburg. Zwischen Filsum und Appenremels befindet sich ein Reh auf der Fahrbahn. A1 Hamburg Richtung Osnabrück. Zwischen Bremerkreuz und Hemelingen 3 Kilometer stockender Verkehr. Und A1 Osnabrück Richtung Bremen zwischen Bremen-Brinkum und Hemelingen 6 Kilometer stockender Verkehr, und zwar vor der Baustelle. A7 Hannover Richtung Hamburg zwischen Großburg-Wedel und Berghof 7 Kilometer Stau nach einem Unfall, und Kreis Diepholz, die Landesstraße ist zwischen Ahausen und Dreie nach einem Unfall immer noch in beiden Richtungen gesperrt. Gute Fahrt.
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4: So, das ging ja gestern wirklich alles hoppla hopp, dass Niklas Füllkrug nach Bremen gekommen ist, Medizincheck absolviert hat, zack, war schon auf dem Trainingsplatz mit den alten, teilweise, na sagen wir, an altem Ort, mit vielen Kollegen, die jetzt ja auch seine neuen Kollegen sind. Und heute wurde er dann offiziell vorgestellt. Also, was er zu seiner Rückkehr nach Bremen zu erzählen hat, das hören Sie in ein paar Minuten hier.
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0: Der Mittwochnachmittag auf Bremen 1 und ganz ehrlich, das ging ja ratzfatz gestern mit Niklas Füllkrug und Werder Bremen. Ehrlich, Ankunft beim Weserstadion, hopp zum Medizincheck, hopp Trikot abholen, hopp hopp rauf auf Platz 11 zum Training mit den Teamkollegen und heute jetzt die offizielle Vorstellung. All das übrigens unter den gestrengen Augen von Bremen 1 Sportreporter Heiko Neugebauer. Hallo. Ja. Also dass Werder froh ist, ihn zurückzuhaben, das kann man sich ja jetzt leicht vorstellen. Aber ist das denn auch jemand, also so froh, der zuletzt bei Dortmund, bei West Ham und beim AC Mailand gespielt hat?
1: Ja, aber das kann man trotzdem sowas von sagen. Also Füllkrug sprach mehrfach vom Nachhausekommen, hat nochmal betont, er hat im Stadion gewohnt als junger Spieler im Alter von 14, 15, 16, hat auch immer wieder gesagt, der Kontakt zu Werder sei in all den Jahren, als er weg ist, gewesen ist, in den letzten drei nie ganz abgerissen. Man hat immer mal wieder gesprochen, auch darüber, ob so eine Rückholaktion irgendwann mal möglich ist. Und er sagt, das ist dann auch egal, wenn man erstmal nur per Laie kommt. Denn, hat er gesagt, was heißt das schon Laie?
2: Natürlich fühlt sich eine Laie nach Hause ein bisschen merkwürdig an. Nach Hause leiht man sich eigentlich nicht aus, sondern es ist irgendwie eigentlich eher ein Nachhausekommen. Dementsprechend muss man schauen, wie das am Ende dann ausgeht, aber ich fühle mich jetzt erstmal wohl, dass ich wieder hier bin und freue mich darüber.

0: Und er hat mehrfach gesagt, er ist fit. Er hat auch die Saisonvorbereitung bei West Ham mitgemacht. Da gab es ja auch Gerüchte, dass sie ihn zuletzt aussortiert hatten. Er hat gesagt, er hat die ganze Zeit alles mitgemacht, musste nur die allerletzte Woche selber sehen, wie er sich fit hält. Und das ist natürlich ein Riesenunterschied zu Naby Keita und vor allem zu Victor Boniface, der ja, als er kam, schon nicht ganz fit war. Und das muss man ja dann auch sagen, im Grunde die ganze Saison über auch nicht wurde. Und Gehaltsverzicht, hat Niklas Füllkrug auch nochmal gesagt, ein Gehaltsverzicht hat es im eigentlichen Sinne bei ihm gar nicht gegeben.
1: Ja, also grundsätzlich verzichten tue ich nicht. Ich werde einfach nur in einer anderen Währung bezahlt. Die lautet Emotionen und Leidenschaft. Was ich hier hoffentlich entgegenbekomme, das hätte mir auch kein anderer Club in der Währung geben können.
0: Ja, also von Emotionen und Leidenschaft kann man seine Miete natürlich nicht bezahlen. Wir dürfen aber allesamt davon ausgehen, sein Gehalt bei Werder reicht dafür trotzdem.
2: Ja, was kann man denn von ihm, von dem Rückkehrer von Niklas Füllkrug in dieser Saison erwarten? Ich meine, er allein wird es ja vermutlich nicht richten können.
0: Ja, Clemens Fritz hat ja schon am Montag gesagt, also im Alter von 33 Jahren bist du keiner mehr, der 34 Spiele über 90 Minuten macht. Tore dürfen es natürlich aber trotzdem sein. Wir kommen nochmal auf sein Alter zurück von 33, so alt ist Harry Kane auch. Und auch wenn man die beiden vielleicht nicht unbedingt in einem Atemzug nennen sollte, der hat letzte Saison noch 36 Tore für Bayern München in der Bundesliga geschossen. Aber die Rolle, die Niklas Füllkrug einnehmen soll, ist natürlich auch als so eine Art Stürmer-Mentor zu agieren für die vielen jungen Talente, Musa, Ewerbenagi, die Werder hat, denen so ein bisschen zu helfen auf ihrem Weg zu bestandenen Bundesliga-Stürmern. Füllkrug hat heute gesagt, er möchte das auch gerne. Er fühlt sich in dieser Rolle wohl, hat in Milan zuletzt mit Luka Modric, der ist über 40 mittlerweile, zusammengearbeitet und hat gesehen, wie der sich auch ganz speziell um die jungen Spieler kümmert. Eine Eingewöhnungszeit, weiterer Vorteil, hat Niklas Füllkrug gesagt, die braucht er nicht. Und ja, den Rest wird man sehen und er hofft, mit den Erwartungen zumindest mal zurechtzukommen.
1: Das Fitnesslevel ist jetzt gut. Und ich hoffe, das bleibt gut. Also das wird sich zeigen. Ich versuche, die Erwartungen zu übertreffen.
0: Na, also wenn er den Erwartungen gerecht wird, glaube ich, können schon alle zufrieden sein. Vielleicht geht es ja schon am Sonnabend los. Im Pokal gegen Lüneburg am Hamburger Millerntor.
2: Ja, drücken wir die Daumen und freuen uns auf das, was man vielleicht ja erwarten kann von Niklas Füllkrug, der zurückgekommen ist zu Werder Bremen. Und ich glaube, zumindest so eine Position als Leitwolf, kann man fast schon sagen, wird er wahrscheinlich nicht übernehmen und sich ordentlich um die ganzen Neulinge kümmern und so viele Tore schießen wie nur möglich.
0: Ja, aber lieber Leitwolf als Leihwolf, oder?
2: Stimmt, er ist natürlich auch der Leihwolf, jetzt wo du es sagst. Vielen Dank an Heiko Neugebauer aus der Bremen 1 Sportredaktion. Und jetzt viel Spaß mit den Ghostbusters.

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Immer wenn Brooke Fraser auf Bremen 1 Something in the Water singt, also etwas im Wasser, dann denke ich, wenn da irgendwas drin rumschwimmt, dann trinkt's halt nicht. Schönen Mittwoch.

0: Das diakonische Unternehmen Mission Lebenshaus in Jever hat eine Mitarbeiterin entlassen, die bei den niedersächsischen Kommunalwahlen für die AfD antritt. Der bisherige Arbeitgeber der Frau gehört zur Inneren Mission in Bremen. Und wie die Maßnahme begründet, das hören Sie gleich in der Rundschau auf Bremen 1 um 16 Uhr mit Martin Busch.
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1: Mit Martin Busch, guten Tag. Palästinenserhass. Merz verurteilt Äußerungen des israelischen Sicherheitsministers. Pipeline-Anschläge. Ermittler nehmen weiteren Ukrainer fest. AfD-Kandidatur. Innere Mission rechtfertigt Kündigung einer Mitarbeiterin in Jefa. Das Wetter überwiegend bewölkt, aber Richtung Abend nochmal relativ freundlich. In der Nacht sinken die Temperaturen dann auf 11 Grad. Itamar Ben-Gvir gilt als extrem nationalistisch. Das Problem ist, Benjamin Netanyahu ist auf die Mitarbeit dieses Ministers angewiesen, mindestens bis zu den nächsten Wahlen in Israel. Durch seine jüngsten Äußerungen hat Ben-Gvir die internationale Empörung über ihn nochmals verstärkt. Er hatte verlangt, dass im Gazastreifen jede Nacht 30 oder 40 Menschen getötet werden. Auch Bundeskanzler Friedrich Merz hat sich nun in dieser Angelegenheit positioniert. Einzelheiten aus Berlin von Gabor Hallas.
2: Die Worte des israelischen Ministers verurteilt der Bundeskanzler scharf. Friedrich Merz nennt sie menschenverachtend und völkerrechtswidrig, sie seien nicht hinnehmbar, erklärte ein Regierungssprecher. Nun steht die Frage nach Konsequenzen im Raum, zum Beispiel Sanktionen gegen den Minister. Hier verweist die Bundesregierung auf ein geplantes Treffen der EU-Außenminister im September. Dort solle über gezielte Maßnahmen gegen radikale Politiker beraten werden. Die Bundesregierung kritisiert außerdem Pläne der israelischen Regierung, weitere Siedlungen im Westjordanland zu bauen. Die jüngsten Schritte verfolge der Bundeskanzler mit großer Sorge, so sein Sprecher. Israel müsse als Besatzungsmacht Palästinenser menschenwürdig behandeln. Das Auswärtige Amt erklärte, Leidtragende wäre in erster Linie die palästinensische Bevölkerung, das verstoße gegen das Völkerrecht und gefährde die Perspektive einer Zwei-Staaten-Lösung. Der Bundeskanzler erklärte außerdem, dass Deutschland für die Existenz und die Sicherheit Israels einstehe.
1: Nach wie vor ist nicht klar, wer den Anschlag auf die Nord Stream Pipeline in der Ostsee vor 4 Jahren beauftragt hat. Die meisten hatten zunächst den Kreml im Verdacht, dann wurde aber ein Ukrainer festgenommen. Der Prozess gegen den Mann beginnt bald in Hamburg und heute nun meldet die Bundesanwaltschaft, dass ein Landsmann von ihm ebenfalls festgenommen wurde. Holger Schmidt hat die Details.
3: Der Mann soll einer der Taucher gewesen sein, die Sprengsätze in der Ostsee von einem Segelboot aus in rund 80 Metern Tiefe an den Pipelines angebracht haben. Und es handelt sich ausgerechnet um den Mann, den der Generalbundesanwalt bereits im vergangenen Jahr in Polen lokalisiert und die polnische Polizei um die Festnahme gebeten hatte. Damals hatte sich die polnische Justiz entgegen zwischenstaatlichen Vereinbarungen geweigert, den Mann auszuliefern, was zu erheblichen diplomatischen Verstimmungen führte. Er kam wieder frei. Nun ist es den Ermittlern gelungen, den Mann in Kroatien ausfindig zu machen. Deutschland hofft auf seine Auslieferung. Beim Anschlag auf die Nord Stream Gaspipelines im September 2022 sind 3 der 4 Röhren und damit die Pipeline insgesamt zerstört worden. Deutsche Ermittler konnten ein mutmaßliches Täterteam identifizieren und den vermutlichen Anführer, einen Ukrainer, in Italien festnehmen lassen.
1: Der frühere SPD-Chef Sigmar Gabriel hat jüngst in einem Interview seiner Partei, der SPD, vorgeworfen, aus dem Sozialstaat einen Sozialhilfestaat gemacht zu haben. Es muss auf jeden Fall in diesem Bereich was passieren. Da sind sich eigentlich alle einig. Die Arbeiterwohlfahrt setzt sich dafür ein, dass Sozialleistungen gebündelt werden. Das Konzept hat die AWO heute vorgestellt. Nach ihren Angaben könnte die Armutsgefährdungsquote in Deutschland auf diese Weise um 0,9% gesenkt werden. Jakob Meyer berichtet.
4: Die Arbeiterwohlfahrt bekräftigt ihre Forderung, steuerfinanzierte Sozialleistungen wie Kinderzuschlag, Wohngeld und Grundsicherung in einem einheitlichen Gesetz zusammenzufassen. Diese neue Leistung sollten alle erwerbsfähigen Menschen bekommen, die finanzielle Unterstützung brauchen. Dabei solle in einen existenzsichernden Teil, der auf der heutigen Grundsicherung beruht, und einen unterstützenden Teil unterschieden werden. Laut einer Studie des Wirtschaftsforschungsinstituts IFO im Auftrag der Arbeiterwohlfahrt würden davon besonders Alleinerziehende und Familien mit Kindern profitieren. Die Arbeiterwohlfahrt greift damit im Wesentlichen Vorschläge der Kommission zur Reform des Sozialstaats auf. Das von der Bundesregierung eingesetzte Gremium hat Anfang des Jahres vorgelegt.
1: Im Naturschutzgebiet Hohes Venn an der belgisch-deutschen Grenze gibt es immer noch keine Entwarnung, aber das Feuer soll mittlerweile eingedämmt sein. Thomas Speckhofen, wie ist der Stand der Dinge genau?
5: Also der Brand sei inzwischen eingeschlossen, heißt es bei der belgischen Feuerwehr. Er breitet sich also nicht mehr aus, aber unter Kontrolle ist er wohl noch nicht. Die Bekämpfung ist wohl weiterhin auch schwierig, weil Hilfe aus der Luft zum Beispiel per Flugzeug oder Hubschrauber im Moment wegen der Witterung noch nicht möglich ist. Das ganze Feuer schwelt weiter. Der Einsatzleiter sagt, das sei ein Geduldsspiel, das kann unter Umständen noch Tage dauern. Die Einsatzkräfte haben jetzt eine Schneise durch das Gebiet inzwischen geschlagen. Die ist für sie befahrbar, das heißt, sie können da jetzt in das Gebiet auch richtig rein und gleichzeitig soll das auch eine Stopplinie für die Brände bilden. Aber es ist immer noch dichter Rauch dort und das erschwert die Arbeiten.
1: Ein Unternehmen der Diakonie hat in Jever einer Mitarbeiterin gekündigt, weil sie bei den anstehenden Kommunalwahlen für die AfD kandidiert. Das Hospiz ist eine 100%ige Tochter der Inneren Mission in Bremen. Wie die den Schritt begründet, weiß Dennis Pützig.
6: Das Unternehmen betreue Menschen, die immer wieder zum politischen Gegenstand gemacht würden, etwa Menschen mit Behinderung, Geflüchtete oder Wohnungslose. Aus Sicht der Geschäftsführung müsse sich eine Organisation fragen, wie glaubwürdig sie ihre Arbeit fortsetzen könne, wenn Personen in verantwortlicher Position für eine Partei kandidierten, die Teile der betreuten Gruppen ablehne oder soziale Träger angreife. Die Frau und der AfD-Bundestagsabgeordnete Sichert aus dem Wahlkreis Friesland sehen das anders. In einem gemeinsamen Statement sprechen sie davon, dass die Kündigung ein Verstoß gegen das Grundgesetz sei und auch strafrechtlich relevant.
1: Und jetzt weitere Meldungen aus Bremen, Bremerhaven und Niedersachsen von Laura Kreuzhage.
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7: Die Bremerhavener FDP hat Marco Mijolic zum Spitzenkandidaten für die Wahlen zur Bürgerschaft und zur Stadtverordnetenversammlung 2027 nominiert. Das hat die Partei mitgeteilt. Mijolic sitzt seit 3 Jahren in der Stadtverordnetenversammlung und ist stellvertretender Fraktions- und Landesvorsitzender. In Weihe im Kreis Diepholz ist am Vormittag bei einem Frontalzusammenstoß eine Frau gestorben. Nach Angaben der Polizei hatte ein Autofahrer beim Überholen in einer Rechtskurve auf der L331 einen entgegenkommenden LKW übersehen. Die beiden Fahrer kamen schwer verletzt ins Krankenhaus. Im PKW starben die Beifahrerin sowie ein Hund noch an der Unfallstelle. Zum Tag des Denkmals am 13. September öffnen im Land Bremen und Niedersachsen mehr als 5000 historische Gebäude ihre Türen. Das hat die Deutsche Stiftung Denkmalpflege mitgeteilt. In Bremerhaven können Besucherinnen und Besucher etwa den Eisbrecher Wal im neuen Hafen besichtigen. In der Stadt Bremen öffnen unter anderem die Orangerie in Hassespark und das Landhaus ihre Türen.
1: Damit sind wir beim Sport in der Rundschau heute Nachmittag mit Heiko Neugebauer. Heiko, Niklas Füllkrug ist zurück. Lücke, Fülle, wie auch immer die Fans ihn nennen. Gestern schon mit der Mannschaft trainiert, heute offiziell vorgestellt worden. Wobei, vorstellen muss man ihn ja eigentlich nicht mehr sehen.
8: Nee, eigentlich nicht. Füllkrug ist durchaus bekannt. Und genau das ist ja auch sein Hauptgrund gewesen, zurückzukommen gestern nach einem turbulenten Tag.
9: Viele Eindrücke, bin kaum hinterhergekommen, war viel los. Ja, bin jetzt froh, dass es geklappt hat. Ich glaube, dass es für mich wichtig ist, in einem guten Umfeld zu sein, jetzt in der Lage, in der ich bin. Und ich glaube, dass es für mich kein besseres Umfeld gibt, fußballerisch wie menschlich, als Werder Bremen.
8: Wichtig war dem 33-Jährigen zu betonen, dass er absolut fit sei, in Italien zuletzt zwar nicht so oft getroffen hat, aber immer im Kader stand.
9: Ich denke schon, dass ich sehr professionell gearbeitet habe. Ich habe bei West Ham ja den größten Teil der Vorbereitung komplett mit der Mannschaft trainiert. Dementsprechend bin ich fit, habe alles mitgemacht, habe hier die Aufnahmetests gut bestanden und das ist das Wichtigste. Wenn man fit ist, dann kann man gut arbeiten.
8: Vielleicht wird ja schon am Sonnabend gearbeitet beim Pokalspiel gegen Lüneburg am Hamburger Millerntor. Noch keine offizielle Bestätigung gibt es dagegen bei der Personalie Karim Koulibaly, der ja allem Anschein nach kurz vor einem Wechsel zu Racing Strasbourg steht. Die Franzosen sind eine Art Partnerverein des FC Chelsea, der also in diesem Transfer auch seine Finger mit drin haben dürfte. Die Ablösesumme soll bei 20 Millionen Euro liegen und Werder hätte eine Beteiligung bei einem etwaigen Weiterverkauf.
1: Das war der Sport und das war die Rundschau am Nachmittag mit Martin Busch.
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10: So, und die Temperaturen, die liegen zurzeit zum Beispiel bei 18 Grad in Bremen und auch in Bremerhaven und 19 Grad in Rothenburg. Und ein bisschen frischer ist es zurzeit in Varel in Friesland mit 17 Grad. Ja, es gibt dazu heute Nachmittag viele Wolken. Ab und zu ist nochmal ein Schauer dabei. Auflockerungen könnten zum Feierabend nochmal kommen. Und wie sich das in den nächsten Tagen entwickelt, ob sich das noch lohnt mit dem Regen oder ob es dann doch wieder mehr sommerlich wird, das erzählt unser Wetterexperte noch in dieser halben Stunde.
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10: Und zwar um 16:10 Uhr. Hier geht's los mit der A1 Hamburg Richtung Osnabrück zwischen Bremerkreuz und Hemelingen. 3 Kilometer stockender Verkehr. A1 Osnabrück Richtung Bremen zwischen Bremen-Brinkum und Hemelingen. 6 Kilometer stockender Verkehr vor der Baustelle. A7 Hannover Richtung Hamburg zwischen Großburg-Wedel und Berghof. 7 Kilometer Stau nach einem Unfall. Und im Kreis Diepholz ist die Landesstraße zwischen Ahausen und Dreie nach einem Unfall weiterhin in beiden Richtungen gesperrt. Gute Fahrt.
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10: Einen schönen Mittwoch wünsche ich Ihnen. In den nächsten Minuten vor allen Dingen mit Depeche Mode und Enjoy the Silence.
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1: Gibt es von und mit unserem Wetterexperten Joachim Pütz. Hallo.
2: Hi Britta.
1: Also man kann ja nicht sagen, dass es gar keinen Regen gibt. Da ist ja schon ordentlich was unterwegs und zwar so im, ja, kann man sagen, Mitteldeutschland sozusagen. Hm. Da wird, glaube ich, nur ordentlich was durchziehen in den nächsten Stunden. Wie ist denn mit uns?
2: Ja, Britta, da fällt nicht so viel. Wir haben zwar durchaus ein paar dichtere Wolken, aber es sind nur hier und da ein paar Schauer unterwegs heute Nacht. Oft bleibt sogar komplett trocken. Relativ mild die Nacht, so 16, 15 Grad auf den Inseln, an der Küste im Binnenland 14 bis 11 Grad. Und auch morgen haben wir teilweise dicke Wolken, aber auch Sonnenschein je nach Region sind da so 3 bis 6 Stunden möglich. Von Westen, da ziehen mal so ein paar Schauer durch. Hier und da kann Blitz und Donner auch mal mitmischen. Aber viel kommt nicht. Und gerade bei Schauern und Gewittern, da kann der Wind auch mal ein bisschen ruppiger werden. Und die Temperatur bleibt weiter relativ niedrig. Da haben wir morgen 20 Grad auf den Inseln, sonst so 22 oder 23 Grad.
1: Ja, das ist ja alles recht überschaubar. Mhm. Jetzt habe ich Familienmitglieder, die gestern schon anfingen rumzudrängeln, man könne jetzt die Sommerklamotten ja wieder in Kisten reinpacken. Ist das so? Also kommt da in den nächsten Tagen oder ist da gar nichts in Sicht?
2: Also Hitze, also über 30 Grad ist definitiv nicht in Sicht. Das Temperaturniveau, was wir jetzt so haben, bleibt mehr oder weniger bestehen. So knapp unter, knapp über 20 Grad, je nach Region. Das Ganze bei so einem Mix aus Sonne und Wolken, so ein paar Schauer, vielleicht mal ein Gewitter ist dabei. Das wird uns bis zum Wochenende und auch zum Beginn der neuen Woche begleiten. Da ändert sich nichts Wesentliches. Die Sommerklamotten, ich würde sie mal noch nicht wegpacken.
1: Okay, also gut, dann kann man die ja einfach mal ein bisschen weiter nach hinten in den Schrank legen und auf den richtigen Moment warten, um sie wieder hervorzuzaubern. Danken wir ganz herzlich unserem Bremen 1 Wetterexperten Joachim Pütz. Und jetzt dürfen Sie sich freuen hier auf Bremen 1 über Bon Jovi und Living on a Prayer. Her mit den Drums.

der Bremen 1 Verkehrsservice. Aktuell gibt es eine Gefahrenmeldung. Vorsicht bitte. Und zwar auf der A7 Hamburg Richtung Hannover. Denn zwischen Berghof und Mellendorf liegen gleich mehrere Plastikteile auf der Fahrbahn herum. Kommen Sie gut an.

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1: Ja, ist grau, ist teilweise auch ein bisschen nass, aber nicht allzu sehr. Und morgen machen wir das einfach wieder so.
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1: Und zwar um 16.30 Uhr und es geht hier los mit der Gefahrenmeldung nochmal für die A7. Hamburg Richtung Hannover. Zwischen Berghof und Mellendorf liegen mehrere Plastikteile auf der Fahrbahn. A1 Hamburg Richtung Osnabrück. Zwischen Bremer Kreuz und Hemeling gibt es 3 Kilometer stockenden Verkehr. Nochmal A1 Osnabrück Richtung Bremen. Zwischen Bremen-Brinkum und Hemeling 6 Kilometer stockender Verkehr vor der Baustelle. In Hemmoor ist die B73 Cuxhaven-Stade zwischen Mühlenstraße und Rühmkorn Weg nach einem Unfall in beiden Richtungen gesperrt und im Kreis Diepholz ist es die Landesstraße zwischen Ahausen und Dreie, die nach einem Unfall auch in beiden Richtungen gesperrt ist. Gute Fahrt.
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1: Ich wünsche Ihnen einen schönen Mittwoch und in den nächsten Minuten viel Spaß mit Sydney Youngblood.
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0: Mittwochnachmittag auf Bremen 1. 170 Jahre lang gibt es bereits Kondensmilch. Damals wurde Kondensmilch nämlich in den USA patentiert. Und wie lange die sich gehalten hat, also es tut sie ja ohnehin, wie wir wissen, dass sie sich lange hält. Und mit Sicherheit haben auch Sie die eine oder andere Erinnerung an Kondensmilch, mit Kondensmilch. Oh ja, ich kann nur sagen, mein Vater hat früher auf dem Bau gearbeitet als Maurer. Und als ich klein war, ist er nach Hause gekommen, jeden Nachmittag, und hatte immer noch ungefähr einen Becher schwarzen Tee in seiner Thermoskanne, gesüßt mit Zucker und natürlich ordentlich Kondensmilch drin. Und ich weiß ganz genau, dass ich über Jahre fest davon überzeugt war, schwarzen Tee darf man eigentlich nur mit Zucker und Kondensmilch trinken. Ist natürlich totaler Quatsch. Also habe ich gelernt, dass es auch anders geht. Trink ihn übrigens heutzutage lieber schwarz, zu Recht. So, das goldene Zeitalter der Kondensmilch war aber ein bisschen eher als bei mir in den 70ern. Es waren eher die 50er Jahre. Und unsere Bremen 1 Reporterin Miriam Benecke hat mal nachgefragt, welche Erinnerungen Sie denn noch haben an diese immer leicht gelbliche Milch.
1: Ja, stand immer auf dem Tisch und da gab es so ein Metallteil, das eine Spitze hat. Das musste man über den Rand reindrücken.
2: In die Dose?
1: In die Dose. Und dann muss man einfach oben drücken, wenn man was raus haben wollte. Dann konnte man das portionieren durch den Druck auf den Deckel. Das war vor 70 Jahren.
2: Und da hat man das in den Kaffee gemacht?
1: Einen Kaffee reingemacht, ja. Einen Kaffee, hauptsächlich Kaffee.
3: Wir sind Niederländer. Und meine Mutter ist nach Curaçao umgezogen in 1948. Und auf Curaçao, man bekam alle Lebensmittel von United States. Und die Kondensmilch, was ist das in het Duits? Gek op, verrückt nach Kondensmilch, ja.
0: Verrückt nach Kondensmilch. Mhm. Nun, wenn auch Sie das sind, dann kann ich Ihnen nur empfehlen, vielleicht gleich noch Tee oder Kaffee mit Kondensmilch zu sich zu nehmen und der Dose Milch zu gratulieren zu 170 Jahren. Eins allerdings kann ich Ihnen nie empfehlen, heiße Schokolade mit Kondensmilch zu machen, ist einfach mit Milch deutlich leckerer. Und obendrauf bitte Sahne. Hier sind Hot Chocolate und
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Hat Katrin Moosdorf ihrer scheidenden Staatsrätin eine ordentliche Versorgung verschafft? Am Nachmittag hatte die ehemalige Umweltsenatorin einen Termin im Untersuchungsausschuss der bremischen Bürgerschaft. Ob die Opposition mit ihrem Auftritt zufrieden war, das erfahren Sie in der Rundschau um 17 Uhr mit Martin Busch, und zwar auf Bremen 1.

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1: Mit Martin Busch. Guten Tag. Schweigen im Ausschuss. Ehemalige Bremer Umweltsenatorin verweigert in der Staatsräteaffäre die Aussage. Morde in Stade. Täter soll 2017 aus türkischem Gefängnis geflohen sein. Anschläge auf Ostsee-Pipeline. Ermittler nehmen weiteren Ukrainer fest. Das Wetter überwiegend bewölkt. Richtung Abend nochmal relativ freundlich. In der Nacht sinken die Temperaturen auf 11 Grad. Keine 4 Minuten dauerte ihr Auftritt vor dem Parlamentarischen Untersuchungsausschuss. Bremens frühere Umweltsenatorin Katrin Moosdorf hat am Nachmittag die Aussage verweigert. Eigentlich sollte sie erzählen, unter welchen Umständen ihre Staatsrätin Irene Strebel in den einstweiligen Ruhestand versetzt wurde. Aber Moosdorf berief sich darauf, keine Fragen beantworten zu müssen, weil noch strafrechtliche Ermittlungen gegen sie laufen. Aus der Regionalredaktion Butten und Binnen, Volker Lenz.
2: Auch die Betroffene, Irene Strebel, hätte heute vernommen werden sollen. Doch die meldete sich krank. Das aber will das Parlamentsgremium ihr nicht durchgehen lassen. Nun droht Strebel ein Bußgeld, wenn sie nicht ein amtsärztliches Attest vorlegt. Zuvor hatten die Abgeordneten Umweltstaatsrat Jan Fries fast 3 Stunden lang in die Mangel genommen, um herauszubekommen, was seine Rolle beim Ausscheiden Strebels war und wie deren Entlassung genau abgelaufen ist. Fries beharrte darauf, dass es damals eine Entscheidung von Senatorin Moosdorf gewesen sei, Strebel in den Ruhestand zu schicken. Genau das ist aber die Frage. Wäre Strebel einfach entlassen worden oder ein paar Tage früher aus dem Amt geschieden, müsste das Land ihr wohl keine so hohe Pension zahlen.
1: Der Mann, der für die 6 Morde in Stade verantwortlich gewesen sein soll, hat sich im Gefängnis ja das Leben genommen. Daher wird es keinen Prozess gegen ihn geben können. Was bleibt, ist die Frage, ob die Tat hätte verhindert werden können. Und in dem Zusammenhang ist vielleicht nicht irrelevant, was nun bekannt wurde. Die Polizei in Goslar hat schon 2017 einen Hinweis über den Mann erhalten. Demnach war er kurz zuvor aus einem türkischen Gefängnis geflohen. Frage an die Kollegin Mandisati, was resultierte aus dieser Info?
3: Die Behörden haben dann demnach in der Türkei angefragt, aber eben ohne konkretes Ergebnis, denn die Türkei hat mitgeteilt, dass sie Fatih Can G gar nicht kennen würde. Außerdem hat die Landesregierung nochmal bestätigt, dass für den mutmaßlichen Täter kein Aufenthaltstitel vorlag und dass er zum Tatzeitpunkt ausreisepflichtig gewesen wäre. Eine Prüfung entsprechender Ausreisemaßnahmen, die ist der Landesregierung aber nicht bekannt. Die CDU in Niedersachsen spricht deshalb von einem Behördenversagen, das dringend aufgeklärt werden müsse.
1: Itamar Ben-Gvir gilt als extrem nationalistisch. Das Problem ist, Israels Premier Benjamin Netanyahu ist auf die Mitarbeit dieses Ministers angewiesen, mindestens bis zu den nächsten Wahlen. Durch seine jüngsten Äußerungen hat Ben-Gvir die internationale Empörung über ihn nochmals verstärkt. Er hatte verlangt, dass im Gazastreifen jede Nacht 30 oder 40 Menschen getötet werden. Auch Bundeskanzler Friedrich Merz hat sich nun in dieser Angelegenheit positioniert. Einzelheiten von Gabor Hallas.
4: Die Worte des israelischen Ministers verurteilt der Bundeskanzler scharf. Friedrich Merz nennt sie menschenverachtend und völkerrechtswidrig. Sie seien nicht hinnehmbar, erklärte ein Regierungssprecher. Nun steht die Frage nach Konsequenzen im Raum, zum Beispiel Sanktionen gegen den Minister. Hier verweist die Bundesregierung auf ein geplantes Treffen der EU-Außenminister im September. Dort solle über gezielte Maßnahmen gegen radikale Politiker beraten werden. Die Bundesregierung kritisiert außerdem Pläne der israelischen Regierung, weitere Siedlungen im Westjordanland zu bauen. Die jüngsten Schritte verfolge der Bundeskanzler mit großer Sorge, so sein Sprecher. Israel müsse als Besatzungsmacht Palästinenser menschenwürdig behandeln. Das Auswärtige Amt erklärte, Leidtragende wäre in erster Linie die palästinensische Bevölkerung, das verstoße gegen das Völkerrecht und gefährde die Perspektive einer Zwei-Staaten-Lösung. Der Bundeskanzler erklärte außerdem, dass Deutschland für die Existenz und die Sicherheit Israels einstehe.
1: Nach wie vor ist nicht klar, wer den Anschlag auf die Nord Stream Pipeline in der Ostsee vor 4 Jahren beauftragt hat. Die meisten hatten zunächst den Kreml im Verdacht. Dann wurde allerdings ein Ukrainer festgenommen. Der Prozess gegen ihn beginnt bald in Hamburg. Und heute nun hat die Bundesanwaltschaft mitgeteilt, dass ein Landsmann von ihm ebenfalls festgenommen wurde. Holger Schmidt mit den Details.
5: Der Mann soll einer der Taucher gewesen sein, die die Sprengsätze in der Ostsee von einem Segelboot aus in rund 80 Metern Tiefe an den Pipelines angebracht haben. Und es handelt sich ausgerechnet um den Mann, den der Generalbundesanwalt bereits im vergangenen Jahr in Polen lokalisiert und die polnische Polizei um die Festnahme gebeten hatte. Damals hatte sich die polnische Justiz entgegen zwischenstaatlichen Vereinbarungen geweigert, den Mann auszuliefern, was zu erheblichen diplomatischen Verstimmungen führte. Er kam wieder frei. Nun ist es den Ermittlern gelungen, den Mann in Kroatien ausfindig zu machen. Deutschland hofft auf seine Auslieferung. Beim Anschlag auf die Nord Stream Gaspipelines im September 2022 sind 3 der 4 Röhren und damit die Pipeline insgesamt zerstört worden. Deutsche Ermittler konnten ein mutmaßliches Täterteam identifizieren und den vermutlichen Anführer, einen Ukrainer, in Italien festnehmen lassen.
1: Im Naturschutzgebiet Hohes Venn an der belgisch-deutschen Grenze gibt es immer noch keine Entwarnung, aber das Feuer soll mittlerweile eingedämmt sein. Thomas Spickhofen über den Stand der Dinge.
6: Seit den Mittagsstunden sind auch wieder Hubschrauber und Löschflugzeuge im Einsatz. Das war am Vormittag noch witterungsbedingt nicht möglich. Die Unterstützung aus der Luft wird nach Angaben aus dem Krisenzentrum vor allem dafür eingesetzt, den Rand der Brandfläche nass zu machen und so eine weitere Ausbreitung zumindest auf der Oberfläche zu verhindern. Zwar sind am Vormittag in der Region rund 17 Liter Regen pro Quadratmeter gefallen und für den weiteren Verlauf des Tages wird noch mehr erwartet, aber neben der Dämpfung für die Glutnester führt das Wasser auf dem heißen Boden auch zu dichtem Rauch, der die Brandbekämpfung erschwert. Die Einsatzkräfte haben inzwischen Schneisen durch das Gebiet geschlagen, die für sie befahrbar sind und gleichzeitig Stopplinien für die Brände bilden sollen. Unter der Oberfläche können sich Brandherde jedoch fortentwickeln und an anderen Stellen wieder auftauchen. Die Luftqualität hat sich nach Angaben aus Messstationen in der Umgebung inzwischen aber wieder deutlich verbessert.
1: Und jetzt weitere Meldungen aus Bremen, Bremerhaven und Niedersachsen mit Laura Kreuzhage.
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7: Die Bremerhavener FDP hat Marco Mijolic zum Spitzenkandidaten für die Wahlen zur Bürgerschaft und zur Stadtverordnetenversammlung 2027 nominiert. Das hat die Partei mitgeteilt. Mijolic sitzt seit 3 Jahren in der Stadtverordnetenversammlung und ist stellvertretender Fraktions- und Landesvorsitzender. In Weihe im Kreis Diepholz ist am Vormittag bei einem Frontalzusammenstoß eine Frau gestorben. Nach Angaben der Polizei hatte ein Autofahrer beim Überholen in einer Rechtskurve auf der L331 einen entgegenkommenden LKW übersehen. Die beiden Fahrer kamen schwer verletzt ins Krankenhaus. Im PKW starben die Beifahrerin sowie ein Hund noch an der Unfallstelle. Die Südumgehung Dreie ist wegen des Unfalls seit Stunden gesperrt. Zum Tag des Denkmals am 13. September öffnen im Land Bremen und Niedersachsen mehr als 5000 historische Gebäude ihre Türen. Das hat die Deutsche Stiftung Denkmalpflege mitgeteilt. In Bremerhaven können Besucherinnen und Besucher etwa den Eisbrecher Wal im neuen Hafen besichtigen. In der Stadt Bremen öffnen unter anderem die Orangerie in Hassespark und das Landhaus ihre Türen.
1: Damit sind wir beim Sport in der Rundschau heute Nachmittag mit Heiko Neugebauer. Aufregende Tage für Werder-Fans, aber auch für Niklas Füllkrug. Turbulent gestern Medizincheck, das erste Training. Heute dann, Heiko, die offizielle Vorstellung.
8: Ja, und dazu dann noch all die privaten Dinge, die es so zu regeln gibt, wenn man eben umzieht. Aber da scheint ihn alles nicht wirklich zu belasten. Vielmehr wirkt er eher froh, wieder da zu sein, wo er nach eigenem Bekunden immer hingehört hat.
9: Ich habe einfach irgendwann einen Schritt in mir zugelassen, dass ich nicht nur für den Verein arbeite, sondern auch Fan von dem Verein bin, und das ist natürlich dann auf irgendeine emotionale Art schwierig, so einen Verein zu verlassen, und das war es damals auch, und dementsprechend ist das schon eine schöne Situation, dass sich die Türen nochmal geöffnet hat.
8: Der Transfer von Karim Koulibaly ist dagegen noch nicht offiziell verkündet. Der 19-Jährige soll ja kurz vor einem Wechsel zu Racing Strasbourg stehen. Die Franzosen kooperieren ja mit dem FC Chelsea London, die dürfen also auch ein Wörtchen bei dem Wechsel mitsprechen. 20 Millionen Euro stehen als Ablösesumme im Raum. Und den Prolog der Deutschland-Tour der Radprofis hat ein bekannter Name gewonnen, der diesjährige Dritte bei der Tour de France, Isaac Del Toro aus Mexiko. Morgen geht es dann auf die erste Etappe über gut 200 Kilometer von Bad Orb nach Schwäbisch Hall.
1: Das war der Sport und das war die Rundschau am Nachmittag mit Martin Busch.
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3: Zurzeit liegen die Temperaturen in Bremen zum Beispiel bei 19 Grad. Wir haben 19 Grad außerdem in Schesel, geht auch ein bisschen frischer mit 17 Grad auf Borkum im Moment. Und Bremerhaven meldet ebenfalls 17 Grad. Ja, es gibt heute für den Rest des Tages teils Regenschauer, ganz besonders an der Küste ist noch mal der eine oder andere dabei. Im Binnenland ist es meistens trocken. Und in der kommenden Nacht ebenfalls meistens trocken. Morgen allerdings machen wir das wieder wie heute mit einer Mischung aus Sonne und Wolken. Und Höchstwerten zwischen 19 und 23 Grad.
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3: Und zwar um 17 Uhr und 9 Minuten. A1 Hamburg Richtung Osnabrück, zwischen Bremer Kreuz und Hemelingen 5 Kilometer stockender Verkehr. Boah, kann wohl eine knappe halbe Stunde länger dauern. A1 Osnabrück Richtung Bremen, zwischen Bremen-Brinkum und Hemelingen 6 Kilometer stockender Verkehr vor der Baustelle. Auch hier müssen Sie eine halbe Stunde mehr Zeit einplanen.
10: Herr Mohr, die B73 Cuxhaven-Stade ist zwischen Mühlenstraße und Rühmkorfweg nach einem Unfall in beiden Richtungen gesperrt. Und im Kreis Diepholz ist es die Landesstraße zwischen Ahausen und Dreie, die nach dem Unfall, Sie haben es ja gerade in der Rundschau auf Bremen 1 gehört, nach wie vor und auch weiterhin in beiden Richtungen gesperrt ist. Kommen Sie gut an.
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10: Jonte und Stine treffen sich. Das tun sie ja immer ungefähr um diese Zeit. Vermutlich haben sie dann Feierabend. Es geschieht auf jeden Fall immer auf dem Deich, wo auch immer. Und da gibt es einen kurzen Schnack. Schnack auf den Diek. Gleich.
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1: Du, Stine?
2: Ja, Jonte?
1: Ich wollte gerade Essen kochen.
2: Oh, wie schön.
1: Ja, der erste Satz im Rezept war, nehmen Sie bitte einen sauberen Topf. Ich hab dann Pizza bestellt.
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1: Wolken, paar Regenschauer, die ganz besonders so im Küstenbereich. Und in der kommenden Nacht ist es dann meistens wohl überall trocken. Morgen machen wir das mit dem Wetter wieder ganz ähnlich wie heute. Bei Höchstwerten zwischen 19 und 23 Grad. Also dann wieder Wolken, Regenschauer, vielleicht mal kurz die Sonne, aber eher kurz. Und Wind kommt aus Südwest und ist nicht allzu stark unterwegs.
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1: Und zwar um 17.30 Uhr. A1 Hamburg Richtung Osnabrück. Zwischen Bremer Kreuz und Hemelingen 5 Kilometer stockender Verkehr. Und es kann wohl so eine halbe Stunde länger dauern. A1 Osnabrück Richtung Bremen. Zwischen Bremen-Brinkum und Hemelingen 6 Kilometer stockender Verkehr vor der Baustelle. Hier kann es wohl eine halbe Stunde länger dauern. Ebenfalls. So, dann Hemmoor. Die B73 Cuxhaven-Stade. Die ist zwischen Mühlenstraße und Rühmkorfweg nach einem Unfall in beiden Richtungen gesperrt. Und immer noch gibt es die Sperrungen im Kreis Diepholz. Die Landesstraße ist nämlich zwischen Ahausen und Dreie nach einem Unfall in beiden Richtungen dicht. Gute Fahrt.
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1: Hier, Jagdhornbläser sind ja so ein bisschen was wie der musikalische Soundtrack der Jagd. Früher ist es so gewesen, dass die Signale der Verständigung im Wald gedient haben. Im September allerdings wird auf der New Yorker Fifth Avenue die Jagd angeblasen bei der Stäubenparade. Und da gibt es dann keine Wildschweine, keine Rehe oder Hirsche, die gejagt werden. Nein, es ist eher eine Veranstaltung mit viel, viel Tradition. Und bei dieser Tradition sind ganz viele Jagdhornbläser aus dem Landkreis Oldenburg dabei, aus unterschiedlichsten Orten, die mitmarschieren wollen. Wie die sich vorbereiten, das hören Sie in ein paar Minuten bei uns.
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Und hier ist der Bremen 1 Verkehrsservice aktuell mit einer Gefahrenmeldung für die A1 Osnabrück Richtung Bremen. Es geht um die Gegend zwischen dem Dreieck Stur und Bremen-Brinkum, denn hier gibt es eine ungesicherte Unfallstelle. Fahren Sie vorsichtig und kommen Sie gut an.

0: Und es ist noch eine Gefahrenmeldung dazugekommen, weil ich jetzt nicht genau weiß, welche ich eben schon vorgelesen habe, mache ich die beide nochmal. Hier ist der Bremen 1 Verkehrsservice aktuell mit Gefahrenmeldungen. Zum einen für die A1 Osnabrück Richtung Bremen zwischen Dreieck Stur und Bremen-Brinkum gibt es eine ungesicherte Unfallstelle und zwischen dem Dreieck Stur und Groß-Ippener Bremen Richtung Osnabrück liegen Gegenstände auf der Fahrbahn. Also auch hier bitte ganz besonders vorsichtig fahren. So, Jagdhornbläser, die kennen Sie natürlich von Jagden zum Beispiel. Da blasen Sie zum Start der Jagd, zum Sammeln. Es gibt unzählige Signale. In Wildeshausen allerdings, da spielen 36 Jagdhornbläser aus dem Landkreis Oldenburg, also aus Wildeshausen, aus Habstedt, Großenkneten, Ganderkesee, Dingstede, Langförden und so weiter, gerade für einen sehr besonderen Anlass, denn sie üben für die Stäubenparade in New York. Dort wollen sie mitmarschieren in ein paar Wochen. Und Bremen 1 Reporterin Birgit Stammer-Johanns hat beim Üben zugehört.
1: Hochkonzentriert und im Gleichschritt marschieren die Musikerinnen und Musiker über den staubigen Hof eines Landmaschinenherstellers.

0: Beteiligung.
1: Die typischen Jagdsignale wie Sautod und großes Halali werden die Norddeutschen in New York natürlich nicht blasen, den Jägermarsch aber schon, denn dazu lässt sich gut marschieren. Henrik Busse läuft vorne weg als Taktgeber und ist inzwischen ganz zufrieden mit der Gruppe.
2: Da haben wir auch schon sehr viele Stunden mit verbracht und beim Üben, weil wir festgestellt haben, beim ersten Mal, als wir im Stehen geübt haben, ohne Maschinen, wow, da ist richtig viel Qualität in der Gruppe. Und als wir das erste Mal losmarschiert sind, haben wir festgestellt, oh mein Gott, das ist doch ein himmelweiter Unterschied, ob man jetzt so steht oder marschiert.
3: Links, zwei, drei, vier.
1: Eine Woche werden die Jagdhornbläser in den USA verbringen. Neben New York sind auch ein Abstecher zu den Niagara-Fällen und nach Washington D.C. geplant. Im Jahr 1977, da waren die Jagdhornbläser aus Wildeshausen und Umgebung übrigens schon einmal in New York dabei.
4: Ich weiß das von meinem Schwiegervater, von meiner Schwiegermutter. Die waren live dabei damals und erzählen da heute noch von. Und das ist natürlich auch für uns der Anstoß, dass wir gerne mitfahren möchten.
1: Sagt Ralf Stöver, der nun mit Frau und dem 14-jährigen Sohn mit zur Stäubenparade fährt. Und auch Renit Meyer freut sich schon auf den Auftritt.
5: Ja, auf das Gruppenerlebnis, wenn wir da laufen. Auf die Seitenränder, auf die USA zu erleben, wie die Paraden machen. Also das ist ja wahrscheinlich anders als bei uns. Nicht so wie beim Gannakeseer Fasching, sondern mehr so, ne, vielleicht anders. Also ich bin ganz gespannt, und was dann passiert und wie wir das so meistern und ob wir uns dann auch als Deutsche präsentieren.
1: In knapp einem Monat werden die Bläser in den Flieger nach New York steigen. Bis dahin sind aber noch einige Übungsstunden angesetzt.
6: Genau, und die Stäubenparade, die findet dann genau in einem Monat am Sonnabend, den 19. September 2026 statt. Über die Fifth Avenue in Manhattan wird dann marschiert. Und das Ganze mit Beteiligung aus dem Landkreis Oldenburg. Bremen 1 am Mittwoch.

Also, falls Sie sich fragen, wie geht's denn eigentlich hier weiter auf Bremen 1, ich kann es Ihnen sagen. Also in der nächsten Stunde erstmal mit Grüße und Musik und dann mit dem Abend und überhaupt mit meinem Kollegen Jörn Albrecht. Und ich wünsche Ihnen gute Unterhaltung.

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1: Mit Ralf Stölting. Guten Abend. Bremens Ex-Umweltsenatorin verweigert vor Untersuchungsausschuss die Aussage. Kanzler Merz kritisiert den israelischen Polizeiminister. Zugunfall in Bremerhaven verläuft glimpflich. Das Wetter heute Abend, viele Wolken, selten Schauer, Temperatur zwischen 16 und 18 Grad. Bremens ehemalige Umweltsenatorin Katrin Moosdorf hat am Nachmittag vor dem Untersuchungsausschuss der Bürgerschaft in der sogenannten Staatsräteaffäre die Aussage verweigert. Eigentlich sollte sie Auskunft geben über die Umstände, unter denen im vergangenen Jahr ihre Staatsrätin Irene Strebel in den einstweiligen Ruhestand versetzt wurde. Dies hat Strebel lebenslange Pensionsansprüche beschert, möglicherweise zu Unrecht. Aus der Regionalredaktion Butten und Binnen, Volkert Lenz.
2: Keine 4 Minuten dauerte der Auftritt von Moosdorf und ihrer Anwältin vor dem Ausschuss. Die ehemalige Senatorin berief sich darauf, dort keine Fragen beantworten zu müssen, weil noch strafrechtliche Ermittlungen gegen sie laufen. Sie werde aber gegebenenfalls vor der Staatsanwaltschaft Stellung beziehen. Damit blieb die Kernfrage weiter unbeantwortet. Hat Moosdorf ihrer scheidenden Staatsrätin damals eine üppige Versorgung zugeschustert? Auch die Betroffene, Irene Strebel, hätte heute vernommen werden sollen. Doch die meldete sich krank. Nun droht Strebel ein Bußgeld, wenn sie nicht ein amtsärztliches Attest vorlegt.
1: Die internationale Kritik am israelischen Polizeiminister Itamar Ben-Gvir wächst. Der rechtsradikale Politiker hatte gefordert, im Gazastreifen gezielt Palästinenser zu töten. Jetzt hat auch Bundeskanzler Friedrich Merz die Äußerungen scharf verurteilt. Aus Berlin berichtet Gabor Hallasch.
3: Friedrich Merz nennt sie menschenverachtend und völkerrechtswidrig, sie seien nicht hinnehmbar, erklärte ein Regierungssprecher. Nun steht die Frage nach Konsequenzen im Raum, zum Beispiel Sanktionen gegen den Minister. Hier verweist die Bundesregierung auf ein geplantes Treffen der EU-Außenminister im September. Dort solle über gezielte Maßnahmen gegen radikale Politiker beraten werden. Die Bundesregierung kritisiert außerdem Pläne der israelischen Regierung, weitere Siedlungen im Westjordanland zu bauen. Die jüngsten Schritte verfolge der Bundeskanzler mit großer Sorge, so sein Sprecher. Israel müsse als Besatzungsmacht Palästinenser menschenwürdig behandeln.
1: Die Bundesregierung will 50 Millionen Euro für die Reparatur der beschädigten Schutzhülle des Atomreaktors in Tschernobyl bereitstellen. Bundesumweltminister Carsten Schneider sagte dies bei einem Besuch an dem beschädigten AKW in der Ukraine zu. Laut Schneider könne nur so langfristig die Freisetzung radioaktiven Materials verhindert werden. Im Fall des Sechsfachmordes von Stade gibt es neue Erkenntnisse. Die Polizei hatte offenbar schon 2017 Hinweise auf eine Flucht des mutmaßlichen Täters aus einem türkischen Gefängnis. Die CDU-Fraktion in Niedersachsen spricht gegenüber NDR und Süddeutscher Zeitung von Behördenversagen. Einzelheiten von Mandy Sati.
4: Im März 2017 soll die Polizeiinspektion Goslar einen mündlichen Hinweis erhalten haben. Demnach soll der mutmaßliche Täter aus Stade im selben Monat aus einem türkischen Gefängnis geflüchtet sein. So geht es aus einer Antwort auf eine Anfrage der CDU-Fraktion im Niedersächsischen Landtag hervor, die dem NDR vorliegt. Doch eine Abfrage bei den türkischen Behörden lief demnach ins Leere. Die Türkei habe mitgeteilt, dass die angefragte Person nicht bekannt sei. Die rot-grüne Landesregierung teilte außerdem mit, dass der mutmaßliche Täter keinen Aufenthaltstitel hatte und dementsprechend zum Tatzeitpunkt ausreisepflichtig gewesen sei. Eine entsprechende Prüfung sei der Landesregierung aber nicht bekannt.
1: Am Morgen ist am Container-Terminal in Bremerhaven ein Containerzug entgleist. Verletzt wurde niemand. Nach Angaben von Bremen Port sprangen 2 Waggons mit Leercontainern in einer Kurve aus dem Gleis. Die Waggons mussten mit Autokränen zurück auf die Schienen gehoben werden. Das waren die Nachrichten mit Ralf Stölting.
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5: In Bremen 19 Grad, Bremerhaven 18, Rothenburg 18 Grad und in Verden 19 Grad. Es gibt heute Abend viele Wolken, Auflockerungen, nur selten Schauer, 16 bis 18 Grad. Und in der Nacht dann stellenweise sternenklar. Es gibt aber auch dichtere Wolken, vielerorts bleibt es trocken, auch hier und da auch Schauer, also alles. Und im Verlauf der Nacht dann etwas Nebel. Es kühlt auf 16 bis 15 Grad auf den Inseln ab, sonst 14 bis 11 Grad. Morgen Sonne und dicke Wolken im Wechsel. Die Sonne scheint für 3 bis 6 Stunden etwa zusammengerechnet. Von Westen kommen dann einige Schauer, auch Gewitter sind möglich bei 20 bis 23 Grad.
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5: Um 18.04 Uhr A1 Hamburg Richtung Osnabrück zwischen Bremer Kreuz und Temelingen. 5 Kilometer stockender Verkehr, dauert etwa eine knappe halbe Stunde länger. A1 Osnabrück Richtung Bremen zwischen Bremen-Brinkum und Temelingen. 6 Kilometer stockender Verkehr vor der Baustelle, dauert hier etwa eine halbe Stunde länger. Und Hemmoor, die B73 Cuxhaven-Stade, ist zwischen Mühlenstraße und Rümkorfweg nach einem Unfall in beiden Richtungen gesperrt. Und Kreis Diepholz, die Landesstraße, ist zwischen Ahausen und Dreie nach einem Unfall in beiden Richtungen gesperrt.
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5: Ja, schönen guten Abend in alle Richtungen. Jörn Albrecht hier, schönen guten Abend. Und Sie können hier gerne, um sich was zu wünschen oder andere Menschen zu grüßen, anrufen oder eine Mail schicken. Und mit etwas Glück kommen wir einfach mit dem Mikrofon vorbei. Sie können was reinsagen. Wir waren zum Beispiel in Delmenhorst.
6: Ja moin, ich heiße Jens, komme hier aus Delmenhorst. Wünsche mir hier heute bei Bremen 1 von Rick Springfield, Jesse's Girl. Und liebe Grüße an alle, die mich jetzt hören und mich kennen.

Grüße Musik, Bremen 1, Ausgabe Mittwoch. Und Martina Rohn aus Bremen schickt einen Glückwunsch raus mit Eagle von ABBA. Ich grüße Bettina, schreibt sie und wünsche ihr alles Gute zum 62. Geburtstag.

0: Hammer. Und Eagle. 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Bremen 1 Verkehrsservice aktuell. Vorsicht bitte auf der A7 Hannover Richtung Hamburg. Zwischen Fleestedt und Mahnsdorf steht ein defektes Fahrzeug. Und Vorsicht bitte auf der A261, da auch Richtung A7 zwischen Tötensen und Mahnsdorf-Lürade steht auch ein defektes Fahrzeug.
1: Hallo, hier ist Julia. Ich grüße alle meine Kollegen aus Bremen von Firma Klose und auch aus Delmenhorst von Firma Klose. Habt einen tollen Tag und ich wünsche mir Mr. Brightside von The Killers. Schönen Tag euch!

0: So, wie kommt man rein in diese Sendung, in dieses Vergnügen, Grüße und Musik? 0421 246 622, das ist die Nummer zum Telefonieren oder WhatsApp-Nachrichten schicken. Einfach Grüße, Musik drauf sprechen. 0421 246 622 oder Sie schicken eine E-Mail an musikwünsche@radiobremen.de. Und wer spricht?
1: Christine Klemme-Maschewka aus Bremerhaven. Meine Mutter ist eingeschlafen und ich möchte ihr damit Lebewohl sagen mit dem Lied Wunder geschehen von Nena. Ich habe sie immer in meinem Herzen.

Hallo, moin, liebes Bremen 1 Team. Ich bin Dieter aus Ahausen und hätte gern von Grateful Dead den Song Playing in the Band. Ich habe sie in den 70er Jahren dreimal live erlebt, zweimal in Hamburg, einmal in Bremen und war immer fasziniert, wie eine Truppe so eine Musik machen konnte. Es war psychedelik pur. Okay, danke.

0: für Dieter aus Ahausen, Playing in the Band, um seine Live-Erlebnisse mit der Band nochmal wieder in Erinnerung zu rufen von Grateful Dead.
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0: Es gibt viele Wolken heute Abend, noch Auflockerungen selten, Schauer aber auch 16 bis 18 Grad, in der Nacht teilweise sternklar. Es gibt auch hier dichte Wolken wieder in der Nacht, vielerorts bleibt es trocken, hier und da sind Schauer unterwegs, im Verlauf der Nacht dann auch stellenweise Nebel und es kühlt auf 16 bis 15 Grad auf den Inseln ab, sonst auf 14 bis 11 Grad. Morgen Sonne und dichte Wolken im Wechsel, die Sonne scheint für 3 bis 6 Stunden und von Westen kommen einige Schauer, auch Gewitter sind möglich, bei 20 bis 23 Grad.
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0: Um 19.29 Uhr. Das wird die Zeit in einer Stunde sein, da war ich ein bisschen eher schon voraus, also 18.29 Uhr. Vorsicht bitte auf der A29 Oldenburg Richtung Wilhelmshaven zwischen Varel-Bockhorn und Zetel sind Gegenstände auf der Straße. Und A1 Hamburg Richtung Osnabrück zwischen Bremer Kreuz und Hemelingen, 5 Kilometer stockender Verkehr, dauert etwa eine knappe halbe Stunde länger. A1 Osnabrück Richtung Bremen zwischen Bremen-Brinkum und Hemelingen, 6 Kilometer stockender Verkehr vor der Baustelle, dauert hier etwa eine halbe Stunde länger. Und was haben wir noch? A1 Osnabrück Richtung Bremen zwischen Bremen-Brinkum und Hemelingen. 6 Kilometer stockender Verkehr vor der Baustelle. Das ist dieselbe Meldung, aber die Verzögerung ist etwas weniger. 20 Minuten nur noch. A293 bis B211 Oldenburg West Richtung Brake zwischen Kreuz Oldenburg Nord und Buttel. 3 Kilometer Stau. Hemmoor, die B73 Cuxhaven-Stade ist zwischen Mühlenstraße und Rümkorfweg nach einem Unfall in beiden Richtungen gesperrt. Und Kreis Diepholz, die Landesstraße ist zwischen Ahausen und Dreie nach einem Unfall in beiden Richtungen gesperrt.
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0: Mit Jörn Albrecht, schönen guten Abend. Und es gäbe ein bisschen Tanzmusik. Schönen guten Abend.
2: Hallo, hier ist Andreas aus Scharmbeck-Strobel. Ich wünsche mir einen Titel von den Bee Gees, von dem Album Size Isn't Everything. Und zwar den Titel Dekadenz. Ja, der geht tüchtig ab. Vielen Dank an das Bremen 1-Team und liebe Grüße an alle Hörer. Tschüss, tschüss.

Dagmar Koch aus Delmhorst. Unser English Conversation Kurs in der VHS startet demnächst wieder. Und ich freue mich, alle nach der langen Ferienzeit wiederzusehen und möchte allen Kursteilnehmern und unserer Lehrerin Heidi einen kleinen Gruß senden. Bitte spielen Sie von Roger Miller, England Swings. Vielen Dank.

Größere Musik hier auf Bremen 1 und Uwe Windhorst aus Stur freut sich über einen italienischen Hit jetzt. Er möchte gerne Primavera in Anticipo hören von Laura Pausini.

Rio-Reiser war das. Übers Meer, 18.45 Uhr, hier ist Grüße Musik auf Bremen 1. Immer noch die Mittwochsausgabe. Und Katja Grieger hat sich gemeldet. Hallo, liebes Bremen 1-Team, wir sind gerade auf dem Weg zum Baltic Open Air. Es wäre mega, wenn ihr Fear of the Dark von Iron Maiden spielen könntet. Rockige Grüße von Katja hiermit.

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3: 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Und die Sendung heißt Grüße und Musik. Die Telefonnummer 0421 246 622 gilt auch für WhatsApp-Nachrichten und die E-Mail-Adresse musikwünsche@radiobremen.de. Und Lutz Schwarz hat sich gemeldet aus Bremen-Hornlehe. Hey, ich finde es mal wieder an der Zeit, was von Iggy Pop zu hören. Ich bin der Lutz aus Bremen, in Klammern Gnarrenburg, und grüße alle, die mich noch kennen. Und mein Musikwunsch, schreibt Lutz, ist von Iggy Pop, Candy.
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1: Mit Ralf Stölting, guten Abend. Umzug der Raumfahrtmesse Spacetech Expo nach Frankfurt belastet Bremen. Kanzler Merz kritisiert den israelischen Polizeiminister. Schulbus kollidiert mit Trecker im Landkreis Cuxhaven. Das Wetter heute Abend, viele Wolken, selten Schauer, Temperatur zwischen 16 und 18 Grad. Der Umzug der Spacetech Expo nach Frankfurt am Main wird die Messe Bremen wirtschaftlich belasten. Das bestätigt das Wirtschaftsressort auf Nachfrage von Butten und Binnen. Auch andere Branchen seien vom Weggang der Raumfahrtmesse betroffen. Aus der Regionalredaktion Butten und Binnen, Matthias Röhrs.
2: Die Messe Bremen erwartet durch den Wegfall der Spacetech Expo spürbare Folgen im kommenden Geschäftsjahr, heißt es aus dem Wirtschaftsressort. Wie hoch die Einbußen genau ausfallen, ist noch nicht bekannt. Auch Gastronomen, Hotels und andere Dienstleister in der Stadt seien betroffen. Mehr als 12.000 Besucher hatte die Fachmesse im vergangenen Jahr. Im November findet sie noch einmal auf dem Bremer Messegelände statt. Danach zieht sie nach 11 Jahren in Bremen 2027 nach Frankfurt am Main. Aus Platzgründen, sagen die Veranstalter. Bremen möchte die Lücke mit neuen Messen füllen.
1: Bremens ehemalige Umweltsenatorin Katrin Moosdorf hat am Nachmittag vor dem Untersuchungsausschuss der Bürgerschaft in der sogenannten Staatsräteaffäre die Aussage verweigert. Eigentlich sollte sie Auskunft geben über die Umstände, unter denen im vergangenen Jahr ihre Staatsrätin Irene Strebel in den einstweiligen Ruhestand versetzt wurde. Dies hat Strebel lebenslange Pensionsansprüche beschert, möglicherweise zu Unrecht. Aus der Regionalredaktion Butten und Binnen, Volkert Lenz.
3: Keine 4 Minuten dauerte der Auftritt von Moosdorf und ihrer Anwältin vor dem Ausschuss. Die ehemalige Senatorin berief sich darauf, dort keine Fragen beantworten zu müssen, weil noch strafrechtliche Ermittlungen gegen sie laufen. Sie werde aber gegebenenfalls vor der Staatsanwaltschaft Stellung beziehen. Damit blieb die Kernfrage weiter unbeantwortet. Hat Moosdorf ihrer scheidenden Staatsrätin damals eine üppige Versorgung zugeschustert? Auch die Betroffene, Irene Strebel, hätte heute vernommen werden sollen. Doch die meldete sich krank. Nun droht Strebel ein Bußgeld, wenn sie nicht ein amtsärztliches Attest vorlegt.
1: Die internationale Kritik am israelischen Polizeiminister Itamar Ben-Gvir wächst. Der rechtsradikale Politiker hatte gefordert, im Gazastreifen gezielt Palästinenser zu töten. Jetzt hat auch Bundeskanzler Friedrich Merz die Äußerungen scharf verurteilt. Aus Berlin berichtet Gabor Hallasch.
4: Friedrich Merz nennt sie menschenverachtend und völkerrechtswidrig. Sie seien nicht hinnehmbar, erklärte ein Regierungssprecher. Nun steht die Frage nach Konsequenzen im Raum, zum Beispiel Sanktionen gegen den Minister. Hier verweist die Bundesregierung auf ein geplantes Treffen der EU-Außenminister im September. Dort solle über gezielte Maßnahmen gegen radikale Politiker beraten werden. Die Bundesregierung kritisiert außerdem Pläne der israelischen Regierung, weitere Siedlungen im Westjordanland zu bauen. Die jüngsten Schritte verfolge der Bundeskanzler mit großer Sorge, so sein Sprecher. Israel müsse als Besatzungsmacht Palästinenser menschenwürdig behandeln.
1: Der ehemalige Güterbahnhof in Bremen soll weiterhin von Künstlern und Kreativen genutzt werden. Das haben Vertreter des Wirtschaftsressorts im zuständigen Fachausschuss der bremischen Bürgerschaft mitgeteilt. Aktuell wird das Gelände von mehr als 200 Menschen genutzt, die dort ihre Arbeits- und Ausstellungsräume haben. Der Mietvertrag läuft noch 5 Jahre und soll um weitere 5 Jahre verlängert werden. Bei dem Zusammenstoß eines Schulbusses und eines Traktors in der Gemeinde Wurst an Nordseeküste sind ein Kind und die beiden Fahrer leicht verletzt worden. Laut Polizei hatte der Busfahrer auf der L135 in Mittlum versucht, den Trecker zu überholen, als dieser bereits abbog. Insgesamt befanden sich 7 Schulkinder in dem Bus. Sie wurden am Unfallort von ihren Eltern abgeholt. Das waren Nachrichten mit Ralf Stölting.
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5: Die Temperaturen in Bremen 20 Grad, Bremerhaven 16, Verden 19 und in Wilhelmshaven 16 Grad. Es gibt heute Abend viele Wolken, Auflockerungen nur selten und Schauer auch 16 bis 18 Grad. In der Nacht teilweise sternenklar, es gibt aber auch dichte Wolken wieder. Vielerorts bleibt es trocken, hier und da auch Schauer unterwegs, also das volle Programm. Und im Verlauf der Nacht stellenweise Nebel, es kühlt auf 16 bis 15 Grad auf den Inseln, ab sonst auf 14 bis 11 Grad. Morgen Sonne und dichte Wolken im Wechsel, die Sonne scheint etwa 3 bis 6 Stunden und von Westen kommen dann einige Schauer auch im Laufe des Tages, auch Gewitter sind möglich bei 20 bis 23 Grad. Verkehr. Um 19.04 Uhr Vorsicht bitte auf der A7 Hamburg Richtung Hannover. Zwischen Westenholz und Schwarmstedt liegen Gegenstände auf der Fahrbahn. Außerdem A1 Osnabrück Richtung Bremen. Zwischen Bremen-Brinkum und Hemelingen 4 Kilometer stockender Verkehr vor der Baustelle. A293 bis 211 Oldenburg West Richtung Brake. Zwischen Kreuz Oldenburg Nord und Buttel 3 Kilometer Stau. Kreis Diepholz, die Landesstraße ist zwischen Ahausen und Reihe nach einem Unfall in beiden Richtungen gesperrt.
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5: Mit Jörn Albrecht und einen schönen guten Abend.
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Bruno Mars hat Heiratslust. Marry You, hier ist Bremen 1. Achtung, Bremen 1 erklärt ein Lied. Falls Sie sich immer schon gefragt haben, warum kommen in dem Lied Allentown von Billy Joel, 1982 erschienen, so metallende Geräusche vor. Also außer der Musik, so Industriegeräusche. Das ist die Stahlindustrie, die hier symbolisiert wird. Denn es geht um den Niedergang der Stahlindustrie in Allentown, Pennsylvania. Und die Frustration der Arbeiter, die keinen Job mehr haben. Und den Niedergang einer Stadt, in der es viele Fabriken gab. Ne? Also so erklärt sich das Geräusch, falls Sie sich schon immer gefragt haben, aber sich nicht zu fragen trauten. Ich habe es hier ganz diskret mal beantwortet für Sie. Billy Joel.

der Schwede. Hat auch Kunst gemacht. Gitarrenkunst und Gesangskunst und Schauspielkunst. Alles in diesem Stück hier. Ballroom Blitz. 1925, hier ist Bremen 1. Und dieses Lied hier hat auch schon 40 Jahre fast auf dem Buckel. Also von 1987 Annexes, ein Lied von Unzertrennlichkeit, auch wenn die Band inzwischen schon lange getrennt ist. Aber schön war die Zeit. Never Tear Us Apart von Annexes. 1987.

0: Madonna war das und Hang Up mit freundlicher Genehmigung der Band aus Stockholm. Wie hieß das noch, das Lied? Sie können ja mal drüber nachdenken, wie das Originalstückchen heißt, während ich hier ganz gemütlich das Wetter vorlese.
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0: Es gibt viele Wolken, Auflockerungen, selten Schauer, 16 bis 18 Grad. In der Nacht teilweise sternklar. Es gibt aber auch dichtere Wolken, vielerorts bleibt es trocken, hier und da auch Schauer. Und im Verlauf der Nacht stellenweise auch Nebel, der gesellt sich dazu. Es kühlt auf 16 bis 15 Grad, aber auf den Inseln sonst auf 14 bis 11 Grad. Morgensonne und dichte Wolken im Wechsel. Die Sonne scheint für 3 bis 6 Stunden. Und vom Westen her kommen auch einige Schauer, auch Gewitter sind möglich bei 20 bis 23 Grad.
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0: Um 19.32 Uhr A293 bis B211 Oldenburg-West Richtung Brake zwischen Kreuz Oldenburg-Nord und Buttel 3 Kilometer Stau. Hier ist der Abend auf Bremen 1 und Sie haben inzwischen über das Lied nachgedacht. Wie hieß es noch? Na? Gimme, gimme, gimme. A Man After Midnight. Ich bin Ihr Mann vor 22 Uhr sozusagen, Jörn Albrecht. Schönen guten Abend.
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Nothing at all. 17 Minuten vor 8. Hier ist Bremen 1 und das hier ist ein 80er-Song von Tina Turner. Steamy Windows, es ist ganz einfach zu beschreiben, was in diesem Liede besungen wird. Da lieben sich zwei Menschen in einem Fahrzeug und von innen beschlagen die Scheiben. Manchmal sind die Sachen ganz einfach erklärt, da muss man nicht lange ausholen. Steamy Windows, Tina Turner, übrigens produziert von Dan Hartman. Das ist der Mann, der auch gesungen hat, Relight My Fire, You Are My Only Desire. Und ein bisschen was hört man von diesem Sound auch wieder in diesem Song hier, finde ich. Bisschen Disco, bisschen Rock. Steckt sogar ein bisschen Country drin, das könnte an den Gitarren liegen. Tina Turner. Steamy Windows.

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Schlimmste Blende in der Popmusik, die kommt nicht von mir. An dieser Stelle blenden sie das weg. Die Damen und Herren von der Plattencompany. Steve Miller Band, The Joker. Ich weiß nicht, 8:10. Und das hier ist ein bisschen elektrisch jetzt, da ist ein bisschen Strom aus der Steckdose notwendig gewesen. Ist fast genau 30 Jahre alt, dieses Lied von 1996 von Gala. Ist eine Italienerin, die hat das in New York aufgenommen. Wurde aber ein Eurodance-Song. So verrückt ist die Welt manchmal. Freed from Desire.

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1: Mit Ralf Stölting. Israelische Armee tötet offenbar 10 Menschen im Gazastreifen. Umzug der Raumfahrtmesse Spacetech Expo nach Frankfurt belastet die Messe Bremen. Schulbus kollidiert mit Trecker im Landkreis Cuxhaven. Das Wetter heute Abend: viele Wolken, selten Schauer. Temperatur zwischen 16 und 18 Grad. Die israelische Armee hat im Gazastreifen nach Angaben eines Krankenhaussprechers 10 Menschen getötet. Bei dem Angriff auf eine Polizeistation seien mindestens 20 weitere Personen verletzt worden. Aus Tel Aviv, Julia Lai.
2: Die israelische Armee teilte auf X mit, Ziel der Angriffe seien 2 Hamas-Kommandeure gewesen. Einer davon soll am Massaker der Hamas am 7. Oktober beteiligt gewesen sein. Die islamistische Hamas hingegen schreibt in einer Mitteilung, die Angriffe hätten vor allem Mitarbeiter der Polizei getroffen. Die Aussagen beider Seiten lassen sich derzeit nicht unabhängig überprüfen. Trotz der Waffenruhe, die seit Oktober 2025 eigentlich zwischen Israel und der Hamas gilt, kommt es immer wieder zu tödlichen Angriffen im Gazastreifen.
1: Der Umzug der Spacetech Expo nach Frankfurt am Main wird die Messe Bremen wirtschaftlich belasten. Das bestätigt das Wirtschaftsressort auf Nachfrage von Butten und Binnen. Auch andere Branchen seien vom Weggang der Raumfahrtmesse betroffen. Aus der Regionalredaktion Butten und Binnen, Matthias Röhrs.
3: Die Messe Bremen erwartet durch den Wegfall der Spacetech Expo spürbare Folgen im kommenden Geschäftsjahr, heißt es aus dem Wirtschaftsressort. Wie hoch die Einbußen genau ausfallen, ist noch nicht bekannt. Auch Gastronomen, Hotels und andere Dienstleister in der Stadt seien betroffen. Mehr als 12.000 Besucher hatte die Fachmesse im vergangenen Jahr. Im November findet sie noch einmal auf dem Bremer Messegelände statt. Danach zieht sie nach 11 Jahren in Bremen 2027 nach Frankfurt am Main. Aus Platzgründen, sagen die Veranstalter. Bremen möchte die Lücke mit neuen Messen füllen.
1: Bremens ehemalige Umweltsenatorin Katrin Moosdorf hat am Nachmittag vor dem Untersuchungsausschuss der Bürgerschaft in der sogenannten Staatsräteaffäre die Aussage verweigert. Eigentlich sollte sie Auskunft geben über die Umstände, unter denen im vergangenen Jahr ihre Staatsrätin Irene Strebel in den einstweiligen Ruhestand versetzt wurde. Dies hat Strebel lebenslange Pensionsansprüche beschert, möglicherweise zu Unrecht. Aus der Regionalredaktion Butten und Binnen, Volkert Lenz.
4: Keine 4 Minuten dauerte der Auftritt von Moosdorf und ihrer Anwältin vor dem Ausschuss. Die ehemalige Senatorin berief sich darauf, dort keine Fragen beantworten zu müssen, weil noch strafrechtliche Ermittlungen gegen sie laufen. Sie werde aber gegebenenfalls vor der Staatsanwaltschaft Stellung beziehen. Damit blieb die Kernfrage weiter unbeantwortet. Hat Moosdorf ihrer scheidenden Staatsrätin damals eine üppige Versorgung zugeschustert? Auch die Betroffene, Irene Strebel, hätte heute vernommen werden sollen. Doch die meldete sich krank. Nun droht Strebel ein Bußgeld, wenn sie nicht ein amtsärztliches Attest vorlegt.
1: Der ehemalige Güterbahnhof in Bremen soll weiterhin von Künstlern und Kreativen genutzt werden. Das haben Vertreter des Wirtschaftsressorts im zuständigen Fachausschuss der bremischen Bürgerschaft mitgeteilt. Aktuell wird das Gelände von mehr als 200 Menschen genutzt, die dort ihre Arbeits- und Ausstellungsräume haben. Der Mietvertrag läuft noch 5 Jahre und soll um weitere 5 Jahre verlängert werden. Bei dem Zusammenstoß eines Schulbusses und eines Traktors in der Gemeinde Wurst an Nordseeküste sind ein Kind und die beiden Fahrer leicht verletzt worden. Laut Polizei hatte der Busfahrer auf der L135 in Mittlum versucht, den Trecker zu überholen, als dieser bereits abbog. Insgesamt befanden sich 7 Schulkinder in dem Bus. Sie wurden am Unfallort von ihren Eltern abgeholt. Das waren Nachrichten mit Ralf Stölting.
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5: Und das sind die Temperaturen in Bremen 18 Grad, Bremerhaven 16, Rothenburg 19 und in Verden 19 Grad. Es gibt heute Abend viele Wolken, Auflockerungen und nur selten Schauer, 16 bis 18 Grad. In der Nacht teilweise sternklar, es gibt auch dichtere Wolken, vielerorts bleibt es trocken, hier und da auch Schauer. Und im Verlauf der Nacht stellenweise Nebel. Es kühlt auf 16 bis 15 Grad auf den Inseln, ab sonst auf 14 bis 11 Grad. Ich habe gesagt, es gibt noch Auflockerungen heute. Ich habe gerade noch mal geguckt. Die Sonne geht so kurz nach 8:30 unter. Also die Möglichkeit besteht. Und morgen Sonne und dicke Wolken im Wechsel. Die Sonne scheint für 3 bis 6 Stunden. Von Westen kommen einige Schauer. Auch Gewitter sind möglich bei 20 bis 23 Grad.
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5: Um 20.04 Uhr keine Meldungen. Gute Fahrt.
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5: Mit Jörn Albrecht. Schönen guten Abend. Es gäbe ein bisschen Rock'n'Roll, meine Herrschaften. Jetzt
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Erasure war das und Blue Savannah. 20 Uhr und 15 Tagesschau ist vorbei und damit wäre das Abendpublikum von Bremen 1 wieder versammelt. Schönen guten Abend. Ich hoffe, es geht Ihnen soweit gut. Und damit kommen wir zum berühmten Chanson True Colors. Das kennen wir von 1986 von Cyndi Lauper. Natürlich kein Lied über das Farbfernsehen True Colors, sondern das sagen Engländer, Amerikaner, Australier, wenn sie von inneren Werten sprechen, über Person with True Colors. Und in diesem Falle auch. Das war, wie gesagt, 86, 98, also 12 Jahre später, hat Phil Collins dann eine etwas angejazzte Version daraus gemacht. Also ich würde es mal so interpretieren. Ich weiß nicht, wie Sie das sehen. Ist schon Jazz, oder? Ein bisschen. Coole Nummer. Phil Collins. True Colors.

Pointer Sisters. I'm so excited. Ich bin so aufgeregt. Ich auch ein bisschen. 20.24 Uhr. Ich versuche ja mal ein paar Meldungen zu finden für die Abendsendungen, die mich mal ein bisschen ablenken sollen. Vielleicht auch Sie, denn hier auf der Erde ist es ja doch sehr anstrengend im Moment. Und da habe ich gedacht, bringen wir doch mal was vom Mond. Wir erinnern uns, dass Anfang August auf dem Mond eine Oberstufe der SpaceX-Rakete eingeschlagen war und alle haben damals gesagt, weil sie es natürlich alle genau wissen, da ist bestimmt ein Krater entstanden auf dem Mond. Und jetzt haben wir die Bestätigung, eine NASA-Sonde hat Fotos gemacht genau an dem Einschlagsort und da ist ein Krater entstanden von 18 Meter Breite und der ist etwa 3 Meter tief, also so ungefähr so groß wie Oberhammelwaden an der Weser, dass man sich fast vorstellen kann drunter. 18 Meter.

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1: Es gibt heute Abend viele Wolken noch und nur selten Schauer. Die Temperatur 16 bis 18 Grad. In der Nacht haben wir alles. Es ist teilweise sternklar, es gibt aber auch dichtere Wolken. Vielerorts bleibt es trocken. Hier und da sind auch Schauer unterwegs und im Verlauf der Nacht kommt dann auch noch Nebel hinzu. Es kühlt auf 16 bis 15 Grad, aber auf den Inseln, sonst auf 14 bis 11 Grad. Morgen Sonne und dicke Wolken im Wechsel. Die Sonne scheint für 3 bis 6 Stunden etwa. Und von Westen kommen dann einige Schauer, auch Gewitter sind möglich. 20 bis 23 Grad.
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1: Um 20.32 Uhr gibt es keine Meldungen. Ich wünsche gute Fahrt. Jörn Albrecht hier, schönen guten Abend. Ich bin auch ein bisschen weiter weg vom Mikrofon gegangen, damit das nicht immer macht zwischendurch. Also ich lerne langsam. Im Laufe des Abends wird schon
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1: 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Dieses Mal, wir sind mit Enkelin gekommen für eine Woche. Wir spazieren viel, die Luft und die Ruhe und ja, das gefällt uns.

Ja, Songs mit Namen im Titel heute auch im Musikclub Country, gleich mit Thorsten Helber hier auf Bremen 1. Und ich gehe so ganz auch langsam jetzt in diese Richtung schon mal, also mit meinen Möglichkeiten. Ich nähere mich ein bisschen eurer Richtung. Bisschen. Bruce Cockburn.

Barry White auf Bremen 1, 8:08. Und dann war da noch die Geschichte von dem 8-Jährigen in Bayern, in Dürrlauingen, das ist in der Nähe von Kempten, Allgäu. Da hat sich ein Elektroauto ausgeliehen, ist darin gefahren. Und zwar ein kleines, das höchstens 45 Kilometer pro Stunde fahren kann. Das sind so kleine Autos, die man mit einem Moped- oder Rollerführerschein fahren kann. Kann man mit 15 machen, aber mit 8 eben noch nicht. Er ist dann ein bisschen durch den Ort gefahren, ganz cool. Und hat das dann zurück zu seiner Wohngruppe gefahren, hat es einem Erzieher dort gezeigt. Auto wurde dann an den Eigentümer zurückgegeben. Fahrzeug völlig unbeschädigt. Cool, aber illegal.

Kim Wall, Check It Love. Und das war es auch schon wieder gleich, der Musikclub Country hier mit Thorsten Helbers. Und jetzt kommt noch ein Song aus Boston, von Boston. Und ich wünsche noch einen schönen Abend an diesem Abend. Was kann man noch doppelt sagen? Das war's auf Bremen 1 aus Bremen. In diesem Sinne, bis demnächst, Jörn Albrecht. Und gute Nacht.

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1: Mit Ralf Stölting. Israelische Armee tötet offenbar 10 Menschen im Gazastreifen. Norddeutsche Regierungschefs beraten Finanzierung der Seehäfen. Kleinkind bei Unfall im Landkreis Cuxhaven schwer verletzt. Das Wetter in der Nacht wechselnd bewölkt, kaum Schauer, Tiefstwerte bei 11 Grad. Die israelische Armee hat im Gazastreifen nach Angaben eines Krankenhaussprechers 10 Menschen getötet. Bei dem Angriff auf eine Polizeistation seien mindestens 20 weitere Personen verletzt worden. Aus Tel Aviv, Julia Lai.
2: Die israelische Armee teilte auf X mit, Ziel der Angriffe seien 2 Hamas-Kommandeure gewesen. Einer davon soll am Massaker der Hamas am 7. Oktober beteiligt gewesen sein. Die islamistische Hamas hingegen schreibt in einer Mitteilung, die Angriffe hätten vor allem Mitarbeiter der Polizei getroffen. Die Aussagen beider Seiten lassen sich derzeit nicht unabhängig überprüfen. Trotz der Waffenruhe, die seit Oktober 2025 eigentlich zwischen Israel und der Hamas gilt, kommt es immer wieder zu tödlichen Angriffen im Gazastreifen.
1: Die Regierungschefs der norddeutschen Bundesländer treffen sich morgen zur jährlichen Konferenz in Rostock. Thema wird unter anderem die Finanzierung der Seehäfen sein. Aus der Regionalredaktion Butten und Binnen, Emmy Thume.
3: Das Gutachten der IHK Nord zeigt, dass es rechtlich möglich ist, dass der Bund dauerhaft mehr Geld in die Seehäfen steckt. Bislang hieß es vom Bund, dass dafür eine Verfassungsänderung notwendig sei. Bremens Bürgermeister Andreas Bovenschulte sieht das als Anlass, sich für einen erneuten Vorstoß der Küstenländer in Berlin einzusetzen. Vor der Konferenz sagte er, es sei nur gerecht, wenn der Bund sich bei den Seehäfen stärker engagiere. Denn diese seien nicht alleine Sache der Länder, sondern das Rückgrat der gesamten deutschen Wirtschaft. Man erwarte vom Bund jetzt eine klare Aussage zu einer konkreten Summe.
1: Die Arbeiterwohlfahrt setzt sich dafür ein, dass Sozialleistungen gebündelt werden. Laut AWO könne eine Verschmelzung von Grundsicherung, Wohngeld und Kinderzuschlag das Einkommen von Menschen mit wenig Geld erhöhen und würde die sogenannte Armutsgefährdungsquote in Deutschland senken. Bei einem Frontalzusammenstoß ihrer Fahrzeuge auf der Bundesstraße 73 in Hermoor im Landkreis Cuxhaven sind 4 Menschen teilweise lebensgefährlich verletzt worden. Ein 61-Jähriger war mit seinem Auto laut Polizei in den Gegenverkehr geraten. Unter den schwer Verletzten ist auch ein 2 Jahre altes Kind. Das waren die Nachrichten mit Ralf Stölting.
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1: In der Nacht oft klar, es gibt aber auch dichtere Wolken. Ab und zu kann es Schauer geben, örtlich bilden sich stellenweise Nebelfelder. Tiefste Temperaturen 15 Grad auf den Inseln, 12 Grad in Bremen und bis zu 11 Grad in Vechta. Morgen gibt es einen Sonne-Wolken-Mix. Von Westen her ziehen Schauer und auch Gewitter durch. Höchstwerte dann 20 bis 23 Grad. Es ist 22 Uhr und gleich 3 Minuten.
4: Der ARD-Verkehrsservice. Vorsicht bitte auf der A7, Fulda Richtung Kassel zwischen Homberg und Mahlsfeld ist eine ungesicherte Unfallstelle. Vorsicht auch auf der A28, Leer Richtung Oldenburg zwischen Bad Zwischenahn West und Zwischenahner Meer, da steht ein defekter Schwertransport. Aufpassen auf der B519, Rüsselsheim Richtung Königstein zwischen Liederbach und dem Abzweig nach Kelkheim, da liegt ein totes Wildschwein auf der Fahrbahn. A5, Karlsruhe Richtung Frankfurt, zwischen Raststätte-Bruchsal und Kronau, 5 Kilometer Stau, dauert immer noch bis zu 50 Minuten länger. Die A5, Karlsruhe Richtung Frankfurt, ist zwischen Dossenheim und Ladenburg wegen Bergungsarbeiten gesperrt. A7, Hannover Richtung Kassel, zwischen Hedemünden und Lutherberg, 2 Kilometer Stau wegen defekter Fahrzeuge. Die A48 Dernbach Richtung Koblenz ist zwischen Dreieck Dernbach und Hörgrenzhausen gesperrt. Und A485 Gießener Nordkreuz Richtung Langgöns zwischen dem Gießener Südkreuz und Langgöns 2 Kilometer Stau. Allen unterwegs eine gute und sichere Fahrt.
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4: Im Studio Thorsten Helber. Hallo zusammen. Songs mit Namen, das ist heute das Motto. In knapp 10 Minuten hören wir eine ganz bewegende Geschichte von Brad Eldridge. Und jetzt direkt Tracy Lawrence mit Cecil's Place.
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Der erste große Hit von Tanya Tucker war ihre Debütsingle Delta Dawn. Das hat sie gesungen, da war sie gerade erst 13 Jahre alt. Finde ich immer wieder erstaunlich. Auch der nächste Song hier im ARD Musikclub Country hat einen Namen im Titel, natürlich Raymond von Brad Eldridge. Auch bei ihm war das die Debütsingle. Und das ist ein Lied, das finde ich sehr berührend, das geht ans Herz. Es geht um einen Mann, der in einem Pflegeheim arbeitet und einer alten Frau jeden Morgen ihren Kaffee bringt. Sie hat eine ganz wunderbare Seele, heißt es, aber leider ist sie auch schon ziemlich dement, hat Alzheimer. Sie hält den Mitarbeiter für ihren Sohn Raymond. Das Tragische ist, ihr echter Sohn, der lebt gar nicht mehr, der ist gefallen im Krieg. Der Pfleger meint, das ist völlig in Ordnung für ihn. Sie sagt ihm, er soll sich waschen vorm Abendessen. Sie erzählt ihm Geschichten über die Familie. Eine Familie, wie er sie nicht gehabt hat und sich aber manchmal wünschen würde, er hätte sie gehabt. Und bis sie ihren Sohn irgendwann im Himmel vielleicht wiedersehen kann, heißt es, will er diese Lücke füllen, so gut er eben kann. Brad Eldridge sagt, seine Großmutter war an Alzheimer erkrankt. Er hat miterlebt, was sie durchgemacht hat. Und das war für ihn die Inspiration zu diesem Song. Raymond.

Carrie Underwood hier im ARD Musikclub Country. Kurzes Update von den Straßen. ARD Verkehrsservice. Vorsicht bitte auf der A7 Fulda Richtung Kassel zwischen Homberg und Mahlsfeld befindet sich eine ungesicherte Unfallstelle. Und Vorsicht auf der A48 Koblenz Richtung Dreieck Vulkaneifel zwischen Koblenz Nord und Kreuz Koblenz liegen umgestürzte Bäume. Und dann kommt gerade noch Vorsicht auf der A81 Stuttgart Richtung Heilbronn zwischen Neckarbrücke und Pleidelsheim liegen mehrere Steine. Heute ganz, ganz viele Namen hier im Musikclub Country. Namen in Songs und auch natürlich mit euren Musikwünschen. Den nächsten erfüllen wir für Stefan aus Lorch am Mittelrhein. Er schreibt, wie wäre es mit Little Texas, Amy's Back in Austin? Ich glaube, den habt ihr noch nie gespielt, schreibt Stefan. Ich habe nachgeschaut, stimmt nicht ganz. Der lief tatsächlich schon mal, aber das war vergangenes Jahr. Also tatsächlich schon ein bisschen länger her. Wird's mal wieder Zeit. Hier sind Little Texas.

0: Namenssong von Morgan Wallen, Keith Whitley. Es ist 10:30 gleich, der ARD-Verkehrsservice. Wir beginnen mit den Gefahrenstellen. Vorsicht bitte auf der A1 Köln-Koblenz Richtung Trier. Zwischen Manderscheid und Hasborn befindet sich eine ungesicherte Unfallstelle. Vorsicht auf der A7 Fulda Richtung Kassel zwischen Homberg und Mahlsfeld. Auch dort eine ungesicherte Unfallstelle. Aufpassen auf der A48 Koblenz Richtung Dreieck Vulkaneifel. Zwischen Koblenz Nord und Kreuz Koblenz liegen umgestürzte Bäume. Aufpassen bitte auf der A81 Stuttgart Richtung Heilbronn. Zwischen Neckarbrücke und Pleidelsheim liegen mehrere Steine. Dann Vorsicht auf der A571 Ehlingen Richtung Sinzig. Im Dreieck Sinzig in der Überleitung zur A61 Richtung Koblenz. Dort liegen Gegenstände. Vorsicht auf der B45 Hanau Richtung Dieburg. Zwischen B448 Hainburg-Obertshausen und der A3 Hanau. Da ist ein Fahrradfahrer unterwegs. Und noch eine Gefahrenstelle, Vorsicht auf der B519 Rüsselsheim Richtung Königstein zwischen Liederbach und Kelkheim, da liegt ein Wildschwein auf der Fahrbahn. Die A5, Karlsruhe Richtung Frankfurt, zwischen Raststätte-Bruchsal und Kronau 5 Kilometer Stau, dauert bis zu 50 Minuten immer noch länger. Die A5, Karlsruhe Richtung Frankfurt, ist zwischen Dossenheim und Ladenburg wegen Bergungsarbeiten gesperrt. A7, Hannover Richtung Kassel, zwischen Hedemünden und Lutherberg 2 Kilometer Stau wegen defekter Fahrzeuge. Die A48 Dernbach Richtung Koblenz ist zwischen Dreieck Dernbach und Hörgrenzhausen gesperrt und A485 Gießener Nordkreuz Richtung Langgöns zwischen dem Gießener Südkreuz und Langgöns 2 Kilometer Stau. Das war's. Allen unterwegs eine gute und sichere Fahrt.
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0: Am Mikrofon Thorsten Helber. In ein paar Minuten geht es um einen berührenden Song von Chris Stapleton, natürlich auch mit Namen im Titel. Und jetzt direkt geht's in die 70er mit Creedence Clearwater Revival, CCR. Hello, Mary Lou.
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Danielle Bradbury, Endless Summer. Hier ist der ARD Musikclub Country und Chris Stapleton ist ja ein gern gesehener Gast auf unserer Playlist. Der kann ordentlich rocken, er kann aber auch herzergreifend schöne Balladen, zum Beispiel Maggie's Song. Maggie, das war der Hund der Familie. Als kleinen Welpen schon haben sie Maggie alleine vor vielen Jahren auf einem Parkplatz gefunden. Haben sie bei sich aufgenommen. 14 Jahre lang hat sie die Familie begleitet, mit den Kindern gespielt, sie beschützt, heißt es. Aber leider 2019 ist die Hündin gestorben. Chris Stapleton hat gesagt, sie war ein Mitglied der Familie und sie hat einen Song verdient. Und man spürt richtig, wie viel Liebe da drin steckt. Eine wahre Geschichte, die ans Herz geht. Chris Stapleton mit Maggie's Song.

cooler Song von Kevin Costner und seiner Band Modern West, Feeling Like the Last Time. Wir konzentrieren uns auf tolle Country-Musik hier im ARD Musikclub Country, wissen aber natürlich, es ist politisch schwierig in den USA, auch die Gesellschaft mehr gespalten als vereint. Und auch Musiker sind natürlich nicht im luftleeren Raum. Manche behalten ihre politische Meinung für sich, andere positionieren sich öffentlich. Manche greifen politische Themen auch in ihrer Musik auf. Der Musiker Cletus T. Judd hat das gemacht und das hat für ihn vor einigen Jahren ziemlich gut funktioniert. Er hat vielleicht so ein bisschen den Vorteil, er ist nicht rein Country-Musiker, er ist vor allem auch Entertainer, Radiomoderator, ist bekannt geworden für seine Parodien auf Country-Songs. Da schwingt also auch immer ein bisschen Humor mit bei ihm. Der Song, den wir hören, der hat natürlich einen Namen im Titel, Waiting on Obama. Und gemeint ist tatsächlich Ex-US-Präsident Barack Obama. Um den geht's. Und der Song ist eine Parodie auf das Lied von Brad Paisley, Waiting on a Woman. Brad Paisley singt da ja über einen, der im Einkaufszentrum auf seine Frau wartet. Und daraus hat Cletus T. Judd eben einen gemacht, der auf Barack Obama

Obama wartet. Rausgekommen 2009, als Obama schon gewählt war, und dann dauert es ja nochmal, bis der designierte Präsident tatsächlich das Amt antritt. Und die Zeit hat Cletus T. Judd genutzt und überbrückt musikalisch mit Waiting on Obama.

0: John Hyatt. Auch so ein richtig schöner Liebessong über Marleen. Der entspannte Mittwochabend mit dem ARD Musikclub Country. Heute unser Namensspecial und mit euren Musikwünschen. Und es gibt so ein paar Songs, die tauchen immer wieder auf. Auch der nächste mehrfach gewünscht von Stefan aus Calw, von Gabi und auch von ihm hier.
1: Hallo ARD Musikclub Country, hier ist der Peter in Dettingen am Aalbuch. Und nach diesem wunderschönen, vielleicht letzten Hochsommertag des Jahres mit über 30 Grad wünsche ich mir ein ganz wunderschönes Lied, nämlich von John Denver, Annie's Song. Genau, ein Lied für die Sinne. Einen schönen Mittwochabend. Ciao.
0: Vielen Dank für den Musikwunsch, Peter. Und ja, das ist ein schöner Song. Mit dem kann man auch so ein bisschen wegträumen und passt natürlich gut in unser Namensspecial.

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1: Mit Ralf Stölting. Israelische Armee tötet offenbar 10 Menschen im Gazastreifen. Norddeutsche Regierungschefs beraten Finanzierung der Seehäfen. Unwetter in Rheinland-Pfalz entwurzelt am Abend zahlreiche Bäume. Das Wetter in der Nacht wechselnd bewölkt, kaum Schauer, Tiefstwerte bei 11 Grad. Die israelische Armee hat im Gazastreifen nach Angaben eines Krankenhaussprechers 10 Menschen getötet. Bei dem Angriff auf eine Polizeistation seien mindestens 20 weitere Personen verletzt worden. Aus Tel Aviv, Julia Lai.
2: Die israelische Armee teilte auf X mit, Ziel der Angriffe seien 2 Hamas-Kommandeure gewesen. Einer davon soll am Massaker der Hamas am 7. Oktober beteiligt gewesen sein. Die islamistische Hamas hingegen schreibt in einer Mitteilung, die Angriffe hätten vor allem Mitarbeiter der Polizei getroffen. Die Aussagen beider Seiten lassen sich derzeit nicht unabhängig überprüfen. Trotz der Waffenruhe, die seit Oktober 2025 eigentlich zwischen Israel und der Hamas gilt, kommt es immer wieder zu tödlichen Angriffen im Gazastreifen.
1: Die Regierungschefs der norddeutschen Bundesländer treffen sich morgen zur jährlichen Konferenz in Rostock. Thema wird unter anderem die Finanzierung der Seehäfen sein. Aus der Regionalredaktion Butten und Binnen, Emmy Thume.
3: Das Gutachten der IHK Nord zeigt, dass es rechtlich möglich ist, dass der Bund dauerhaft mehr Geld in die Seehäfen steckt. Bislang hieß es vom Bund, dass dafür eine Verfassungsänderung notwendig sei. Bremens Bürgermeister Andreas Bovenschulte sieht das als Anlass, sich für einen erneuten Vorstoß der Küstenländer in Berlin einzusetzen. Vor der Konferenz sagte er, es sei nur gerecht, wenn der Bund sich bei den Seehäfen stärker engagiere. Denn diese seien nicht alleine Sache der Länder, sondern das Rückgrat der gesamten deutschen Wirtschaft. Man erwarte vom Bund jetzt eine klare Aussage zu einer konkreten Summe.
1: Die Arbeiterwohlfahrt setzt sich dafür ein, dass Sozialleistungen gebündelt werden. Laut AWO könne eine Verschmelzung von Grundsicherung, Wohngeld und Kinderzuschlag das Einkommen von Menschen mit wenig Geld erhöhen und würde die sogenannte Armutsgefährdungsquote in Deutschland senken. Über den Norden von Rheinland-Pfalz sind am Abend schwere Unwetter hinweggezogen. 2 Menschen wurden im Bereich Mayen durch einen umstürzenden Baum schwer verletzt. Laut Polizei in Koblenz gab es flächendeckend Schäden an Gebäuden. Das Ausmaß ist noch unklar. Das waren die Nachrichten mit Ralf Stölting.
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1: In der Nacht oft klar, es gibt aber auch dichtere Wolken. Ab und zu kann es Schauer geben, örtlich bilden sich stellenweise Nebelfelder. Tiefste Temperaturen 15 Grad auf den Inseln, 12 Grad in Bremen und bis 11 Grad in Vechta. Morgen gibt es einen Sonne-Wolken-Mix. Von Westen her ziehen Schauer und auch Gewitter durch. Höchstwerte 20 bis 23 Grad. Die Aussichten: am Freitag Schauer und einzelne Gewitter bei 19 bis 22 Grad. Am Sonnabend Schauer bis 21 Grad.
4: Der ARD-Verkehrsservice, Vorsicht bitte auf der A48, Koblenz-Dreieck Vulkaneifel. Zwischen Koblenz-Nord und Kreuz Koblenz liegen umgestürzte Bäume. Aufpassen auf der B466 Heidenheim an der Brenz Richtung Mühlhausen im Täle. Zwischen Treffelhausen und Nenningen befindet sich eine Ölspur auf der Fahrbahn. A5, Karlsruhe Richtung Frankfurt. Zwischen Raststätte-Bruchsal und Kronau 5 Kilometer Stau, dauert bis zu 50 Minuten länger. Die A5 Karlsruhe Richtung Frankfurt ist zwischen Dossenheim und Ladenburg wegen Bergungsarbeiten gesperrt. A7 Hannover Richtung Kassel zwischen Hedemünden und Lutherberg 2 Kilometer Stau wegen defekter Fahrzeuge. Die A48 Dernbach Richtung Koblenz ist zwischen Dreieck Dernbach und Hörgrenzhausen gesperrt. Und dann haben wir noch die B19 Aalen Richtung Gingen an der Brenz in Höhe Aalen-Oberkochen Nord ist die Anschlussstelle nach einem Unfall ebenfalls gesperrt. Und aktuell kommt noch eine Gefahrenstelle rein. Vorsicht bitte auf der B27 Bad Hersfeld Richtung Fulda. Zwischen Hünefeld, Rückers und Marbach, da befindet sich eine ungesicherte Unfallstelle. Allen unterwegs eine gute und sichere Fahrt.
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4: mit Thorsten Helber. Hallo. Hinein geht's in die letzte Stunde mit unserem Namensspecial und den nächsten Song, den haben wir sowieso geplant gehabt an dieser Stelle und gewünscht wurde aber auch gleich mehrfach von Rainer aus Idstein, von Johnny aus Lorch bei Schwäbisch Gmünd und Ulrich schreibt, das ist heute mal wieder eine super Sendung, ihr macht halt die beste Country-Show im Radio. Na, vielen, vielen Dank und alle wünschen Sie sich einen der großen Hits von Brooks & Dunn, My Maria.
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0: Der älteste Song heute Abend in unserer Playlist und immer noch ein schönes Lied von 1958, Jim Reeves mit Billy Bayou. ARD Verkehrsservice, Vorsicht bitte auf der A8 Karlsruhe Richtung Stuttgart. Zwischen Karlsbad und Pforzheim West steht ein defektes Fahrzeug. Und auch Vorsicht auf der A27 Bremerhaven Richtung Bremen. Zwischen Stotel und Hagen liegt ein Tier. Der nächste Song, der kommt von Luke Combs. Spielen wir zum ersten Mal hier im Musikclub Country. Passt prima zu unserem Motto heute Namen, denn der Song heißt Joe. Luke Combs erzählt die Geschichte von einem, der an einer Tankstelle arbeitet und früher große Probleme gehabt hat mit Alkohol. Hat immer wieder Mist gebaut, saß sogar mal im Gefängnis. Inzwischen ist er nüchtern, hat es geschafft, aus dem tiefen Alkoholsumpf rauszukommen. Und ja, er ist einfach ein normaler Typ, der jetzt umso mehr versucht, sein Leben in der Spur zu halten, heißt es. Genau so eine Geschichte wollte Luke Combs eben auch mal erzählen. Er sagt, in seiner Familie gab es einige, die mit Alkohol zu kämpfen hatten, und auch er hat Freunde, die nichts trinken.
1: There's been a decent amount of folks in my family that have kind of, you know, struggled with alcoholism and stuff like that. And I have a couple buddies who don't really drink anymore either, and so it's like, I mean, all genres kind of built around like have a drink. You think about like, man, what's the five guys in this 60,000 person place that aren't drinking, like what's their experience like?
0: Das ganze Country-Genre dreht sich ja irgendwie um, komm, wir gehen einen trinken. Und Luke Combs hat sich aber auch immer die Frage gestellt, wie ist das für die bei einem Konzert in der Menge, die eben nichts trinken? Wie fühlt sich das für sie an, wenn sie dann diese Trinksongs hören? Cool, dass Luke Combs auch diese Perspektive in den Song gepackt hat. Premiere im Musikclub Country für Joe.

Lainey Wilson, Keep Up With Jones. Gemeint ist da George Jones, der ein ziemlich ausschweifendes Leben gehabt hat. Auch mit viel Alkohol haben wir es eben schon von gehabt. Da kann keiner mithalten, meint Lainey Wilson. Es gibt in der Country-Musik oder überhaupt Musikwelt ja auch unendlich viele Lieder über Liebe und Beziehungen. Das hat einfach so viele Facetten und oft ist es ein bisschen kompliziert. Und das ist auch beim nächsten Song von Keep More so. Da hat einer eine schöne Nacht mit einer Frau verbracht und weiß danach aber nun gar nicht genau, woran er eigentlich ist. Ne? Haben vielleicht auch schon manche erlebt. Ist da echte Nähe oder ist es doch eher nur ein Spiel? Das würde er gerne wissen von Sweet Virginia. Keep More im ARD Musikclub Country.

0: Der Mega-Hit von Kris Kristofferson in der Version der Highwaymen, Me and Bobby McGee. Es ist kurz nach 11:30, der ARD-Verkehrsservice. Vorsicht bitte auf der A6 Heilbronn Richtung Mannheim. Zwischen Sinsheim und Wiesloch-Rauenberg steht ein defektes Fahrzeug. Vorsicht bitte auch auf der A8 Karls Richtung Stuttgart. In der Einfahrt vom Rastplatz am Waisenrhein stehen Fahrzeuge. Vorsicht bitte auf der A48 Koblenz Richtung Dreieck Vulkaneifel. In der Einfahrt Koblenz Nord liegen umgestürzte Bäume. Dann haben wir die A3 Frankfurt Richtung Köln zwischen Montabaur und Dreieck Dernbach 5 Kilometer Stau. A5 Karlsruhe Richtung Frankfurt zwischen Raststätte-Bruchsal und Kronau, auch dort 5 Kilometer Stau. Die A5 Karlsruhe Richtung Frankfurt ist zwischen Dossenheim und Ladenburg wegen Bergungsarbeiten gesperrt. Die A7 Fulda Richtung Kassel ist zwischen Homberg und Mahlsfeld nach einem Unfall gesperrt. Die A48 Dernbach Richtung Koblenz ist zwischen Dreieck Dernbach und Hörgrenzhausen gesperrt. Im Kreis Neuwied ist die Landesstraße zwischen Anhausen und Gladbach wegen eines Feuerwehreinsatzes gesperrt. Dann Westerwald und Kreis Main-Koblenz, die Landesstraße zwischen Hörgrenzhausen und Fallendar ist in beiden Richtungen wegen Aufräumarbeiten gesperrt. Rheingau-Taunus-Kreis, die Eberbacher Straße ist zwischen Kittrich und Hallgarten in beiden Richtungen bis auf Weiteres ebenfalls gesperrt. Und aktuell kommt rein die B27 Bad Hersfeld Richtung Fulda ist zwischen Hünfeld-Rückers und Marbach vorübergehend wegen Bergungsarbeiten ebenfalls gesperrt. Allen unterwegs eine gute und sichere Fahrt.
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0: Im Studio Thorsten Helber. Einen deutschen Country-Musiker haben wir jetzt hier in der Playlist. Ursprünglich zumindest kommt er aus Deutschland, aus Bühl, Tom Jutz. Seit vielen Jahren schon lebt und musiziert er in Nashville, der Country-Hauptstadt. Auch er hat einen Namenssong. Wir hören von ihm Wilmer McLean.
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Haben wir auch schon lange nicht mehr in der Playlist gehabt. Die Oak Ridge Boys mit Elvira. Haben sich gewünscht, Richard aus Langenau und Claudio aus Stuttgart. Claudio hat noch geschrieben, die Square Dancer lieben diesen Song. Viele Grüße an die Square Dance Community. Hier ist der ARD Musikclub Country. Ich weiß nicht, ob auch Angler zuhören. Im nächsten Song von Luke Bryan geht's auf jeden Fall um einen. Bill Dance, so heißt ein bekannter Angler in den USA, inzwischen 85 Jahre alt, bekannt geworden durch eine TV-Angler-Serie. Und Luke Bryan singt, das war auch immer sein Traum gewesen, den Lebensunterhalt mit Angeln verdienen und samstagmorgens im Fernsehen sein. Das hat nicht geklappt, dafür ist er Country-Star geworden und das ist ja auch nicht schlecht. Hier ist

Luke Bryan, Bill Dance. 23.48 Uhr, ARD-Verkehrsservice, Vorsicht bitte auf der A3 Köln Richtung, nein, A3 Richtung Köln. Also nochmal, Vorsicht bitte auf der A3 Richtung Köln zwischen Montabaur und Dreieck Dernbach. Da steht ein defektes Fahrzeug.

ordentlich Schwung. Leon Rimes mit Swinging. So langsam neigt sich der ARD Musikclub Country ja schon wieder dem Ende zu. Zeit für unsere Country-Ballade der Woche. Da haben wir einen Song, den haben wir schon sehr lange nicht mehr gespielt. Natürlich auch mit Namen im Titel, passend zum Motto diese Woche. Von Willie DeVille, die Geschichte von Louise. Einiges bleibt ein bisschen vage in diesem Lied, aber man kann sagen, es geht um eine Frau, die in schwierigen Lebensumständen trotzdem versucht, so gut es geht, zurechtzukommen.

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Und das war der ARD Musikclub Country mit Thorsten Helber. Hier geht's jetzt weiter mit der ARD Hitnacht. Und ich freue mich schon auf nächsten Mittwoch. Die nächste Reise in die Welt der Country-Musik. Wer so lange nicht warten möchte, in ARD Sounds, da gibt's den Musikclub Country auch jederzeit zum Anhören. Ich wünsche eine gute Nacht. Ciao. 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
1: Um 0 Uhr mit Wolfgang Berger. 4 Jahre nach den Anschlägen auf die Nord Stream Pipeline in der Ostsee ist ein weiterer Verdächtiger festgenommen worden. Der Ukrainer wurde in Kroatien gefasst. Jetzt soll er nach Deutschland ausgeliefert werden. ARD-Terrorismusexperte Holger Schmidt berichtet, was dem Mann vorgeworfen wird.
2: Das ist ein Mann, über den reden wir schon relativ lange, nämlich einer der mutmaßlichen Taucher, der von einem Segelschiff in der Ostsee, Andromeda hieß das, runtergetaucht sein soll zu den Pipelines, 70, 80 Meter tief, und dort mit 1 bis 2 anderen Tauchern die Sprengsätze angebracht haben soll. Und dieser Mann, das ist der Bundesanwaltschaft schon relativ früh gelungen, dem einen Namen zu geben und auch seine Spuren zu finden, zum Beispiel in Polen. Da ist er auch schon mal festgenommen worden auf der Basis eines deutschen Haftbefehls. Und dann haben die Polen ihn aber nicht ausgeliefert. Insofern kann man sagen, der Mann ist ein alter Bekannter und jetzt eben in Kroatien festgenommen worden.
1: US-Präsident Trump will noch in diesem Jahr Nordkoreas Machthaber Kim Jong-un treffen. Details nannte er nicht. Trump bedauerte, dass Nordkorea so wörtlich 57 sehr mächtige Atomwaffen besitze. Er hätte das als amerikanischer Präsident niemals zugelassen, sagte er. Die US-Regierung hatte bislang keine genauen Daten genannt. Das Stockholmer Friedensforschungsinstitut SIPRI schätzte die Zahl im Juni auf rund 60. Zahlreiche Staaten haben die neuen US-Sanktionen gegen den Internationalen Strafgerichtshof in Den Haag verurteilt. Das Gericht selbst warnte davor, die internationale Rechtsstaatlichkeit auszuhöhlen. Aus Brüssel Stefan Stuchlik.
3: Der Strafgerichtshof hat das einen Angriff auf das Völkerrecht genannt. Und genauso nennt es auch die Bundesregierung. Die Bundesjustizministerin Hubig hat gesagt, es sei ein Frontalangriff. Und das sei besonders deswegen bedauerlich, weil die USA ja nach dem Zweiten Weltkrieg mit den Nürnberger Prozessen genau dieses Völkerstrafrecht auf den Weg gebracht hätten. Und es gibt eine geschlossene Reaktion der EU. Die EU-Kommission und der Rat der Mitgliedstaaten stellen sich einmütig hinter die Richterinnen und Richter in Den Haag.
1: Im Norden von Rheinland-Pfalz hat es am Abend schwere Unwetter gegeben. Die Polizei berichtet aus vielen Regionen von Sturmschäden an Gebäuden und umgestürzten Bäumen. Westlich von Koblenz wurden 2 Menschen schwer verletzt. Ein umstürzender Baum hatte sie erfasst. In der Gemeinde Bannbescheid im Westerwald-Waldkreis fiel der Strom aus. Das waren die Nachrichten. Und hier noch das Wetter in Deutschland. Gebietsweise trocken, teilweise kräftige Schauer und ein paar Gewitter. Tiefstwerte 19 bis 10 Grad. Tagsüber im Süden und Nordwesten Schauer, teils Gewitter. An den Alpen längere Regenfälle, sonst oft trocken. Höchstwerte 20 bis 28 Grad. Am Freitag zeitweise sonnig, im Nordwesten und im Süden Schauer und Gewitter, 19 bis 26 Grad. Am Samstag gebietsweise trocken, einzelne Schauer bei 18 bis 26 Grad. 0:03.
4: Und hier der Verkehrsservice in der ARD-Hitnacht. Zunächst ein allgemeiner Hinweis. In Teilen von Thüringen, Sachsen und im Norden Bayerns kommt es zu orkanartigen Böen mit Windgeschwindigkeiten bis zu 120 km/h, starken Regen und Hagel. Wenn möglich, bitte meiden Sie in den betroffenen Gebieten den Aufenthalt im Freien. Und nun auf die Autobahn. Die A4 Görlitz Richtung Dresden ist zwischen Kodersdorf und Weißenberg wegen einer Nachtbaustelle noch bis ca. 5 Uhr gesperrt. A5 Karlsruhe Richtung Frankfurt zwischen Bruchsal und Kronau 4 Kilometer Stau. Die A5 Karlsruhe Richtung Frankfurt ist zwischen Dossenheim und Ladenburg wegen Bergungsarbeiten gesperrt. Die A7 Hannover Richtung Kassel ist zwischen Seesen und Echte nach einem Unfall gesperrt. Die A48 Dernbach Richtung Koblenz ist zwischen Dreieck Dernbach und Höhe Grenzhausen gesperrt. Und die A93 Holledau Richtung Regensburg ist zwischen Raststätte Pendling Ost und Regensburg Süd wegen Bauarbeiten gesperrt. Allen unterwegs eine gute und hoffentlich auch sichere Fahrt.
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4: Und so starten wir schon wieder in den neuen Tag, heute Donnerstag, 20. August. Heute Tag der Pizza Hawaii. Oh, da sehe ich doch schon wieder einige die Nase rümpfen. Ich glaube, da gibt es wohl keine andere Pizza, die so polarisiert, oder? Aber Hauptsache, wir liegen musikalisch auf ihrer Wellenlänge. Hier aus Dresden mit Heiko Hasch im Studio. Ich grüße Sie.

0: Der Tag ist noch jung, dieser 20. August, und schon grüße ich da gleich mal alle, die gerade in ihren Geburtstag hineingefeiert haben und noch am Feiern sind. Ganz speziell Chrissy aus Schwabach und Sarah, sie hört uns über WDR 4. Also kurzum an alle, die heute in ein neues Lebensjahr starten, viel, viel Glück. Und ja, schöne Erlebnisse soll dieses neue Lebensjahr bringen und vor allem natürlich gesundheitliche Stärke. Und schön, dass Sie mit uns feiern, hier mit der ARD-Hitnacht. So, jetzt wollte ich eigentlich den nächsten Titel abfahren und das mache ich auch.
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Ja, ich schaue bei geöffnetem Fenster den Gewitter zu. Das schreibt uns hier Jürgen. Und er muss ja hier in der Nähe sein, weil jetzt schüttet es ja gerade hier auch vorm Funkhaus in Dresden. Ja, und bei diesem Gewitter hört er die ARD-Hitnacht. Sehr romantisch, schreibt er. Und das kann ich nur unterstreichen und gleich noch unterstützen mit dieser Musik von Elton John.

0: Was für ein Meilenstein in der Musikgeschichte. Dieser Song von Elton John, vor 32 Jahren auf Platte gebracht und im Kinoklassiker König der Löwen auch so hervorragend in Szene gesetzt. Völlig zu Recht gewann der Song dann Mitte der 90er Jahre einen Oscar. Und jetzt bei uns Boney M. Am Anfang stand ja die Experimentierfreudigkeit von Frank Farian, dem Produzenten. Er hatte den ersten Titel von Boney M. auch schon auf Platte. Und da gab es die Band noch gar nicht. Aber schnell wurde die Nachfrage größer und alle wollten eine Band sehen, die sie da hörten. Also musste schnell eine Band gecastet werden und so entstand Boney M. dann auch richtig. Wahrscheinlich auch die einzige Band, bei der der erste Song eher auf Platte war als die Band im Studio. Mit der Single Daddy Cool gewann ja dann ihre Karriere so richtig an Fahrt. Vor 50 Jahren erschien die Single und nachdem die Band dann zu Gast in der Fernsehsendung Musikladen war, verkaufte sich die Single auch wie geschnitten Brot. Ja, damals, da bestimmte noch eine Fernsehsendung die Plattenverkäufe und Charts.
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Two of Us hier in der ARD-Hitnacht und wieder wage ich mal so ein kleines Musikrätsel. Ein Song kurz angespielt, also super kurz angespielt, muss ich sagen, den ich dann in der nächsten halben Stunde in voller Länge spielen werde. Und bis jetzt haben Sie ja immer mit Ihrer fantastischen Musikkenntnis geglänzt und ist das Rätsel noch so schwer? Sie haben es geschafft. Tja. Und wie in unserem Falle ist das Rätsel noch so kurz. Wahrscheinlich werden Sie es wieder schaffen, aber hören Sie mal. Jetzt habe ich Sie aber, oder? Eigentlich ist es ja schon fast übersinnlich, wenn Sie daraus einen Titel erkennen. Aber bisher haben Sie ja immer gezeigt, Ihnen ist nichts zu schwer. ard-hitnacht@mdr.de. Da können Sie mir gern schreiben und den Titelnamen verraten. Wie gesagt, den Titel spiele ich dann in der nächsten halben Stunde. Und bis zu den aktuellen Verkehrsinfos, jetzt noch Caught in the Act und zuvor Marius Müller Westernhagen. Und da sehe ich doch gerade aus unserer Verkehrsredaktion eine amtliche Gefahrenmitteilung für Laubach Wetterfeld. Aufgrund eines Gasaustritts werden Anwohnern in einem Radius von 200 Metern um die Ruppertsburger Straße gebeten, den Bereich unmittelbar zu verlassen. Das örtliche Dorfgemeinschaftshaus ist als Betreuungsstelle vorgesehen. Werfen Sie bitte keine brennenden Zigaretten oder Streichhölzer weg. Ja, am besten Sie zünden sich gar keine erst an. Also bitte Vorsicht, Gasaustritt. Die Anwohner in einem Radius von 200 Metern um die Ruppertsburger Straße werden gebeten, diesen Bereich zu verlassen.

0: Kurz nach 12:30, hier der aktuelle Verkehrsservice in der ARD-Hitnacht. Zunächst eine amtliche Gefahrenmitteilung für Laubach-Wetterfeld. Aufgrund eines Gasaustritts werden Anwohner in einem Radius von 200 Metern um die Rupertsburger Straße aufgefordert, den Bereich unmittelbar zu verlassen. Das örtliche Dorfgemeinschaftshaus ist als Betreuungsstelle vorgesehen. Bitte werfen Sie keine brennenden Zigaretten oder Streichhölzer weg. In Teilen von Thüringen, Sachsen und im Norden Bayerns kommt es zu orkanartigen Böen mit Windgeschwindigkeiten bis zu 120 km/h, starken Wind und Hagel. Wenn möglich, bitte meiden Sie den betroffenen Bereich und den Aufenthalt im Freien. Die A4 Görlitz Richtung Dresden ist zwischen Kodersdorf und Weißenberg wegen einer Nachtbaustelle noch bis ca. 5 Uhr gesperrt. Die A4 Dresden Richtung Chemnitz ist zwischen Berbersdorf und Hainichen nach einem Unfall gesperrt. Die A5 Karlsruhe Richtung Frankfurt ist zwischen Dossenheim und Ladenburg wegen Bergungsarbeiten gesperrt. Die A7 Hannover Richtung Kassel ist zwischen Seesen und Echte nach einem Unfall gesperrt. Die A8 München Richtung Salzburg ist zwischen Irschenberg und Bad Aibling wegen Bergungsarbeiten gesperrt. Die A48 Dernbach Richtung Koblenz ist zwischen Dreieck Dernbach und Höhe Grenzhausen gesperrt. Und die A93 Holledau Richtung Regensburg ist zwischen Raststätte Pendling Ost und Regensburg Süd wegen Bauarbeiten gesperrt. Allen unterwegs eine gute und sichere Fahrt.
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0: Jetzt mit den Pet Shop Boys.

0.45 Uhr, hier der Verkehrsservice mit einer Gefahrenmeldung. Achtung, ein Falschfahrer auf der A57 Krefeld-Nimwegen. Zwischen Kreuz Kamp-Lindfort und Goch kommt Ihnen ein Falschfahrer entgegen. Fahren Sie bitte äußerst rechts und überholen Sie nicht. Auf der A57 Krefeld-Nimwegen zwischen

0: gehört auch zu den großen Hits der 80er Jahre, Cyndi Lauper. Sie setzte ja zuvor sehr auf Äußerlichkeiten. Da war diese aufmüpfige Cyndi mit der wilden Zottelfrisur, auf der anderen Seite aber auch die zurückhaltende und ernstzunehmende Balladensängerin, wie in diesem Song Time After Time. Gehen wir zurück in die 60er, 1964. Ja, da waren schon alle verrückt nach den Beatles. Vor 66 Jahren, ziemlich genau sogar, am 18. August 1960, da hatten die Beatles ja ihren ersten Auftritt in Deutschland, allerdings noch nicht in der Besetzung, wie sie dann so richtig erfolgreich wurden, mit Paul McCartney, John Lennon, George Harrison und Ringo Starr. Da hatten sie in diesem Quartett dann ihren ersten Auftritt, auch an einem am 18. August, allerdings zwei Jahre später, 1962. Und da ging es ja dann Schlag auf Schlag. Die Konzerte wurden immer größer und lauter und umsatzstärker. Hier sind die Beatles.
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0:50 Uhr, hier nochmal der Verkehrsservice, immer noch aktuell. Der Falschfahrer auf der A57 Krefeld-Nimwegen zwischen Kreuzkamp-Lindfort und Goch kommt Ihnen ein Falschfahrer entgegen. Fahren Sie bitte äußerst rechts und überholen.

Und da schaffen wir es doch gerade noch so mit der Auflösung unseres kleinen Musikrätsels. Tja, und vor einer reichlichen halben Stunde, da gab ich Ihnen ja diesen kurzen Ausschnitt hier. Aha, super kurz, oder? Und da werden auch viele gesagt haben, hey, was soll ich mit diesem kurzen Ton anfangen? Aber, und ich muss ja dazu sagen, es waren auch diesmal einige mehr falsch. Christel aus Gladbeck hat uns hier geschrieben, Horoskop von Harpo. Schöner Titel, aber ist es nicht. Stefan aus Duisburg dachte da an Sheila von, nein, an Spacer von Sheila and Be Devotion aus dem Ende der 70er Jahre. Ist es leider auch nicht. Grüße nach Luxemburg an Patrick hier. Hat auch mitgemacht. Boat on the River von Syx ist es auch nicht. Und Jörg dachte da an Boy George. Alles falsch. Diesmal waren schon mehr falsche Lösungen. Aber ich habe diesen Ausschnitt jetzt noch mal ein kleines bisschen länger hier. Und da hören Sie schon, das ist er natürlich, dieser Song Girl, You Know It's True von Milli Vanilli. Den Titel habe ich jetzt noch in voller Länge und Schönheit. Tja, und damit danke an Andreas in Pflücken, die richtige, nein, an Andreas in Brücke, in Brückenbracht, da kommt er her. Danke fürs Mitmachen, richtige Lösung. Auch Frank aus Forst hat uns geschrieben, richtige Lösung. Andreas, natürlich, Girl, You Know It's True von Milli Vanilli, er hört uns über Bayern 1. Und Ulm Wipplingen ist auch mit dabei. Manuela, vielen Dank, richtige Lösung. Und Markus aus Ochtendung hat auch die richtige Lösung und wünscht an dieser Stelle hier allen noch eine ruhige Nacht ohne großen Unwetter und Sturm. Können wir gut gebrauchen in dieser Nacht. Und nach Bad Münder im Landkreis Hameln, da grüßen wir Diana, auch sie die richtige Lösung überhaupt. Viele haben geschrieben, ein Dankeschön an alle, die mitgemacht haben. Und wir wollen natürlich diesen Titel jetzt auch noch in voller Länge und Schönheit hören.

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1: Um 1 Uhr mit Wolfgang Berger. 4 Jahre nach den Anschlägen auf die Nord Stream Pipeline in der Ostsee ist ein weiterer Verdächtiger festgenommen worden. Der Ukrainer wurde in Kroatien gefasst. Jetzt soll er nach Deutschland ausgeliefert werden. ARD-Terrorismusexperte Holger Schmidt berichtet, was dem Mann vorgeworfen wird.
2: Das ist ein Mann, über den reden wir schon relativ lange, nämlich einer der mutmaßlichen Taucher, der von einem Segelschiff in der Ostsee, Andromeda hieß das, runtergetaucht sein soll zu den Pipelines, 70, 80 Meter tief, und dort mit 1 bis 2 anderen Tauchern die Sprengsätze angebracht haben soll. Und dieser Mann, das ist der Bundesanwaltschaft schon relativ früh gelungen, dem einen Namen zu geben und auch seine Spuren zu finden, zum Beispiel in Polen. Da ist er auch schon mal festgenommen worden auf der Basis eines deutschen Haftbefehls. Und dann haben die Polen ihn aber nicht ausgeliefert. Insofern kann man sagen, der Mann ist ein alter Bekannter und jetzt eben in Kroatien festgenommen worden.
1: US-Präsident Trump will noch in diesem Jahr Nordkoreas Machthaber Kim Jong-un treffen. Details nannte er nicht. Trump bedauerte, dass Nordkorea so wörtlich 57 sehr mächtige Atomwaffen besitze. Er hätte das als amerikanischer Präsident niemals zugelassen, sagte er. Das Stockholmer Friedensforschungsinstitut SIPRI schätzte die Zahl im Juni auf rund 60. Zahlreiche Staaten haben die neuen US-Sanktionen gegen den Internationalen Strafgerichtshof in Den Haag verurteilt. Das Gericht selbst warnte davor, die internationale Rechtsstaatlichkeit auszuhöhlen. Aus Brüssel, Stefan Stuchlik.
3: Der Strafgerichtshof hat das einen Angriff auf das Völkerrecht genannt. Und genauso nennt es auch die Bundesregierung. Die Bundesjustizministerin Hubig hat gesagt, es sei ein Frontalangriff. Und das sei besonders deswegen bedauerlich, weil die USA ja nach dem Zweiten Weltkrieg mit den Nürnberger Prozessen genau dieses Völkerstrafrecht auf den Weg gebracht hätten. Und es gibt eine geschlossene Reaktion der EU. Die EU-Kommission und der Rat der Mitgliedstaaten stellen sich einmütig hinter die Richterinnen und Richter in Den Haag.
1: In mehreren Bundesländern hat es am Abend schwere Unwetter gegeben. Im Norden von Rheinland-Pfalz berichtet die Polizei von Sturmschäden an Gebäuden und umgestürzten Bäumen. Westlich von Koblenz wurden 2 Menschen schwer verletzt. Auch im Süden Thüringens laufen laut Polizei zahlreiche Einsätze. Bäume seien auf Straßen und geparkte Autos gefallen. Das waren die Nachrichten. Und das Wetter in Deutschland. Gebietsweise trocken, teilweise kräftige Schauer und ein paar Gewitter. Tiefstwerte 19 bis 10 Grad. Tagsüber im Süden und Nordwesten Schauer, teils Gewitter. An den Alpen längere Regenfälle, sonst oft trocken. Höchstwerte 20 bis 28 Grad. Am Freitag zeitweise sonnig, im Nordwesten und im Süden Schauer und Gewitter 19 bis 26 Grad. Am Samstag gebietsweise trocken, einzelne Schauer 18 bis 26 Grad. Es ist jetzt 1.03 Uhr.
4: Und hier der Verkehrsservice in der ARD-Hitnacht. Achtung, immer noch aktuell, die Gefahrenmeldung. Der Falschfahrer auf der A57 Krefeld-Nimwegen zwischen Kreuzkamp-Lindfort und Goch. Kommt Ihnen ein Falschfahrer entgegen, fahren Sie bitte äußerst rechts, überholen Sie nicht. Auf der A57 Krefeld-Nimwegen zwischen Kreuzkamp-Lindfort und Goch ist ein Falschfahrer unterwegs, Vorsicht dort in beiden Richtungen. In Teilen von Thüringen, Sachsen und im Norden Bayerns kommt es zu orkanartigen Böen mit Windgeschwindigkeiten bis zu 120 km/h, starken Regen und Hagel. Wenn möglich, bitte meiden Sie in diesen betroffenen Gebieten den Aufenthalt im Freien, besonders betroffen jetzt schon östlich von Dresden bis hin in die Oberlausitz, ein Gewittergebiet, wie ich das hier im Radar sehe. Und wir schauen noch auf die Autobahn. Die A4 Görlitz Richtung Dresden ist zwischen Kodersdorf und Weißenberg wegen einer Nachtbaustelle noch bis ca. 5 Uhr gesperrt. Die A4 Dresden Richtung Chemnitz ist zwischen Berbersdorf und Hainichen nach einem Unfall gesperrt. Die A5 Karlsruhe Richtung Frankfurt ist zwischen Dossenheim und Ladenburg wegen Bergungsarbeiten gesperrt. Die A7 Hannover Richtung Kassel ist zwischen Seesen und Echte nach einem Unfall gesperrt. Und die A8 München Richtung Salzburg ist zwischen Irschenberg und Bad Aiblingen wegen Bergungsarbeiten gesperrt. Allen unterwegs eine gute und vor allem sichere Fahrt.
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4: Und die ersten Takte dieser Stunde gehören OMD, auch so markant dieser Song Pandora's Box. Und sie sind weiter dabei. aus dem Hitnachtstudio in Dresden. Ich bin Heiko Rasch. Kommen Sie weiter gut durch diese Nacht.

1:08 Uhr, gute Nachrichten aus der Verkehrsredaktion, eine Entwarnung auf der A57 Krefeld-Nimwegen. Zwischen Kreuzkamp-Lindfort und Goch ist kein Falschfahrer mehr unterwegs. Wir wünschen allen gute Fahrt.

Flash and the Pan, eine Band aus Australien, hier in der ARD-Hitnacht. Die hätte ja in diesem Jahr 50-jähriges Bandjubiläum, allerdings war auch schon Mitte der 90er Jahre Schluss mit ihrer Karriere. Midnight Man, das war wohl auch der erfolgreichste Song. Der kam in den 80ern heraus und konnte sich auch beidseits des Atlantiks in den Charts platzieren. Und als sich Flash and the Pan gründeten, da wurde sie gerade erst geboren, Shakira. Der Name bedeutet ja so viel wie die Dankbare. Und dankbar kann sie auch sein über so viel Talent in der Stimme und musikalisches Gefühl. Aber sie hat auch ein großes Sprachtalent. Neben Spanisch spricht sie auch Englisch, Katalanisch, Portugiesisch sowie auch etwas Französisch, Italienisch und Arabisch. Unglaublich, oder? Und mit ihrer Musik ist sie ja sowieso gut rumgekommen auf dieser Welt. Hier ist Shakira.

0: Kurz nach 13:30 hier der aktuelle Verkehrsservice in der ARD-Hitnacht. Die A4 Görlitz Richtung Dresden ist zwischen Kodersdorf und Weißenberg wegen einer Nachtbaustelle noch bis ca. 5 Uhr gesperrt. Die A5 Karlsruhe Richtung Frankfurt ist zwischen Dossenheim und Ladenburg wegen Bergungsarbeiten gesperrt. Die A7 Hannover Richtung Kassel ist zwischen Seesen und Echte nach einem Unfall gesperrt. Und die A73 Suhl Richtung Bamberg ist zwischen Dreieck Suhl und Suhl Zentrum nach einem Unfall gesperrt. Allen unterwegs eine gute und hoffentlich auch entspannte Fahrt.
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0: Ja, Mitte Juli kam ihr neues Werk auf den Markt, Foreign Tongues. Fremde Zungen, so heißt dieses Album, und sie haben es ja auch wieder auf Anhieb geschafft, auch dieses Album an die Spitze der Charts zu platzieren, und vor allem begeistern sie ja nach wie vor mehrere Generationen. Und sie selbst sind ja auch immer wieder mit Freude dabei. Ronnie Wood sagte zum Beispiel zu dieser Produktion, die Atmosphäre im Studio war unglaublich kreativ. Und die gesamte Band war während des gesamten Prozesses in absoluter Topform. Oft haben wir einen Song schon beim ersten Take perfekt hinbekommen. Ich hoffe, das Album gefällt allen. So Ronnie Wood zu diesem Album. Ja, ihre Experimentierfreudigkeit ist ja auch diesmal keineswegs zu kurz gekommen. Und doch sind sie ihrem unverwechselbaren Sound auch treu geblieben. Einen Monat intensive Arbeit im Studio und das Resultat kann sich doch sehen bzw. hören lassen. Und wieder einmal haben sie bewiesen, dass wir weiter mit ihnen rechnen können, mit den Rolling Stones, die ja auch schon straff auf ihr 65-jähriges Bandjubiläum zusteuern. Also, hören wir nochmal rein in dieses neue Album mit diesem Song. Never Wanna Lose You von den Rolling Stones.
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Ich denke ja, die nächste Konzertreise wird auch wieder ein Mega-Erfolg und alle lechzen schon nach der nächsten Konzerttournee der Rolling Stones. Ein neues Album haben sie schon mal vorgelegt. Mit diesem, das in dieser Woche auch bei uns in der ARD-Hitnacht im Mittelpunkt steht. Foreign Tongues, fremde Zungen. Tja, und mit ein paar Erinnerungen steuern wir auf die 2 Uhr Nachrichten zu. Tina Turner, im Mai jährte sich ja ihr Todestag auch schon zum 3. Mal. Und bei Joe Cocker werden es schon 12 Jahre, dass er nicht mehr unter uns ist. Und sie beide haben ja zahlreiche Hits auf Platte gebracht und die machen sie natürlich unvergessen. Und auch bei uns in der ARD-Hitnacht halten wir die Erinnerung an beide hoch. Tina Turner und danach noch Joe

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1: Um 2 Uhr mit Wolfgang Berger. In Krankenhäusern oder Praxen immer wieder kommt es zu Behandlungsfehlern. Der medizinische Dienst veröffentlicht heute konkrete Zahlen für 2025. Die Fachleute schätzen, dass in jedem Jahr Kosten für das Gesundheitssystem durch Behandlungsfehler entstehen. In Höhe von etwa 50 Milliarden Euro. Jan Busche aus der Nachrichtenredaktion berichtet, was Expertinnen und Experten erwarten.
2: Medikamente werden verwechselt, es wird das falsche Bein operiert, OP-Material wird im Körper vergessen oder sogar der falsche Patient behandelt. Rund 3000 solcher und anderer Behandlungsfehler hat der medizinische Dienst 2024 dokumentiert. Fehler, die zu einem Gesundheitsschaden geführt haben. Heute gibt es also die Zahlen für 2025. Die Ärztekammer Niedersachsen sagt, dass nur zum Teil individuelle Fehler verantwortlich seien. Die Ärztekammer beklagt ein so wörtlich stark beanspruchtes Gesundheitssystem. Soll heißen, zu wenig Geld, zu wenig Personal.
1: In mehreren Bundesländern hat es am Abend schwere Unwetter gegeben. Im Norden von Rheinland-Pfalz berichtet die Polizei von Sturmschäden an Gebäuden und umgestürzten Bäumen. Westlich von Koblenz wurden